0: Tabellenhälfte hat Stuttgart sich noch den letzten offenen Champions League-Platz gesichert.
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0: Auf einer Kirmes in Köln sind zwei Polizisten angegriffen und verletzt worden. Ausgangspunkt war offenbar ein Streit auf dem Inselfest im Stadtteil Zündorf. Julia Küppers für WDR aktuell.
2: Die Polizei hat zwei 18-Jährige in Gewahrsam genommen und einen 17-Jährigen den Erziehungsberechtigten übergeben. Sie sollen die beiden Polizisten geschlagen haben, sodass sie mit Verletzungen in ein Krankenhaus gebracht werden mussten. Hintergrund war ein Streit zwischen zwei Personengruppen, bei dem die Polizisten schlichten sollten. Als sie Platzverweise aussprachen, schlugen die jungen Männer auf sie ein. Weitere Einsatzkräfte, darunter auch ein Polizeihubschrauber, wurden hinzugezogen und beruhigten die Situation schließlich.
0: Das Wetter für Nordrhein-Westfalen. In der Nacht ist es oft trocken bei noch zwischen 7 und 1 Grad. Der Tag startet in Ostwestfalen noch mit Sonne, sonst ist es schon oft bewölkt und es kommen auch Schauer runter. Später zieht es sich dann verbreitet zu. Dazu in Bemelskirchen 12 Grad, Siegen kommt auf 15, in Münster sind bis 16 Grad drin. Am Montag dann auch mehr Wolken als Sonne und immer wieder nass bei bis 18 Grad. Am Dienstag bleibt es dann auch wechselhaft, da sind dann maximal 20 Grad drin. Das war WDR aktuell.
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4: Mit Jerzy May, vielen Dank fürs Einschalten. Ob Sie noch dabei sind oder schon, in diese zweite große Runde starten wir mit Musik des Ende der 1850er geborenen ungarischen Komponisten Jenő Hubay. Seinerzeit auch ein bedeutender Geigenvirtuose und Pädagoge. Er wusste also bestens für sein Instrument zu schreiben. Hier das letzte seiner 4 Violinkonzerte. Den Solopart unserer Aufnahme, den übernimmt Chagai Shaham, begleitet vom schottischen Symphonieorchester der BBC unter Martin Brabants.

Musik des Ungarn Jenő Huboj, geschrieben Anfang des 20. Jahrhunderts, aber mit bewusster Verbeugung vor musikalischen Traditionen. Und so spielte Huboj in seinem 4. Violinkonzert A-Moll Opus 101 mit barocken Tänzen und spätromantischer Virtuosität. Einer, der sich für die Musik Hubojs heute sehr einsetzt, ist der israelische Geiger Chagai Shaham. Hier war er gerade als Solist zu erleben, 2002 begleitet vom BBC Scottish Symphony Orchestra unter Leitung von Martin Brabins. Klangfarbenwechsel in dieser ARD-Nachtkonzertrunde mit Kammermusik des Schweden Franz Berwald. Und damit haben wir jetzt eine gute Viertelstunde Zeit für Berwalds Klaviertrio Nummer 1 in S-Dur.

vielschichtige schwedische Kammermusik des 19. Jahrhunderts, komponiert von einem Mann, der auch außermusikalisch breit aufgestellt war, von Orthopädie bis Glasfabrikation. Die Rede ist von Franz Berwald. Wir hörten gerade sein erstes Klaviertrio in S-Dur, gespielt von einem Ensemble, das sich gerne mit eher selten zu hörenden skandinavischen Werken beschäftigt, das Seraphin-Trio. Wir erweitern die Besetzung wieder für die romantische Orchestersuite Opus 125 von Max Reger, Gerd Albrecht am Pult des Deutschen Symphonieorchesters Berlin.

Musik, die Max Reger 1912 komponierte, die romantische Suite Opus 125. Gerd Albrecht dirigierte das DSO, also das Deutsche Symphonieorchester Berlin. Sie hören das ARD-Nachtkonzert, präsentiert von BR Classic. Nun wieder mit einer interessanten Kammermusikfarbe, mit einer viersätzigen, rund 24-minütigen Sonate, die Sergei Prokofjew ursprünglich für Flöte und Klavier komponierte, die aber auch bestens klingt, wenn der Flötenpart von einer Violine übernommen wird, so wie im Dezember 2012 bei einem Konzert im Sendesaal von Radio Bremen. Podium frei für den Geiger Vadim Glusman und die Pianistin Angela Joffe.

Einer der großen Geiger des 20. Jahrhunderts, David Oistrach, regte seinen Zeitgenossen Prokofjew dazu an, seine Flötensonate Opus 94 für Violine und Klavier zu bearbeiten. Hier war sie gerade zu hören, gespielt von Vadim Glusman und Angela Joffe. Das Klavier bleibt, Orchester kommt dazu, für das zweite Klavierkonzert von Eugen d'Albert, komponiert in den 1890ern. Unsere Aufnahme, die entstand ziemlich genau 100 Jahre später, in d'Alberts Geburtsort Glasgow. Alan Francis dirigiert das BBC Scottish Symphony Orchestra. Der Flügelpart liegt in den Händen von Piers Lane.

schottischen Glasgow geboren, mit französisch-englischem Blut in den Adern, mit britischer und Schweizer Staatsbürgerschaft und deutscher Prägung. Und so bevorzugte Eugène d'Albert auch die deutsche Aussprache seines Vornamens Eugen. In Weimar war er Schüler von Franz Liszt. Wir hörten gerade d'Alberts zweites Klavierkonzert mit Piers Lane und dem von Alan Francis dirigierten BBC Scottish Symphony Orchestra. Gleich nach den Nachrichten eine weitere Runde ARD Nachtkonzert, präsentiert von BR Klassik.

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1: Die Nachrichten mit Lukas Haack. Guten Morgen. Bulgarien hat in der Nacht überraschend den Eurovision Song Contest gewonnen. Das Land gehörte vor der Show nicht zu den Top-Favoriten, ließ Israel auf Platz 2 und Rumänien auf Platz 3, aber mit weitem Abstand hinter sich. Aus Wien berichtet Oliver Schosch.
2: Es war ein sensationeller Sieg für Dara aus Bulgarien mit riesigem Abstand. Sie holte 516 Punkte, 173 Punkte mehr als der zweitplatzierte Noam Betan aus Israel. Bulgarien bekam sowohl die meisten Jurystimmen als auch die meisten Publikumsstimmen. Im kommenden Jahr findet der Eurovision Song Contest also zum allerersten Mal in Bulgarien statt. Der große Favorit Finnland landete nur auf Platz 6. Sehr enttäuschend verlief der Abend auch für Deutschland und Sarah Engels. Sie erreichte mit 12 Punkten nur Platz 23 und wurde Drittletzte.
1: In Modena in Italien sind 8 Menschen verletzt worden, als ein Auto in eine Gruppe Fußgänger gerast ist. 4 von ihnen wurden schwer verletzt, darunter auch eine Deutsche. Der Wagen krachte in ein Schaufenster, der Fahrer stieg aus und soll dann Passanten mit einem Messer angegriffen haben. Er konnte überwältigt und festgenommen werden. An der dänischen Küste wurde der angeschwemmte tote Buckelwal identifiziert. Es handelt sich um das Tier, das an der deutschen Küste über Wochen mehrfach gestrandet war und dann von einer Rettungsinitiative wieder ins offene Meer geschleppt wurde. Wenn Fußball-Bundestrainer Julian Nagelsmann nächste Woche den WM-Kader vorstellt, könnte es eine Überraschung geben. Der Sportsender Sky meldet, dass er Manuel Neuer nominieren will. Neuer hat seine Karriere in der Nationalmannschaft eigentlich schon beendet. Nagelsmann war am Abend im ZDF zu Gast. Zu den Spekulationen wollte er nichts sagen.
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1: In Gelsenkirchen wird es heute anders als geplant doch keine große Aufstiegsfeier des FC Schalke 04 geben. Der Verein hat sich in Absprache mit Stadt und Polizei dagegen entschieden, mit allen Fans vor dem Stadion zu feiern. Stattdessen soll es eine Drohnenshow geben. Andreas Arz für WDR aktuell.
3: Eigentlich wollte Schalke nach dem letzten Saisonspiel heute Nachmittag gegen Eintracht Braunschweig mit allen Fans vor dem Stadion den Aufstieg in die erste Bundesliga feiern. Wegen Sicherheitsbedenken verzichtet der Verein jetzt aber darauf. Es gäbe zu wenig Platz, wenn rund 60.000 Fans aus dem Stadion herauskommen und draußen auf weitere zehntausende Fans treffen, die zur Feier erwartet werden. Schalke will stattdessen nur mit den Fans im Stadion feiern. Außerdem wird es am Abend eine Drohnenshow am Himmel geben, die auch von weiter weg zu sehen sein soll.
1: Das Wetter für Nordrhein-Westfalen. In der Nacht ist es oft trocken, bei noch zwischen 7 und 1 Grad. Der Tag startet in Ostwestfalen noch mit Sonne, sonst ist es oft schon bewölkt und es kommen Schauer runter. Dazu in Xanten heute höchstens 15 Grad, Düren kommt auf 16, in Bielefeld sind bis 17 Grad drin. Morgen gibt es dann auch mehr Wolken als Sonne und es wird immer wieder nass bei bis 18 Grad. Das war WDR aktuell.
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5: Und in dieser Stundenrunde mit Werken von Soltan Kodály, Charles Gounod und Adalbert Gierowetz. Zunächst also Kodály, und zwar sein 1941 in den USA, und zwar ein Chicago uraufgeführtes Orchesterkonzert. Alle Details hat das Rundfunksinfonieorchester Berlin unter der Leitung von Jakob Ruža. Und damit herzlich willkommen.

Das Rundfunksinfonieorchester Berlin, dirigiert von Jakob Ruža, mit dem, wie vorhin gesagt, vor 85 Jahren in Chicago uraufgeführten Orchesterkonzert des ungarischen Komponisten Zoltán Kodály. Weiter geht's in dieser ARD-Nachtkonzertstrecke mit Kammermusik von Charles Gounod. Das Quatuor Combini Paris spielt Gounods Streichquartett in A-Moll.

Der Name Gounod ist vielen durch sein berühmtes Ave Maria oder seine Faustoper bekannt, aber er sorgte auch für spannende Kammermusikfarben, wie mit diesem Streichquartett in A-Moll. Hier gespielt vom Quatuor Combini Paris rund um den Geiger Julien Chauvin. Im heutigen ARD-Nachtkonzert, da haben wir jetzt Musik eines böhmischen Komponisten Jahrgang 1763, der besonders in Wien Erfolge feierte, Adalbert Gyrowetz. Mozart, Haydn und Beethoven kannte er persönlich. Und so passt Gyrowetz bestens ins Repertoire der London Mozart Players, die jetzt mit seiner F-Dur-Sinfonie Opus 6 Nummer 3 zu hören sind. Viel Vergnügen!

Die London Mozart Players unter Matthias Barmert waren das mit der Sinfonie F-Dur Opus 6 Nummer 3 von Adalbert Gierowetz. Gleich nach den Nachrichten eine weitere Runde ARD Nachtkonzert, präsentiert von BR Klassik.

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1: Die Nachrichten mit Lukas Haack. Guten Morgen. Beim Eurovision Song Contest hat es in der Nacht eine kleine Sensation gegeben. Der Sieg ging völlig überraschend an Bulgarien. Sängerin Dara gewann mit dem Song Bangaranga. Mit großem Abstand folgten Israel auf Platz 2 und Rumänien auf Platz 3. Für Deutschland lief der Abend eher enttäuschend. Platz 23, also drittletzter. Die Kölnerin Sarah Engels trat mit dem Lied Fire an und will trotz der Platzierung positiv bleiben.
2: Mein Leben geht weiter, Leute. Morgen, ich stehe auf, meine Familie liebt mich genauso wie gestern. Und wie morgen und wie heute, egal ob erster Platz oder letzter, das habe ich von Anfang an gesagt, das Ranking ist scheißegal. Ich hatte eine mega krasse Erfahrung. Ich habe vor 180 Millionen Menschen singen dürfen.
1: Rund um den ESC hat es dieses Jahr viel Protest gegeben wegen der Teilnahme Israels. 5 Länder haben deshalb nicht beim ESC mitgemacht. Auf dem Bundestag in Berlin weht heute eine Regenbogenflagge. Wie schon im letzten Jahr wird die anlässlich des Internationalen Tags gegen Homophobie gehisst. Angeordnet hat das Bundestagspräsidentin Klöckner. Zum Christopher Street Day wird es aber weiter keine Regenbogenflagge geben. Dafür war Klöckner letztes Jahr kritisiert worden. Die Weltgesundheitsorganisation hat eine internationale Notlage ausgerufen wegen des Ebola-Ausbruchs in Afrika. In der Demokratischen Republik Kongo sind schon 80 Menschen an dem Virus gestorben, im Nachbarland Uganda mindestens eine Person. Die Notlage soll laut WHO internationale Mittel freimachen. Es handele sich nicht um einen Pandemie-Alarm. In der Nähe von Mannheim will die Polizei heute Zeugen befragen zu einem tödlichen Flugzeugcrash. Das Kleinflugzeug war gestern südlich der Stadt abgestürzt. 2 Männer kamen ums Leben. Gestartet war das Flugzeug vorher in Aachen.
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1: Heute rollt das Radrennen rund um Köln wieder durch die Region und sorgt dabei für zahlreiche Straßensperrungen. Besonders in Bergisch Gladbach muss sich auf Einschränkungen eingestellt werden. Entlang der Strecke werden wieder tausende Zuschauerinnen und Zuschauer erwartet. Lena Wensch für WDR aktuell.
3: Schon zum 108. Mal findet rund um Köln statt. Damit zählt das Rennen zu den ältesten Straßenradrennen Deutschlands. Gestartet wird am Kölner Rheinauhafen und von dort aus geht es dann quer durch das Bergische Land, bevor das Ziel dann wieder in Köln liegt. Herausfordernd ist dabei nicht nur die Strecke von bis zu 120 Kilometern, sondern auch die vielen Höhenmetern und die bekannte Kopfsteinpflasterpassage hinauf zum Schloss Bensberg. Die Straßensperrungen beginnen jeweils etwa 30 Minuten vor der Durchfahrt und richten sich nach dem Rennverlauf.
1: Das Wetter in Nordrhein-Westfalen gerade. Es ist oft trocken bei zwischen 7 und 1 Grad. Im Laufe des Morgens zieht dann vom Rheinland her Regen rein, der sich weiter ausbreitet. Dazu in Brilon heute höchstens 14 Grad. Köln kommt auf 16, in Lippstadt sind bis 17 Grad drin. Morgen dann mehr Wolken als Sonne, einige Schauer und auch Gewitter bei maximal 18 Grad. Am Dienstag bleibt es auch wechselhaft. Das war WDR aktuell.
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5: Einen guten, sehr frühen Sonntagmorgen wünscht Jerzy May. Und in den starten wir mit dem Pianisten Johann Blanchard und Klaviermusik von Cécile Chaminade. Einst eine Hommage an fleißige Frauen an Spinnrädern. Und so trägt diese dritte Konzertetüde den Titel Fileuse.

Der deutsch-französische Pianist Johann Blanchard hat sich intensiv mit den Klavierstücken von Cécile Chaminade beschäftigt. Das war er gerade mit einer Konzertetüde. Fileuse lautet der Titel, der französische Ausdruck für Arbeiterinnen am Spinnrad. Wir bleiben in Frankreich, aber mit Musik aus ganz anderer Zeit, mit einem zeitlosen Thema allerdings, der Tempel des Friedens, Le Temple de la Paix. Das ist ein Ballett von Jean-Baptiste Lully. Hier die neunsätzige Suite daraus, gespielt vom Ensemble La Symphonie du Marais unter Hugo Rennes.

Der Tempel des Friedens, Le Temple de la Paix, auch heute noch ein Sehnsuchtsort, hier aber beschrieben mit Ballettmusik von Jean-Baptiste Lully. Die klingenden Friedensbotschafter waren hier gerade die Mitglieder des Ensembles La Symphonie du Marais unter Leitung von Hugo Rennes. Das ARD-Nachtkonzert am sehr frühen Sonntagmorgen, bis 6 Uhr noch mit Werken von Couperin, Mozart, Heinichen und jetzt in den kommenden 11 Minuten von Johann Nepomuk Hummel. Und zwar mit dem Kopfsatz eines unvollendet überlieferten Violinkonzerts. Den Solopart spielt der kanadische Geiger James Annis. Howard Shelley leitet die London Mozart Players.

Musik des Mozart-Schülers Johann Nepomuk Hummel, gespielt von den London Mozart Players unter Leitung von Howard Shelley, der übrigens auch dieses unvollendet hinterlassene G-Dur-Violinkonzert Hummels vervollständigt hat, aus dem wir gerade den ersten Satz gehört haben. Und nun begegnet uns hier im ARD-Nachtkonzert ein klingendes Amphibium. So hat François Couperin nämlich den zweiten Satz einer Cembalo-Suite überschrieben, L'Amphibie. Vielleicht, um besondere Bewegungen auf die Tasten zu bringen, in unserer Aufnahme ausgeführt auf einem modernen Flügel von der kanadischen Pianistin Angela Hewitt.

Die kanadische Pianistin Angela Hewitt im amphibischen Tastenmodus, denn L'Amphibie lautet der Titel dieses Suitensatzes von François Couperin. Wir erweitern die Besetzung wieder, wenn jetzt im ARD-Nachtkonzert das London Symphony Orchestra unter Leitung des Schweizers Peter Marx spielt und, um die Sache noch etwas internationaler zu machen, den Solopart im folgenden Mozart-Hornkonzert D-Dur, Köchelverzeichnis 412, den spielt in unserer Aufnahme ein Australier, Barry Tuckwell.

Mozarts Hornkonzert in D-Dur, Köchelverzeichnis 412, mit Barry Tuckwell und dem London Symphony Orchestra unter Peter Mack. Unser ARD-Nachtkonzert geht für heute auf die Zielgerade mit Musik von Johann David Heinichen, mit dem vierten Satz seines G-Dur-Konzerts Reinhard Göbel und die Musiker Antiqua Köln.

Johann David Heinichen komponierte dieses G-Dur-Konzert. Wir hörten den vierten Satz, gespielt von der Musiker Antiqua Köln unter Reinhard Göbel. Mit ein paar Gitarrentakten von Isaac Albeniz geht's auf 6 Uhr zu. Das war für heute das ARD-Nachtkonzert. Vielen Dank für Ihr Interesse. Am Mikrofon verabschiedet sich Jerzy May. Noch einen schönen Sonntag, hoffentlich weiter mit Zeit.

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1: Die Nachrichten mit Robert Levin. Guten Morgen.
2: The winner of the Eurovision Song Contest 2026 is...
3: Congratulations to Bulgaria!
1: Bulgarien hat überraschend den Eurovision Song Contest gewonnen. Das Land gehörte nicht zu den Top-Favoriten und ließ Israel auf Platz 2 und Rumänien auf Platz 3 mit weitem Abstand hinter sich. Vom ESC in Wien berichtet Oliver Schosch.
4: Es war ein sensationeller Sieg für Dara aus Bulgarien mit riesigem Abstand. Sie holte 516 Punkte, 173 Punkte mehr als der zweitplatzierte Noam Betan aus Israel. Bulgarien bekam sowohl die meisten Jurystimmen als auch die meisten Publikumsstimmen. Im kommenden Jahr findet der Eurovision Song Contest also zum allerersten Mal in Bulgarien statt. Der große Favorit Finnland landete nur auf Platz 6. Sehr enttäuschend verlief der Abend auch für Deutschland und Sarah Engels. Sie erreichte mit 12 Punkten nur Platz 23 und wurde Drittletzte.
1: In der norditalienischen Stadt Modena ist ein Mann mit einem Auto in eine Gruppe von Fußgängern gerast. 8 Menschen wurden verletzt, darunter auch eine deutsche Urlauberin. Bettina Weitz, WDR Rom.
5: Eine der 4 Schwerverletzten wurde vom Auto in eine Schaufensterscheibe gedrückt, sodass ihr beide Beine amputiert werden mussten. 4 weitere Personen wurden leichter verletzt. Ministerpräsidentin Meloni nannte den Vorfall sehr schwerwiegend und sprach den Verletzten und deren Familien ihre Anteilnahme aus. Sie bedankte sich auch bei den Bürgern, die den Mann beim Versuch zu fliehen stoppten, und das, obwohl er ein Messer gezückt hatte. Die Polizei fasste den mutmaßlichen Täter, einen etwa 30-jährigen Italiener mit marokkanischen Wurzeln. Sein Motiv ist weiter unklar. Laut Behörden hatte er in der Vergangenheit psychische Probleme gehabt.
1: Weitere Meldungen im Überblick. Die Weltgesundheitsorganisation hat wegen des Ebola-Ausbruchs in der Demokratischen Republik Kongo und in Uganda eine internationale Gesundheitsnotlage ausgerufen. Damit sollen laut WHO Nachbarländer in erhöhte Alarmbereitschaft versetzt und Unterstützung der internationalen Gemeinschaft mobilisiert werden. Es handle sich aber nicht um einen Pandemiealarm. Zum Internationalen Museumstag heute gibt es in vielen Museen in Nordrhein-Westfalen ein Sonderprogramm. Im Kindergartenmuseum in Bergisch Gladbach können Kinder ihren eigenen Teddy gestalten. Das LWL-Industriemuseum Textilwerk Bocholt wirft mit Behind Beauty einen Blick hinter die Kulissen der Schönheitsindustrie. Und das Ludwig-Forum in Aachen zeigt Kurzfilme rund um das Thema Pferde. Vor allem im Bergischen Land findet heute das Radrennen rund um Köln statt. Start ist im Kölner Rheinauhafen, dann führt die Strecke raus aus der Stadt. Vor allem in Bergisch Gladbach sind viele Straßen gesperrt. Unterwegs sind nicht nur Profis, sondern auch viele tausend Breitensportler. Entlang der Strecke von rund um Köln werden tausende Zuschauerinnen und Zuschauer erwartet.
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1: Rock- und Poplegende Udo Lindenberg wird heute 80 Jahre alt und das wird in seiner Heimatstadt Gronau groß gefeiert. Helen Erdbrügge erklärt für WDR aktuell, was geplant ist.
6: Das Highlight soll eine Videobotschaft von Udo selbst sein. Er grüßt seine Gronauten, weil er für seinen Geburtstag lieber in die Südsee abhauen will, sagt er. Ein Freund von Udo aus Gronau ist vorab nach Hamburg gefahren und hat einige Kleidungsstücke signieren lassen. Die werden heute auf einer Bühne in Gronau versteigert. Da kann man also echte Unikate kriegen. Es tritt ein Udo-Double auf und es sind auch ganz viele Fans aus ganz Deutschland extra angereist, um Udo-mäßig zu nuscheln und zu tanzen.
1: Das war WDR aktuell. Das Wetter in Nordrhein-Westfalen. Heute zieht von den Niederlanden her Regen durch. Die Sonne ist anfangs über Ostwestfalen-Lippe zu sehen, ansonsten nur gelegentlich. Dazu in Schleiden bis 13 Grad, Dortmund 15, in Warendorf 17 Grad. Morgen mal Regen, mal sonnige Momente bei 10 bis 17 Grad. Die Zeit 6.04 Uhr.
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7: Mit Carmen Mikovic, guten Morgen und willkommen dazu. Einen Streifzug durch frühlingsgrüne Landschaften unternehmen wir heute früh. Und dazu gehört natürlich auch ein blühender Garten. Ein kleiner, hübscher Vogel nahm den Flug zum Garten hin, heißt es in einem der Liebesliederwalzer von Johannes Brahms. Hier eine Version ganz ohne Worte.

Der Bratschist Adrien Lamarca und die Pianistin Danae Dörken spielten eine Bearbeitung des Liedes »Ein kleiner hübscher Vogel«, einer der Liebesliederwalzer Opus 52 von Johannes Brahms. Dessen Freund Robert Schumann steuert die nächste Station dieses musikalischen Sonntagsspaziergangs auf WDR 3 bei mit einem Klavierstück. Und das Klavier, das Jan Vermeulen jetzt spielt, ist nicht irgendein moderner Flügel. Er hat Schumanns Musik auf einem historischen Fortepiano eingespielt, wie es auch beim Ehepaar Schumann im Salon hätte stehen können. Hier ist also Jan Vermeulen mit dem Blumenstück Opus 19 von Robert Schumann.

Jan Vermeulen mit dem Blumenstück des Dur Opus 19 von Robert Schumann. Sie hören WDR 3 am Sonntagmorgen mit frühlingshaften Klängen. Und was wäre der Frühling ohne Vogelstimmen? Der Kuckuck mag nicht zu den sympathischsten Vögeln gehören. Die Kuckuckseltern bauen ja bekanntlich nicht selbst, sondern nutzen fremde Nester, um ein einzelnes Ei hineinzulegen, woraus ein freches Kuckucksjunges schlüpft, das die Konkurrenz dann einfach aus dem Nest kickt. Aber durch seinen typischen Ruf macht der Kuckuck alle Charakterfehler wett. Besonders kunstvoll hat ihn Johann Heinrich Schmelzer verwendet in seiner Sonata Cuckoo.

Die Geigerin Merit Lüthi und ihr Ensemble Les Passions de l'âme mit der Sonata Cuckoo für Violine und Basso Continuo des österreichischen Komponisten Johann Heinrich Schmelzer. Und weil es so schön war, gibt es als Zugabe noch ein paar Kuckucksrufe mehr, die sich der Franzose Louis-Claude Daquin ausgedacht hat. Le Cuckoo in E-Moll, ein Stück für Cembalo, hier mit Trevor Pinnock an den Tasten.

Trevor Pinnock spielte Musik von Louis-Claude Daquin, Le Coucou. So einsilbig der Ruf des Kuckucks ist, so ausufernd fantasievoll ist der Gesang der Nachtigall. Warum, süße Nachtigall, wächst du mich vor der Dämmerung, ist die Frage in einer Air von Jean-Baptiste Bousset. Da quält sich jemand mit unerwiderter Liebe und möchte lieber nichts von der Rückkehr der Angebeteten hören, die die Nachtigall mit ihrem wunderschönen Gesang vermeldet. Pourquoi du Rossignol? Hier ist eine Instrumentalfassung von Michel Blavet.

Das Flageolet, eine Art Mini-Holzflöte, hat hier die Rolle der Nachtigall übernommen in der Air Pourquoi du Rossignol von Jean-Baptiste Bousset mit dem Ensemble La Rêveuse. Sie hören WDR 3 am Sonntagmorgen, heute mit einem Frühlingsspaziergang. Und da öffnen wir am Ende das ganz große Panorama mit einer Grande Symphonie, Le Portrait Musical de la Nature. Eine Pastoralsinfonie des schwäbischen Komponisten Justin Heinrich Knecht, komponiert 1783. Hier ist die Hofkapelle Stuttgart unter der Leitung von Frieda Bernius.

Ein musikalisches Porträt der Natur hat Justin Heinrich Knecht gezeichnet mit seiner Sinfonie, die wir gerade gehört haben, gespielt von der Hofkapelle Stuttgart unter der Leitung von Frieda Bernius. Und das war WDR 3 am Sonntagmorgen. Heute frühlingsgrün und naturverbunden. Am Mikrofon war Carmen Mikowitsch. Gleich um kurz nach 7 beginnt die geistliche Musik. Bleiben Sie gerne einfach dabei. Ich hoffe, Sie hatten einen guten Start in diesen Sonntag und ich danke fürs Zu- und Weiterhören.

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3: Die Nachrichten mit Robert Lewin. Guten Morgen. Bulgarien hat überraschend und zum ersten Mal den Eurovision Song Contest gewonnen. Sängerin Dara ließ am Abend alle Favoriten hinter sich.
4: Das ist unglaublich. Ich weiß noch nicht, ob das ein Traum ist oder die Realität.
3: Über den ESC in Wien berichtet Mareike Markosch für WDR aktuell.
5: Am Ende war es überraschend deutlich. Bulgarien bekam vom Publikum und der Jury mit Abstand die meisten Punkte, nämlich insgesamt 516. Das waren 173 mehr als für den Zweitplatzierten aus Israel. Finnland, das für viele der große Favorit war, landete am Ende auf Platz 6. Sarah Engels war für Deutschland mit der Startnummer 2 ins Rennen gegangen. Trotz einer aufwendigen Choreografie mit viel Pyrotechnik reichte es zum Schluss nur für 12 Punkte und Platz 23. Engels zeigte sich nach der Show trotzdem zufrieden. Sie sei dankbar für die Erfahrung, habe ihr Bestes zeigen dürfen und, so wörtlich, mein Leben geht weiter.
3: Die Weltgesundheitsorganisation hat wegen des Ebola-Ausbruchs in Zentralafrika eine internationale Gesundheitsnotlage ausgerufen. Bisher sind mindestens 88 Menschen gestorben. Katharina Niesen, WDR aktuell.
6: Das Virus ist in der Demokratischen Republik Kongo und im Nachbarland Uganda ausgebrochen. Neben den Todesfällen gibt es auch hunderte Verdachtsfälle. Mit der internationalen Gesundheitsnotlage will die WHO weitere Nachbarländer in Alarmbereitschaft versetzen und internationale Partner um Unterstützung bitten. Die Experten machen sich vor allem Sorgen, weil es gegen die spezielle Ebola-Variante weder einen Impfstoff noch eine spezielle Behandlung gibt. Die Sterblichkeitsrate liegt bei bis zu 50%. Ebola ist eine ansteckende und lebensbedrohliche Infektionskrankheit. In den Jahren 2014 und 2015 waren bei einem Ausbruch in Westafrika mehr als 11.000 Menschen gestorben.
3: Weitere Meldungen im Überblick. In der norditalienischen Stadt Modena ist ein Mann mit einem Auto in eine Gruppe Fußgänger gerast. 8 Menschen wurden verletzt, 4 von ihnen schwer. Eine der Schwerverletzten ist eine deutsche Touristin. Der Fahrer des Wagens wurde festgenommen. Er hatte nach der Fahrt noch versucht, Passanten mit einem Messer zu verletzen. Bei einer internationalen Vergleichsstudie zum Wohlbefinden von Kindern ist Deutschland im unteren Mittelfeld gelandet, auf Platz 25 von 37 bewerteten Ländern. Das Kinderhilfswerk UNICEF sagte, dass vor allem das Abschneiden bei der Bildung alarmierend sei. Die ersten Plätze beim Kindeswohl belegten die Niederlande, Dänemark und Frankreich. Auf dem Bundestag in Berlin weht heute die Regenbogenflagge. Wie schon im letzten Jahr wird sie anlässlich des Internationalen Tags gegen Homophobie gehisst. Bundestagspräsidentin Klöckner hat das angeordnet. Zum Christopher Street Day wird es weiter keine Regenbogenflagge auf dem Bundestag geben. Dafür war Klöckner letztes Jahr kritisiert worden.
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3: Vor allem im Bergischen Land findet heute das Radrennen rund um Köln statt. Besonders in Bergisch Gladbach wird es auch für Straßensperrungen sorgen. Entlang der Strecke werden wieder tausende Zuschauerinnen und Zuschauer erwartet. Lena Wensch, WDR Köln.
7: Schon zum 108. Mal findet rund um Köln statt. Damit zählt das Rennen zu den ältesten Straßenradrennen Deutschlands. Gestartet wird am Kölner Rheinauhafen und von dort aus geht es dann quer durch das Bergische Land, bevor das Ziel dann wieder in Köln liegt. Herausfordernd ist dabei nicht nur die Strecke von bis zu 120 Kilometern, sondern auch die vielen Höhenmetern und die bekannte Kopfsteinpflasterpassage hinauf zum Schloss Beensberg. Die Straßensperrungen beginnen jeweils etwa 30 Minuten vor der Durchfahrt und richten sich nach dem Rennverlauf.
3: Das war WDR aktuell. Das Wetter in Nordrhein-Westfalen. Heute zieht Regen durch, die Sonne ist kaum zu sehen, nur anfangs über Ostwestfalen-Lippe. In Remscheid bis 13 Grad, Bergheim 15, in Gütersloh 17 Grad. Morgen mal Regen, mal sonnige Momente, am Nachmittag einzelne Gewitter bei 10 bis 17 Grad. Die Zeit 7.04 Uhr.
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8: mit Carmen Mikovic. Guten Morgen. Schön, Sie dabei zu haben in unserer geistlichen Musik. Ex Audi, so wird der heutige Sonntag genannt. Dieses lateinische Wort steht hier für die Bitte, vor Gott Gehör zu finden. Sie wird in vielen Psalmen ausgesprochen und die werden ja bekanntlich gerne vertont. Ein paar solcher musikalischer Anrufungen hat unsere Autorin Helga Haider-Späth diesmal ausgesucht. Die erste stammt von Antonio Caldara. Er vertont einen Vers aus Psalm 27, der dem Sonntag Ex Audi seinen Namen gegeben hat. Ex Audi Domine vocem meam. Herr, höre meine Stimme, wenn ich rufe.

Ingeborg Dahlheim, Anna Kellenhofer und Florian Götz mit der Psalmmotette Ex Audi Domine Vocem Meam von Antonio Caldara. Begleitet wurden sie vom United Continuo Ensemble. Die nächste musikalische Anrufung Gottes kommt von Orlando di Lasso. Mitte des 16. Jahrhunderts engagierte Herzog Albrecht V. ihn für seine Hofkapelle in München. Eine gute Wahl. Lasso wird dem Münchner Hof in Sachen Musik einiges Renommee bringen, denn er avanciert zu einem der berühmtesten Komponisten seiner Zeit. Fast 4 Jahrzehnte lang bleibt er in München, die längste Zeit davon als Hofkapellmeister. Aber vor allem die ersten Münchner Jahre sind nicht leicht für ihn. Herzog Albrecht fordert ständig neue Kompositionen und sieht sie dann als sein persönliches Eigentum an. Das heißt, Lasso darf sie nicht im Druck veröffentlichen. Das gilt auch für einen Motettenzyklus, in dem er die 7 biblischen Bußpsalmen vertont. Der scheint es Herzog Albrecht besonders angetan zu haben, denn er lässt davon eine reich illustrierte Prachthandschrift anfertigen. Aber nur vor handverlesenem Publikum werden die Psalmen aufgeführt. Das ist heute glücklicherweise anders. Inzwischen gibt es etliche Aufnahmen von Lassos Bußpsalmen. In der detailfreudigen Interpretation von Daniel Reuß und seiner Kapella Amsterdam leuchtet die Sensibilität besonders deutlich auf, mit der Lasso die eindringlichen Psalmworte vertont. Hier seine Lesart des 143. Psalms Domine ex Audi Orationem Meam. Herr, erhöre mein Gebet, vernimm mein Flehen um deiner Treue willen.

0: Herr, erhöre mein Gebet. Daniel Reuss und seine Kapelle Amsterdam mit der Motette Domine ex Audi Orationem Meam von Orlando di Lasso. Mit Heinrich Schütz geht's jetzt nach Dänemark. Eigentlich war Schütz lange Hofkapellmeister in Dresden, aber 1634 heiratet die jüngste Tochter des Dresdner Kurfürsten den dänischen Kronprinzen. Der Bräutigam wünscht sich ausdrücklich, dass Schütz die Hochzeitsfeier in Kopenhagen musikalisch gestaltet. Also macht sich Schütz auf die Reise und wird in Kopenhagen prompt zum dänischen Hofkapellmeister ernannt. Damals bleibt er nur ein paar Wochen im Norden. Einige Jahre später zieht es ihn nochmal nach Kopenhagen, diesmal für fast 2 Jahre. Erst als Dänemark 1644 in einen Krieg mit Schweden verwickelt wird, tritt Schütz eher zähneknirschend den Rückweg nach Dresden an. Zum Abschied überreicht er dem dänischen König Christian noch ein besonderes Geschenk: ein Manuskript mit ausdrucksvollen geistlichen Konzerten. Zurück in Dresden veröffentlicht Schütz sie dann als zweiten Band seiner Symphonie Sacre. In einem der Konzerte vertont er Verse aus Psalm 27. Georg Poplutz und Tobias Mädker singen dieses Konzert: Der Herr ist mein Licht und mein Heil, das von unerschütterlichem Gottvertrauen spricht.
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Von unerschütterlichem Gottvertrauen in schweren Zeiten haben Georg Poplutz und Thomas Mädger gesungen in einem geistlichen Konzert von Heinrich Schütz. Die Wochen zwischen Ostern und Pfingsten sind im christlichen Kontext eine besondere Zeit. Die biblischen Texte erzählen davon, wie der auferstandene Jesus mehrfach seinen Jüngern erscheint. Im Johannesevangelium finden sich da etliche Abschiedsreden, die Jesus vor seinen Jüngern hält. Darin führt er ihnen vor Augen, dass gläubige Menschen Opfer von Verfolgung werden können. Bittere Erfahrungen, die Anhänger aller Religionen seit Jahrhunderten immer wieder machen müssen. Auf eine dieser Abschiedsreden bezieht sich Mitte des 18. Jahrhunderts der Dresdner Kreuzkantor Gottfried August Hormelius in seiner Kantate »Selig seid ihr, wenn ihr geschmäht werdet«. Sie ist für den heutigen Sonntag ex audi bestimmt. Zwischen Christi Himmelfahrt und Pfingsten gelegen, markiert er nochmal eine merkwürdige Zwischenphase. Laut Bibel ist Christus nach seiner Himmelfahrt nicht mehr unmittelbar greifbar, aber der Heilige Geist, von dem das Pfingstwunder spricht, noch nicht präsent. Kein Wunder, dass Hormelius in seiner Kantate eher verhaltene Töne anschlägt, wenn auch im galanten Stil seiner Zeit. Das Leben der Christen sei kein Rosengarten, so der Text. Aber schon die Worte aus dem Petrusbrief, mit denen die Kantate beginnt, vertrauen auf die Kraft des Heiligen Geistes. Selig seid ihr, wenn ihr geschmäht werdet über den Namen Christi, denn der Geist, der ein Geist der Herrlichkeit Gottes ist, ruht auf euch.

Die Kreuzkirche in Dresden vor etwa 250 Jahren. An einem Sonntag ex Audi hat Kreuzkantor Gottfried August Tormelius diese Kantate in Dresden aufgeführt. In der geistlichen Musik haben wir sie in der Interpretation von Roderich Kreile gehört, der bis 2022 selbst Kreuzkantor in Dresden war. Er leitete den Dresdner Kreuzchor und das Dresdner Barockorchester. Dazu kamen in den Solopartien Wassilka Jezoschek, Anne Buter, Hubert Nettinger und Christian Hilz. Kein Sonntagmorgen ohne Johann Sebastian Bach, das ist unsere Devise in der geistlichen Musik. Und heute haben wir sogar zweimal Bach für Sie. Jetzt hat erstmal der Organist das Wort. Seine kreativste Zeit an der Orgel erlebt Bach als Hoforganist und Konzertmeister in Weimar, also zwischen 1708 und 1717. Dabei lässt er sich vom topaktuellen italienischen Konzertstil inspirieren, den er auf die Tasten überträgt. Genauso anregend ist für ihn aber der frei fantasierende Stil seines Vorbildes Dietrich Buxtehude. Beide Stile sind in Bachs Präludium und Fuge a-Moll, Werkeverzeichnis 543, zu spüren. Das atemberaubend dichte Doppelwerk hat Musiker noch Jahrzehnte später beeindruckt. Das beweisen die vielen Abschriften aus der zweiten Hälfte des 18. Jahrhunderts. Und bis heute hat es nichts von seiner Faszination verloren.

Beeindruckende Orgelvirtuosität. Lorenzo Gelmi an der Walker Orgel der Stadtkirche in Winterthur mit Johann Sebastian Bachs Präludium und Fuge a-Moll, Werkeverzeichnis 543. Sie werden euch in den Bann tun. Es kommt aber die Zeit, dass wer euch tötet, wird meinen, er tue Gott einen Dienst daran. Gleich zwei Kantaten von Bach beginnen mit diesem Zitat aus dem Johannesevangelium. Es stammt aus einer der

Abschiedsreden, in denen sich Jesus an seine Jünger wendet. Im Mai 1724 ist sie am Sonntag ex Audi in den Leipziger Gottesdiensten Thema. Damals führt Bach seine Kantate 44 auf. Die ersten Worte des Jesus-Zitats, sie werden euch in den Bann tun, vertont er als Duett zwischen Tenor und Bass. Der dicht verwobene Satz und die kraftvolle Deklamation machen gleich klar, worum es in der Kantate geht. Die Jünger und mit ihnen alle Christen müssen sich darauf einstellen, dass sie mit einigen Anfechtungen rechnen müssen. Unmittelbar an das Duett schließt sich ein Chorsatz an, der mit geradezu bedrängender Energie von den Verfolgungen spricht, denen die Jünger ausgesetzt sein werden. Kein Wunder, dass auch die folgenden Texte mit apokalyptischen Bildern aus der biblischen Offenbarung gespickt sind. Da ist vom Antichristen die Rede, der als großes Ungeheuer erscheint. Gemeint ist natürlich der Teufel. Aber dann singt der Tenor in inniger Klarheit eine Strophe des Chorals »Ach Gott, wie manches Herzeleid«. Damit erhält die Kantate plötzlich eine tröstliche Wendung. Die verfestigt sich in der Sopranarie mit dem Versprechen, dass Gott über seine Kirche wacht. Diese tänzerisch heitere Arie singt jetzt Dorothee Mielz. Weitere Solisten sind Damien Guillon, Thomas Hobbs und Peter Kui. Philipp Herrewehre leitet sein Collegium Vocale Gent.

Gott weiß zu allen Sachen Rat. Das ist das Fazit in Johann Sebastian Bachs Kantate 44, Sie werden euch in den Bann tun. Philipp Herrewehre leitete sein Collegium Vocale Gent. Ich bin Bachianer. Das hat Johannes Brahms einmal von sich gesagt. Der Anstoß dazu kommt von Clara Schumann, die Brahms 1855 den ersten Band der Bach-Gesamtausgabe schenkt, als Anfang, wie sie schreibt. Brahms ist damals 22 Jahre alt und wird sich von da an immer wieder mit Bach beschäftigen, unter anderem in seiner Orgelmusik. Und vielleicht ist es kein Zufall, dass Brahms noch kurz vor seinem Tod im Frühjahr 1896 11 Vorspiele zu protestantischen Chorälen schreibt. Sie gelten als seine letzten Werke. Adriano Falcioni spielt eine dieser Choralbearbeitungen an der Gebrüder Rieger Orgel des Duomo di Amelia in Umbrien. O Welt, ich muss dich lassen.

Brahms wandelt manchmal unbewusst auf Bachs Wegen, in dessen Kunst er sich so tief heimisch fühlt, schreibt Philipp Spitter 1892 über seinen Freund und Kollegen Johannes Brahms. Bachs Wege sind auch in vielen Chorwerken von Brahms zu spüren. Sogar schon in einer seiner frühesten erhaltenen Motetten, Schaffe in mir, Gott, ein rein Herz. Sie entsteht vermutlich 1857, kurz nachdem Brahms die Leitung des Detmolder Hofchores übernommen hat. Er vertont darin Verse aus Psalm 51 als innige Bitte um ein reines Herz und einen neuen gewissen Geist. Ganz Bachianer baut Brahms raffinierte Kanons und eine beeindruckende Fuge in seine Motette ein.

tröste mich wieder mit deiner Hilfe und er, der freudige Geist, erhalte mich. Das hat der Rias Kammerchor unter Leitung von Marcus Creed zuletzt gesungen in der Motette »Schaffe in mir, Gott, ein rein Herz« von Johannes Brahms. Ein hoffentlich auch für Sie zuversichtlicher Ausblick auf die nächste Woche und auch auf unsere nächste Ausgabe der geistlichen Musik. Am Pfingstsonntag steht der Geist dann nämlich im Mittelpunkt unserer Musikauswahl. Wie immer gibt's die geistliche Musik auch zum Nachhören und Weiterempfehlen auf WDR3 und in ARD Sounds. Helga Heider-Späth war heute die Autorin. Die Redaktion hatte Susanne Rump. Mein Name ist Carmen Mikovic. Ich wünsche Ihnen noch einen schönen Sonntag.

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0: Glaube fest, dass alle Kinder singen lernen können.
1: Ein Kind kann alleine den Kirchenraum beschallen, wenn die Lage richtig ist und wir nicht brüllen müssen.
0: Viele Kinder können auch von Natur aus schon unglaublich viel. Und die Kunst ist es, das zu fördern und auszubauen.
2: Wer das Solo singen durfte, der war King für den Tag. Aber ich war auch der, der die Soli gesungen hat. Ob die anderen da mit den Zähnen geknirscht haben, weiß ich nicht.
1: Es ist nicht umsonst, dass in allen Domen und Kathedralen weltweit gut ausgebildete Kinder singen. Eine Kinderstimme, eine gut geführte Kinderstimme, die rührt immer an.
3: In der evangelischen Singschule an der Petrikirche sind schon Dreijährige willkommen. Der Neubau fügt sich nahtlos in den historischen Ortskern von Mülheim an der Ruhr. Die Tür fliegt ständig auf. Eltern drängen sich im Café im Erdgeschoss. Dazwischen Kinderwagen, Bauklötze, größere Geschwister versuchen, ihre Hausaufgaben zu machen. 30 Minuten dauert die Chorprobe für die Jüngsten im Spatzenchor. Zu kurz, um Einkäufe zu erledigen oder wegzugehen. Kantor Christoph Gärtner geht voran, über etwas verwinkelte Treppen und eine Galerie zum großen Probensaal. Vor der Tür ist ein langes Regal eingebaut mit vielen schmalen Fächern.
0: Hier sind unsere Chormappen. Jedes Kind, das bei uns singt, hat seine eigene Mappe mit Nummer. Die bleiben auch hier, die nehmen die Kinder nicht mit nach Hause.
3: 160 Kinder und Jugendliche besuchen einmal wöchentlich am Nachmittag die Singschule. Es gibt 9 Chöre. Sie gestalten Gottesdienste, Konzerte und Kinderopern. Eltern müssen bei den Proben leider draußen bleiben. Aber Zuschauer sind häufig da. Aus ganz Deutschland kommen Musikstudenten und Chorleitende, die hier lernen wollen, wie man Kinder mühelos zum Singen bringt. Sonja Schwächten probt gerade mit dem Wichtelchor. Das sind die 5- und 6-Jährigen, die im Kreis um den Flügel herumstehen, herumturnen, kichern, sich anstupsen und gefühlt alle 3 Sekunden erinnert werden müssen, dass sie zur Chorleiterin schauen, aufmerksam zuhören und mit den Händen anzeigen, ob sie einen hohen oder einen tiefen Ton singen. Lesen können die meisten Jungen und Mädchen in diesem Alter noch nicht. Deshalb müssen sie alle Texte auswendig lernen und die Melodie natürlich auch. Die Singschule gehört zur evangelischen Gemeinde. Das heißt, auch der Wichtelchor singt schon im Gottesdienst gegenüber in der riesigen Petrikirche aus dem 13. Jahrhundert.

0: Nein, die Kinder müssen nicht evangelisch sein, versichert Pfarrerin Sabine Sandmann.
1: Das ist ja das pralle Leben und da gucken wir dann nicht drauf, jetzt wer wie getauft ist, nicht getauft ist. Und das ist ja einfach total schön, auch wenn ich den Gottesdienst halt genießen kann, muss ich wirklich sagen, dass da die Kinder und Jugendlichen mit so viel Freude und Engagement dabei sind.
0: Dass die Chorkinder mehr den großen Auftritt in ihren auffälligen weiß-blauen Roben genießen als Gebete und Predigt, sieht die Pfarrerin gelassen.
1: Wie die dann auch andächtig in vielerlei Hinsicht dabei sind. Ne? Also wirklich sehr, mit sehr viel Aufmerksamkeit, aber sich auch sehr anhören lassen von dem, was da passiert. Und wirklich dem, das ist ja auch ein Teil der Arbeit, der wirklich dem Gottesdienst dann auch so folgen. Die wissen, was da abläuft, die sind dem verbunden. Also mehr kann man ja, glaube ich, in dem Alter auch gar nicht tun, als dass man einfach sich mal einübt in die Dinge.
0: Die Wichtel sind jedenfalls bereit für den nächsten Sonntag und spüren nach 25 Minuten Probe einen großen Bewegungsdrang. Deshalb gibt es noch ein Tanzspiel, bei dem die Kinder in zwei Kreisen in gegenläufiger Richtung hopsen, singen und klatschen.

0: Einige der Sechsjährigen werden schon bald in die nächsthöhere Gruppe befördert. Sie können es kaum erwarten, Noten zu lernen und ein richtiges Instrument.
1: Das ist ja vielleicht auch mal spannend, das zu hören. Das ist jetzt leider verstimmt.
0: Das Zimbal ist ein kleines, trapezförmiges Saiteninstrument wie eine Zither. Es wird mit den Fingern gezupft und hat nur 15 Saiten. Passt in ein Köfferchen, ist ziemlich robust und praktischerweise werden die Notenblätter direkt unter die Saiten geschoben.
1: Kann man ganz leicht lernen, indem man da zupft, wo die Töne stehen.
0: Sonja Schwächten unterrichtet seit mehr als 12 Jahren an der Petri-Singschule. Es ist wie Breitensport. Jedes Kind kann mitmachen. Dafür wirbt sie zusammen mit dem Kantor, vor allem in Grundschulen. Denn ideal ist es, wenn die Kinder mit Schulbeginn auch in die Musiktheorie hineinwachsen.
1: Da fangen wir an im ersten Schuljahr. Da lernen die halt wirklich Rhythmus, Melodie, lernen das Zimbal spielen. Alles ganz spielerisch und leicht und locker und dabei natürlich zu singen. Und dieses Instrument ermöglicht uns, dass die dabei auf ihrer Singhöhe, auf der Tonhöhe der Kindersingstimme, dass sie da mitsingen können.
0: Mädchen und Jungen werden getrennt unterrichtet, obwohl sie in diesem Alter gleich helle Stimmen haben. Aus Tradition und Erfahrung. Wenn die Jungen nicht unter sich sind, halten sie hohes Singen für Mädchenkram und sperren sich dagegen.
1: Am Ende dieses Jahres, dann fragen wir so kurz alles ab, machen wir gemeinsam, dann lernen die auch mal das Vaterunser. Und dann sind die stolz, weil sie kriegen dann das weiße Band, was dann wirklich eine Medaille ist, die wirklich aus England kommt, ne? Royal School of Church Music.
0: Das weiße Band ist für Jungen und Mädchen die Eintrittskarte in die B-Chöre. Von nun an singen sie in blau-weißen Roben, ganz nach anglikanischer Tradition.

0: Zeit für einen Besuch bei Gijs Burger, dem Gründer der Petri-Singschule. Vor 2 Jahren ist er in den Ruhestand getreten. Der gebürtige Niederländer wohnt noch immer in Mülheim an der Ruhr. Und wie es sich für einen Kirchenmusiker gehört, hat er eine Pfeifenorgel, ein Cembalo und 2 alte Harmonien in seinem Arbeitszimmer untergebracht. Dazu einige Regalmeter voller Noten. Das Singen mit der Gemeinde war in den frühen 80er Jahren eher eine mühevolle Pflicht. Eine evangelische Kantorei bestand zumeist aus altgedienten Sängerinnen und Sängern.
1: Dann bin ich also, es war 1981, 4 Wochen durch England geradelt und war an verschiedenen Kathedralen. Und ich weiß, dass ich bei dem ersten Evensong in Canterbury war, wo der Jungenchor sang und mir das den Rücken rauf und runter lief. Sowas hatte ich noch nie erlebt. Und ich habe überlegt, was ist das denn? Und ich bin davon ausgegangen, das sind alles handverlesene Jungs. Das sind nur ganz einzelne, die so schön singen können.
0: Zu Ostern 1986 trat Börcher seine erste Stelle als Kantor in der Petrikirche an. Neben der Erwachsenenkantorei gab es auch einen Kinderchor.
1: Das hat überhaupt nicht funktioniert, weil ich keine Ausbildung hatte und nichts von Kinderstimme wusste. Also habe ich alles runtertransponiert. Und dann kam ich bei Freunden und da saß ein 2-3-jähriges Kind auf dem Boden und hat sein Spielen mit Singen begleitet. Hier geht meine Puppe, die ist jetzt müde, ich gehe jetzt trotzdem einkaufen. Oder so ein Singsang. Und in dem Augenblick fiel bei mir der Groschen, das ist, was die meinen mit leichter Kinderstimme. Also die meisten Stücke sind einfach zu tief. Die Stärke der Kinderstimme beginnt ab S2 bis G2. Da geht es von alleine auf. Und alle deutschen Liederbücher hören bei D auf. Das heißt, die kann man eigentlich für Kinder alle nicht benutzen.
0: Plötzlich konnten die Kinder einfach so Opernarien nachsingen.

Um die Kinder zu motivieren, führt Reisböcher nun einmal im Jahr mit ihnen ein Singspiel oder eine Kinderoper auf und probt dazu 4 Wochen intensiv.

0: Und was dabei rauskam, hat mich total umgehauen, weil ich habe gemerkt, wie schnell Kinder lernen können. Ja, dann kam bei mir so die Überlegung, eigentlich müsste ich meinen Schwerpunkt auf die Arbeit mit den Kindern verlegen.
1: Der Leiter von dem holländischen Nationalen Kinderchor, der sagte, wenn Sie mit dem professionellen Chor arbeiten wollen, gründen Sie einen Kinderchor.
0: So ganz allmählich bin ich in die Richtung gekommen. Irgendwann war ich so weit, dass alle Jungs plötzlich das konnten, was ich in England gehört hatte.
2: . 2002 gründet Börcher die Singschule an der Petrikirche nach dem Vorbild der englischen Voice for Life Chormethode und erhebt einen eher symbolischen Beitrag von 10 Euro pro Monat. Bis heute ist dieser Beitrag nicht erhöht worden. Mülheim an der Ruhr gilt als Stadt der Millionäre im Ruhrgebiet. Wohlhabende Eltern, Großeltern und Firmen treten dem Förderkreis bei, der die Kosten für Stimmbildung, Noten, Chorgewänder, Auslandsreisen und die jährliche Kinderoper trägt. Auch wenn die gründliche Musikausbildung der Chorkinder nie am Geld scheitern soll, ist die Wertschätzung und Unterstützung durch das Elternhaus gefordert. Regelmäßige Teilnahme an den Proben und den Gottesdiensten, sorgsamer Umgang mit Noten und, bitteschön, keine Turnschuhe zum Chorgewand. Durch eine Stiftung hat die Singschule vor 10 Jahren dann den repräsentativen Neubau bekommen. Wer das Haus betritt, liest an der Wand den Schriftzug, den Johann Sebastian Bach über jedes seiner Werke schrieb. Soli Deo Gloria. Gott allein die Ehre.
0: Was war Bachs wichtigste Aufgabe? Seine Jungen auszubilden. Denn er hatte nur Samstag die Zeit, die Kantate einzuüben für Sonntag. Das heißt, die Jungen mussten gut ausgebildet sein und sie mussten auch besser sein als bei seinem Vorgänger, weil die Musik viel anspruchsvoller war.

0: Der Thomanerchor in Leipzig hat mehr als 800 Jahre Geschichte, ist immaterielles Weltkulturerbe und nein, kein Kirchenchor, sondern der Knabenchor der Stadt Leipzig. Also keine Chance für Mädchen, die beinahe überall die Mehrheit der singbegeisterten Kinder stellen. Wenn es aber nicht um Elitenförderung und die nächste Generation von Kirchenmusikern geht, was haben die Kinder selber von der gründlichen Musikausbildung? Reis Böcher lächelt ein bisschen schelmisch.
1: Es gab in Ungarn mal Versuche, da haben die in den 50er Jahren die Stundenzahl Musik verdoppelt und die Stundenzahl Mathe halbiert. Da wurde Mathe besser.

0: Das Vorbild der Mülheimer Chormädchen ist sowieso nicht Bach, sondern der Film Die Kinder des Monsieur Mathieu von 2004. Eine herzerwärmende Geschichte von Kindern einer Problemschule, die als Chor über sich hinauswachsen. Im echten Leben kommen Kinder aus Problemvierteln, aus bildungsfernen Familien, bis heute nicht in den Genuss des gemeinsamen Wohlklangs. Auch in der evangelischen Kirche setzte man jahrzehntelang eher auf Gesang zur Wandergitarre, Gospel und christliche Popsongs. Der Singschulengründer Böcher denkt:
1: Das wissen die Evangelien einfach nicht, welche Möglichkeiten Kinder haben. Im katholischen Bereich ist es anders. Weil beim Zweiten Vatikanischen Konzil war es so, dass der Papst gefordert hat, dass in alle Domkirchen, Bischofskirchen eine gehobene jugendmusikalische Förderung stattfinden sollte. Und daraufhin sind seit 1962 in fast alle Domkirchen Jungenchöre, gab es oft, aber auch Mädchenchöre entstanden. Und die proben alle zweimal in der Woche.

Der Kölner Domchor, ein Knabenchor, wird seit der Gründung 1863 vom jeweiligen Domkapellmeister geleitet.

0: Die Knaben, die im Sopran singen, sind ca. 10 bis 14 Jahre alt und sitzen nach Chorerfahrung und Alter in Reihen hintereinander. Seit einem Jahr ist Alexander Niehus Domkapellmeister. Er dirigiert, während Valentin Bauer am Flügel sitzt oder umgekehrt. Es ist später Nachmittag. Die Jungen sind etwas zappelig. Hier spielt einer in der Luft Schlagzeug. Zufällig kippt davon die Trinkflasche seines Sitznachbarn um. Notenblätter segeln zu Boden. 90 Minuten dauert die Probe, dann schneller Wechsel. Sopran raus, Alt rein. Diese Gruppe ist noch hebeliger, hungrig. Sie kommen vom Training oder hatten schon Instrumentalunterricht und morgens 6 Stunden Schule. Fast alle gehen ja zum Gymnasium.
1: Ich spiele noch Tennis.
2: Ich spiele Orgel.
3: Hier kann man auch Musikunterricht lernen, zum Beispiel Instrumental wie Orgel, Klavier, Blockflöte, Geige.
4: Ich spiele Oboe.
5: Also ich spiele Klavier, Tennis und Rugby.
6: Ich spiele Fußball, also ich spiele in einem Verein, aber ich spiele noch Tennis und ich spiele Gitarre.
7: Also ich spiele Tennis, auch Saxophon und Basketball.
0: Alexander Niehus und Valentin Bauer sind hochdekorierte Gesangspädagogen, Musiker und haben Nerven wie Drahtseile, bleiben gleichmütig, freundlich, ruhig und doch bestimmt. Die Jungen, die im A-Chor singen, haben schon 4 bis 8 Jahre musikalische Ausbildung hinter sich. Sie sind in diesem goldenen Zeitfenster, das mit dem Stimmbruch endet. Und genießen jetzt die Vorteile, die das Singen in einem berühmten Chor mit sich bringt.
8: Ich finde, am schönsten zu singen ist in einem Konzert, zum Beispiel jetzt in der Elbphilharmonie. Das hat sehr großen Spaß gemacht.
9: Ich war in Israel, Portugal, Spanien, Frankreich, England.
10: Auf Konzertreisen proben wir nicht. Also wir haben vorher geprobt und wir führen das dann auf und zwischendurch ist Freizeit.
9: Man macht halt auch viel mit seinen Freunden und kann halt auch einfach viel, zum Beispiel auch ohne die Eltern erleben und halt auch ein paar Sachen machen, die man halt mit den Eltern nicht machen könnte oder dürfte.
11: Ganz am Anfang, wenn man in den Akku kommt, kriegt man auch immer Anproben für die Anzüge.
12: Es ist auch schwierig, das zu waschen, deswegen geht es da auch eine Reinigung.
10: Wir treten mit anderen Notenmappen auf, als wir jetzt in den Proben haben. Die werden dann mitgebracht vom Herrn Nius und Herr Bauer.
13: Aber dafür umso schöner.

0: Auch in Mülheim an der Ruhr probt Kantor Christoph Gärtner mit dem Mädchen-A-Chor der Singschule für die nächste Konzertreise. In Belgien werden sie gemeinsam mit einem befreundeten englischen Chor auftreten. Die Mädchen zwischen 10 und 16 sind konzentriert und proben ausschließlich im Stehen.
1: Ich habe sehr schnell gemerkt, dass es nicht von selbst läuft, Disziplin und Aufmerksamkeit in die Chorprobe zu bekommen. Da muss man seine Tricks und Wege finden, wie man die Aufmerksamkeit gerade der jüngeren Kinder einfängt und hält. Und es ist eine große Kunst, das so selbstverständlich wirken zu lassen, dass man nicht vorne streng für Ruhe sorgen muss, weil das immer natürlich die Stimmung schlecht macht. Sondern die Kunst ist es, die Kinder so weit zu fordern und auch deren Selbstständigkeit so zu fördern, dass sie selber mitmachen wollen, zeigen wollen, wie toll sie was können.
0: Die junge Musikergeneration, die jetzt in Mülheim und Köln die Leitung übernommen hat, startet mit anderen Voraussetzungen. Längst kann man im Studium den Schwerpunkt auf die Chorleitung legen und außerdem hat Christoph Gärtner eigene Erfahrungen.
1: Ich habe als Kind im Kinderchor angefangen zu singen, dann hatte ich eine gewisse Pause mit dem Singen und im Alter von 18 bin ich in die evangelische Jugendkantorei der Pfalz eingetreten. Das ist ein überregionaler Auswahlchor der evangelischen Landeskirche der Pfalz. Chorarbeit und Singen, Stimmbildung sind Dinge, die mich sehr begeistern und was ich gerne schwerpunktmäßig machen wollte.
0: Das gilt auch für andere ehemalige Chorknaben, wie Jonas Dickopf, der heute drei Erwachsenenchöre leitet.
2: Was mir der Domchor einfach gegeben hat, war, dass er quasi diese Liebe zur Musik in mir wachgekitzelt hat. Weil im Prinzip war das halt ein Verein, in den man reingeht und dann halt seine Nachmittage da verbringt, so wie andere Leute halt in Fußballverein gehen, nur dass wir halt nicht gekickt haben, sondern 500 Jahre alte sechsstimmige Motetten gesungen haben.
0: Um den sängerischen Nachwuchs für die Chöre am Kölner Dom zu sichern, hat der damalige Erzbischof von Köln, Josef Kardinal Höffner, vor 40 Jahren eine freie katholische Grundschule mit musischem Schwerpunkt gegründet.
2: Ich bin der dritte Jahrgang der Schule gewesen und witzigerweise singt heute noch in einem meiner Chöre jemand, der im ersten Jahrgang dabei war, der Matthias.
0: Die Domsingschule in Köln-Lindenthal ist eine integrierte Ganztagsschule, die den Kindern sowohl die Musik wie auch den Glauben als bereichernde Teile der eigenen Persönlichkeit erfahrbar machen will. Nach dem Schulgottesdienst ist die Klasse 2a mit ihrem Lehrer querfeldein über den Schulhof gerannt. Hampelmann, Knie hochziehen, hüpfen und jetzt natürlich...
3: Ach, Hans.
4: Ja, Hans.
3: Die Schmiede.
4: Womit denn?
3: Mit drei Hämmern. Bin ich denn ein armer Schmied, der sein Geld mit Hämmern verdient? Die Bum, ich hämmer herum. 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
0: Jeden Tag Musikrätsel lösen, Intervalle singen, Gehörbildung, Noten lesen.
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0: Die Zweitklässler haben in Kleingruppen Flötenunterricht. Von der dritten Klasse an lernt jedes Kind ein weiteres Instrument. In den Domchor oder den Mädchenchor am Dom wachsen alle Schülerinnen und Schüler hinein. Sie haben zusätzlich Stimmbildung, Kommunionsunterricht. Und manche Schüler kommen nach 30 Jahren wieder zurück, als Lehrer. So wie Johannes Grevelding, der Klassenlehrer der 2a.
6: Ich bin tatsächlich als Schüler hier gewesen. Ich hatte damals mit 6 Jahren natürlich noch keine Ahnung, aber ich bin sehr froh, dass ich hier gelandet bin und dann auch in den Domchören weitergesungen habe. Und ich singe auch immer noch in Chören. Bin danach meiner Ausbildung dann tatsächlich hier auch wieder gelandet als Lehrkraft. Ich selber nehme sehr viel Selbstvertrauen aus dem Singen und sehr viel Gemeinschaftsgefühl.
0: Andere schicken später ihre eigenen Kinder, nicht Neffen, auf die Domsingschule. Jonas Dickopf sieht da einen Trend.
2: Das merkt man ja überall, dass es irgendwie im Bürgertum wieder zurückgekommen ist, das gemeinsame Singen, nachdem Adorno es uns ja offiziell verboten hatte. Und dann wurde es plötzlich wieder nicht nur salonfähig, sondern geradezu schick, sein Bildungsbürgerkind in Kinderchor zu schicken.
0: Aber wer das tut, muss auch sonntags früh und ganze Osternächte lang in die Messe gehen, das Bildungsbürgerkind zu Konzerten fahren und abholen.
2: Meine Eltern, also die erstens waren die Jonas-Fans schon immer, bin ich auch sehr dankbar für. Und dann sind beide auch sehr gläubig, das heißt, sie hatten noch kein Problem damit, sonntags

0: Pullis mit dem Logo ihrer Singschule. Johanna und Konstantin sind mit 16 Jahren die Dienstältesten. Beide haben schon als Dreijährige im Chor gesungen.
1: Im Kindergarten waren auch mehrere, die es gemacht haben. Und dann bin ich halt auch zu den Aufführungen hier gegangen, auch zu den Kinderopern, zu den Carol Service. Beim Carol Service, das weiß ich noch, da meinte ich zu meinen Eltern, ich möchte auch mal im englischen Chor singen, weil der Carol Service ist auf Englisch.
2: Eigentlich bin ich katholisch. Es war auch erst die Idee, dass ich zu den Domsingknaben gehe und haben uns halt dann gemeinsam irgendwie so entschieden, dass ich dann nach Mülheim gehe. Man geht natürlich weiter in den katholischen Gottesdienst, aber wir haben das durchaus häufig so, dass wir samstagsabends in die Osternacht gehen und dann sonntags morgens ich in Mülheim zum Beispiel singe. Es ist komplett normal, dass das so ein gemixtes Ding ist.

0: Choristen sind ganz normale Kinder und Jugendliche. Sie haben andere Hobbys, Sportarten, Instrumente angefangen und wieder aufgegeben. Wie kommt es, dass sie das Singen so lange durchhalten? Die Antwort ist simpel. Es ist bequem. Man muss keine Sachen packen, nichts mitnehmen, keine Hausaufgaben machen, auch nicht täglich üben. Einfach bei den Proben sein und alles andere kommt von selbst. Man muss nicht gewinnen, nicht besser oder lauter sein als die anderen.
1: So dieses gemeinsame Musikmachen ist einfach unfassbar schön und wir sind in der Gemeinschaft.
2: So, es ist oft so, dass wir irgendwie zum Chor laufen und wir haben nicht so viel Motivation, aber dann kommen wir zurück und dann haben wir einfach bessere Laune.

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1: Es ist 9 Uhr. 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
3: Die Nachrichten mit Robert Lewin. Guten Morgen.
4: The winner of the Eurovision Song Contest 2026 is...
5: Congratulations to Bulgaria!
3: Bulgarien hat überraschend den Eurovision Song Contest gewonnen. Das Land gehörte nicht zu den Top-Favoriten und ließ Israel auf Platz 2 und Rumänien auf Platz 3 mit weitem Abstand hinter sich. Vom ESC in Wien berichtet Oliver Schosch.
6: Es war ein sensationeller Sieg für Dara aus Bulgarien mit riesigem Abstand. Sie holte 516 Punkte, 173 Punkte mehr als der zweitplatzierte Noam Betan aus Israel. Bulgarien bekam sowohl die meisten Jurystimmen als auch die meisten Publikumsstimmen. Im kommenden Jahr findet der Eurovision Song Contest also zum allerersten Mal in Bulgarien statt. Der große Favorit Finnland landete nur auf Platz 6. Sehr enttäuschend verlief der Abend auch für Deutschland und Sarah Engels. Sie erreichte mit 12 Punkten nur Platz 23 und wurde Drittletzte.
3: Für viele Fußballfans in NRW wird es heute noch mal richtig spannend. Am letzten Spieltag der zweiten Liga entscheidet sich ab 15:30 Uhr, wer auf- und wer absteigt. Sarah Schwedmann, WDR Sport.

0: In Ostwestfalen träumt der SC Paderborn von der Bundesliga. Der aktuelle Tabellenvierte kann direkt in die Bundesliga aufsteigen. Dafür muss Paderborn in Darmstadt punkten und die punktgleichen Konkurrenten Elversberg und Hannover dürfen nicht siegen. Unten zittern dagegen Arminia Bielefeld und Fortuna Düsseldorf. Die Fortuna steht nur knapp vor dem Abstiegsrelegationsplatz und muss beim vorletzten Greuther Fürth antreten. Arminia Bielefeld auf dem Abstiegsrelegationsplatz ist nur 2 Punkte vor einem direkten Abstiegsplatz und empfängt Hertha BSC. Preußen Münster ist schon abgestiegen. Heißt, heute wird in NRW gleichzeitig gehofft, gerechnet, gezittert und getrauert.
1: Weitere Meldungen im Überblick. Bei einer internationalen Vergleichsstudie zum Wohlbefinden von Kindern ist Deutschland im unteren Mittelfeld gelandet, auf Platz 25 von 37 bewerteten Ländern. Das Kinderhilfswerk UNICEF sagte, dass vor allem das Abschneiden bei der Bildung alarmierend sei. Die ersten Plätze beim Kindeswohl belegten die Niederlande, Dänemark und Frankreich. Zum Internationalen Museumstag heute gibt es in vielen Museen in NRW ein Sonderprogramm. Im Kindergartenmuseum in Bergisch Gladbach zum Beispiel können Kinder ihren eigenen Teddy gestalten. Das LWL-Industriemuseum Textilwerk Bocholt wirft mit Behind Beauty einen Blick hinter die Kulissen der Schönheitsindustrie. In Gelsenkirchen hat sich ein Autofahrer eine Verfolgungsjagd mit der Polizei geliefert. Der 49-Jährige floh vor einer Polizeikontrolle, raste über die A52 und rammte einen Streifenwagen. Nach etwa einer halben Stunde kam er durch einen Unfall zum Stehen und konnte festgenommen werden. Der Mann war betrunken, hatte Drogen genommen und keinen Führerschein.
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1: Rock- und Pop-Legende Udo Lindenberg wird heute 80 Jahre alt. Und das wird in seiner Heimatstadt Gronau groß gefeiert. Helen Erdbrügge erklärt für WDR aktuell, was geplant ist.
3: Das Highlight soll eine Videobotschaft von Udo selbst sein. Er grüßt seine Gronauten, weil er für seinen Geburtstag lieber in die Südsee abhauen will, sagt er. Ein Freund von Udo aus Gronau ist vorab nach Hamburg gefahren und hat einige Kleidungsstücke signieren lassen. Die werden heute auf einer Bühne in Gronau versteigert. Da kann man also echte Unikate kriegen. Es tritt ein Udo-Double auf und es sind auch ganz viele Fans aus ganz Deutschland extra angereist, um Udo-mäßig zu nuscheln und zu tanzen.
1: Das war WDR aktuell. Das Wetter in Nordrhein-Westfalen. Heute regnet es leicht, die Sonne ist kaum zu sehen, nur anfangs über Ostwestfalen-Lippe. In Bad Berleburg bis 12 Grad, Solingen 14, in Warburg 15 Grad. Morgen mal Regen, mal sonnige Momente, am Nachmittag auch einzelne Gewitter bei 10 bis 17 Grad. Die Zeit 9.04 Uhr.
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4: Heute mit Christian Möller, schönen guten Morgen, und mit einem Mann, der hatte ein ziemlich großes Talent zur Selbstironie. Jeder wird Ihnen sagen, dass ich kein Musiker bin. Das stimmt. Das hat Erik Satie gesagt. Heute vor 160 Jahren geboren, oder wie er selber das ausgedrückt hat: Ich kam sehr jung in eine sehr alte Welt. Hier kommt Musik von ihm, die ist nicht so oft zu hören, seine Suite La Belle Excentrique in den Lieblingsstücken auf WDR 3. Schön, dass Sie zuhören.

Das Orchestre du Capitole de Toulouse unter Michel Plasson war das mit La Belle Excentrique, Musik von Erik Satie, heute vor 160 Jahren am 17. Mai 1866 ist er geboren worden. 0221 56789 und 3x3, das ist die Nummer, unter der Sie uns erreichen. 0221 56789 333. Da können Sie gleich anrufen, um bei unserem Musikrätsel mitzumachen. Mailen können Sie natürlich auch unter wdr3lieblingsstücke@wdr.de. Wenn Sie wissen, welches sehr bekannte klassische Werk wir hier durch den Wolf gedreht haben. Ich sage nur so viel, es ist streckenweise nicht ganz so gutes Wetter in dieser Musik.

Welches Musikstück haben wir hier verrätselt? Wenn Sie es wissen, dann schreiben Sie uns unter wdr3lieblingsstücke@wdr.de oder Sie rufen uns an unter 0221 für Köln 56789 und dreimal die 3 0221 56789333. Nennen Sie uns die richtige Lösung und lassen Sie uns bitte auch eine Telefonnummer da, unter der wir Sie heute Vormittag erreichen können. Und dann sprechen wir uns vielleicht nachher hier in der Sendung und Sie kriegen eine Granny Smith grüne WDR3-Tasse von uns geschenkt. So, und nach so viel Gewitterwolken in unserem Musikrätsel kommt hier jetzt aber wirklich der strahlend blaue Himmel im Frühlingsstimmenwalzer von Johann Strauss.

Die Lerche in blaue Höhe entschwebt, der Tauwind weht, so lau sein sonniger, milder Hauch belebt und küsst das Feld. Die Au, das sind die ersten Textzeilen von Johann Strauss, Frühlingsstimmenwalzer, man muss das nicht alles verstehen, was da gesungen wird. Strauss, Textdichter Richard Grenet, hat hier nicht gerade einen poetischen Höhenflug hingelegt, würde ich sagen. Darauf kommt es aber auch überhaupt nicht an, sondern nur darauf, dass die Koloratursopranistin was halbwegs Sinnvolles zu singen hat. Und in diesem Fall war das eine der ganz Großen ihrer Generation, Ingeborg Hallstein. Aus ihrer Karriere wäre fast nichts geworden. Beim ersten Vorsingen an der Musikhochschule München fällt sie durch mit der Begründung, zu kleine Stimme, zu große Jugend. Gerade mal 16 ist sie da und sie hat später auch selber erzählt, ich war bei diesem Vorsingen wirklich noch zu jung und außerdem ein totales Nervenbündel. Ich habe vor Aufregung fast mehr geweint als gesungen. Aufgegeben hat sie trotzdem nicht und hat nur ein paar Jahre später eine große Karriere gestartet. Markenzeichen, die große natürliche Beweglichkeit der Stimme und die beängstigende Mühelosigkeit der höchsten stratosphärischen Spitzentöne. Können wir uns jetzt nochmal von überzeugen, in einem absoluten Bravourstück. Thema und Variationen für Koloratursopran und Orchester von Heinrich Proch. Franz Marschalek dirigiert, wie eben auch gerade schon bei Johann Strauss, sein Orchester.

Thema und Variationen für Koloratursopran und Orchester von Heinrich Proch. Hier zu hören mit Ingeborg Hallstein, Koloratursopran, begleitet von Franz Marschalek und seinem Orchester. Ingeborg Hallstein feiert nächste Woche ihren 90. Geburtstag und in unserem Musikmagazin WDR3 Tonart können Sie dann noch mehr hören über ihre Karriere. Die Lieblingsstücke auf WDR3 sind hier und nach den sehr brillanten Variationen von Heinrich Prochl kommen jetzt welche mit einer ganz anderen Anmutung. Johannes Brahms hat sein ganzes Leben lang immer wieder Variationen geschrieben. Das Abwandeln und Weiterentwickeln von musikalischen Themen, von musikalischem Material, das ist eigentlich ein Grundprinzip seiner Musik. Und zum ersten Mal macht er das in seinen Variationen über ein Thema von Robert Schumann, Opus 9. Brahms steht da noch ganz am Anfang seiner Entwicklung und mit diesen Variationen verbeugt er sich vor Schumann, der ihn zu dieser Zeit noch sehr stark beeinflusst, allerdings auch ein bisschen vor Clara Schumann. Maria Hett aus Münster hat sich diese Variationen von den Lieblingsstücken gewünscht und hier kommen sie jetzt in einer, wie ich finde, ganz besonders tollen Aufnahme mit Sheila Arnold am Klavier.

0: ein triumphaler, pompöser, brillanter Schluss in diesen Variationen über ein Thema von Robert Schumann, Opus 9 von Johannes Brahms, sondern ganz leise verliert sich diese Musik hier wie im Nebel oder im Nichts. Sheila Arnold hat das pianistisch kongenial gestaltet, finde ich, und das war ein Wunsch von unserer Hörerin Maria Hett aus Münster.
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0: Hier sind immer noch die Lieblingsstücke auf WDR 3. 0221 56789 und dreimal die 3. Das ist die Nummer, unter der Sie sich bei uns melden können mit Ihrem Wunsch für unsere Sendung. 0221 für Köln 56789 und dreimal die 3. Wenn Sie ein bestimmtes Musikstück haben, von dem Sie denken, das sollte mal wieder bei WDR 3 im Radio gespielt werden, dann melden Sie sich bei uns gerne auch per Mail an wdr3lieblingsstücke@wdr.de. Das hat auch Gregory Wolf aus Köln gemacht. Er wünscht sich einen Klassiker der französischen Ballettmusik, nämlich Giselle von Adolphe Adam. Christian Stalling dirigiert das Hessische Rundfunkorchester.

0: Christian Stalling hat das Hessische Rundfunkorchester dirigiert. Die Suite aus dem Ballett Giselle von Adolphe Adam war das. Es ist gleich 10:10 am Sonntagvormittag. Die Lieblingsstücke auf WDR3 sind hier heute mit Christian Möller. Und ich freue mich jetzt, dass ich unseren Hörer Karl-Heinz Pape in der Leitung habe. Grüße Sie, Herr Pape. Guten Morgen.
1: Hallo, einen wunderschönen guten Morgen aus Steinbach im Taunus.
0: Im Taunus. Da sitzen Sie jetzt gerade noch so beim verlängerten Frühstück, nehme ich mal an, mit dem Radio an.
1: Herr Pape? Wo kann ich jetzt? Ja, einen kleinen Moment bitte.
0: Ja.
1: Wo kann ich jetzt lautstellen?
2: Ich weiß es nicht. Ist egal.
0: Herr Pape, wir hören Sie gut.
1: Das ist wunderbar. mein Wunsch war ja, und die Kollegin Frau Rumm sagte mir eben, dass die O Zitre nicht, mein lieber Sohn, dass das von Frau Damrau da vorgestellt werden sollte.
0: Genau, fangen wir vielleicht erstmal am Anfang an. Sie wünschen sich Musik von Diana Damrau und man kann, glaube ich, sagen, Sie kennen diese Stimme schon ziemlich lange, richtig?
1: Richtig. Und zwar habe ich sie in Bad Kissingen mit dem großartigen Harfenisten Xavier Di Maestre in einem Liederabend gehört.
0: Ja. Und dann...
1: Und ich habe sie auch persönlich kennengelernt.
0: Sie haben sie ja auch persönlich kennengelernt. Und war das damals schon so, dass man wusste, die wird mal berühmt?
1: Ich kann mich entsinnen, dass ich sie 1989 in einer Kirche in irgendeinem Bundesland mal gehört habe. Und da fand ich sie einfach großartig von der Stimme her.
0: Ja, 1989, lassen Sie mich kurz überlegen, da wird sie dann aber eher sowas wie 16, 17 gewesen sein, ne?
1: Ja, genau.
0: Also so lange verfolgen Sie sie jetzt schon und sind dann auch immer dran geblieben? An der Karriere von Diana Damrau?
1: Ja, ich bin auch dran geblieben, zumal sie die Konstanze in einer Aufführung in Frankfurt, in der Oper Frankfurt, dann auch die Konstanze gesungen hat.
0: Ja.
1: Und es war einfach großartig.
0: Und Sie mögen sie vor allen Dingen mit Mozart, höre ich da ein bisschen raus, ne?
1: Ja, das ist richtig.
0: Das ist ja auch, womit sie eigentlich so richtig bekannt geworden ist. Was ist denn für Sie das Besondere an dem Mozart von Diana Damrau?
1: Das ist eine sehr gute Frage, die ich im Moment, glaube ich, nicht beantworten kann.
0: Okay, dann werden wir das jetzt einfach mal zusammen rausfinden. Wir haben zwei Stücke aus der Zauberflöte von Wolfgang Amadeus Mozart mit Diana Damrau. Eins davon haben sie sich gewünscht und wir haben gedacht, ach, da können wir doch noch mal eins oben drauflegen. Na, damit sich das auch gelohnt hat, Herr Pape. Jérémy Rohrer dirigiert Le Cercle de l'Harmonie. Ich sage Ihnen ganz herzlichen Dank und wünsche Ihnen noch einen schönen Sonntag.
1: Das ist sehr freundlich von Ihnen und auch für Sie einen guten Tag.
0: Tschüss.
1: Tschüss und danke.

Jeremy Rohrer hat Le Cercle de l'Harmonie dirigiert und Diana Damrau war die Solistin in zwei Arien der Königin der Nacht. Aus der Zauberflöte von Wolfgang Amadeus Mozart haben wir gehört, auf Wunsch von Karl-Heinz Pape in den Lieblingsstücken auf WDR 3. Gleich 20 nach 10 ist es bei uns in Deutschland, das heißt in Arlington im US-Bundesstaat Virginia. Ist es gleich 20 nach 4 in der Nacht oder ganz früh am Morgen, je nach Perspektive. Und vielleicht hat sich Justin Corpissaro da gerade einen sehr starken Kaffee gemacht und wischt sich noch so ein bisschen den Schlaf aus den Augen. So stelle ich mir das zumindest vor, denn Mr. Corpissaro ist treuer Hörer der WDR3 Lieblingsstücke. Er begeistert sich sehr für seltener gespieltes Repertoire und deswegen ist er auch ein Fan des Dirigenten Werner Andreas Albert und wünscht sich von uns Musik mit ihm, und zwar Musik von Joachim Raff. Joachim Raff, Komponist aus der Schweiz, da wird er geboren, er arbeitet erst als Lehrer, träumt aber von einer Musikkarriere. Sein großes Vorbild ist Franz Liszt, und als er hört, dass Liszt ein Konzert in Basel gibt, marschiert er über 100 Kilometer bei ziemlich fiesem Wetter wohl dahin, um ihn zu treffen. Er kann sich nämlich die Tickets für die Postkutsche oder ähnliche Transportmittel nicht leisten. Liszt, der hört davon und ist so beeindruckt, dass er sich mit Raff nach dem Konzert trifft. Daraus wird dann eine Freundschaft. Liszt holt Raff zu sich nach Weimar und in Erinnerung an diese Zeit schreibt der dann seine Suite aus Thüringen. Aus Thüringen, so heißt diese Suite. Und die wiederum jemand in Arlington, Virginia, ziemlich klasse findet, nämlich unser Hörer Justin Corpissaro. Ob der sie nun live hört um 20 nach 4 oder vielleicht eher beim Nachhören auf wdr3.de. Hier kommt sie jetzt auf jeden Fall mit Werner Andreas Albert und der Philharmonia Ungarica.

Theaterstücke@wdr.de. Und da hat sich auch Justin Copisaro aus Arlington in Virginia gemeldet, der uns also in den USA hört und sich aber die Suite aus Thüringen, so heißt sie, gewünscht hat, von Joachim Raff. Er sagt, das würde sich doch großartig im Konzertsaal machen. Und ich kann ihm da vor allen Dingen nach diesem Finale nur recht geben. Werner Andreas Albert hat die Philharmonia Hungarica dirigiert in den Lieblingsstücken auf WDR3, wo wir jetzt die Besetzungsgröße doch mal sehr deutlich runterschrauben. Vom großen Orchester zur Gitarre. Olaf Wieseler aus Essen hat sich Gitarrenmusik von uns gewünscht, und zwar von Agustin Barrios Mangoré. Ende des 19., Anfang des 20. Jahrhunderts, einer der großen Gitarrenvirtuosen überhaupt. Er kommt aus Paraguay, er interessiert sich damals schon sehr für die indigene Kultur seines Landes. Das äußert sich allerdings unter anderem so, dass er auf der Bühne meist mit indigener Tracht inklusive Kopfschmuck auftritt. Können Sie übrigens mal nachgoogeln, gibt Fotos von ihm im Internet in dieser Tracht. Auf den guckt er übrigens ziemlich streng in die Kamera. Das Ganze ist damals wohl auch gedacht für die reichlich sensationalistische Vermarktung seiner Konzertreisen. Da lässt er sich nämlich als der Paganini mit der Gitarre aus dem Urwald ankündigen. Seine Musik, die ist allerdings häufig doch ziemlich europäisch. Zum Beispiel seine wunderbar eleganten Walzer. Die klingen für mich doch eher nach Paris als nach Paraguay. Bei uns spielt jetzt Thibaut Covin.

Olaf Wieseler aus Essen hat sich von uns Gitarrenmusik von Agustin Barrios Mangoré gewünscht und bei mir zumindest offene Türen damit eingelaufen. Thibaut Covin war das mit zwei Walzern von ihm. Die Lieblingsstücke auf WDR 3 sind hier. Es ist gleich 10:50. Höchste Zeit, unser Musikrätsel aufzulösen und eine unserer beliebten WDR 3 Tassen an den Mann oder an die Frau zu bringen. Vor gut 2 Stunden haben wir das hier gehört.

0: Da braut sich immer mal wieder ganz schön was zusammen in unserer Rätselmusik von heute. Und worum es da genau geht, das kann mir jetzt Cornelia Hornemann aus Düsseldorf hoffentlich sagen. Guten Morgen, Frau Hornemann.
1: Guten Morgen, Herr Müller.
0: Welches Stück suchen wir?
1: Wir suchen die Pastorale. Die Pastorale, die sechste Sinfonie von Ludwig van Beethoven.
0: Ja, ganz genau. Sechste Sinfonie in F-Dur, Opus 68 für unsere Freunde vom Ordnungsamt. Woran haben Sie es erkannt?
1: Direkt an den Blitzen.
0: Ja.
1: Blitz und Donner. Ja.
0: Ja, das kam ziemlich früh, früher als im eigentlichen Stück und hat sich so ein bisschen durchgezogen. Kennen Sie das Stück nur vom Hören oder haben Sie selbst Erfahrung beim Mitspielen oder so?
1: Ja, ich habe das vor circa 20 Jahren mit dem Orchester der Landesregierung in Düsseldorf, ich glaube, im Robert-Schumann-Saal gespielt.
0: Ach, toll.
1: Und damals war ich im Piccolo besetzt. Wir sind ja ein semiprofessionelles Orchester. Und das war schon eine Herausforderung und man musste Mut haben, an der richtigen Stelle den Blitz zu verschießen.
0: Wollte gerade sagen, da hatten Sie beim Gewitter ziemlich viel zu tun als Piccolo, ne?
1: Ja, ja.
0: Und das ist ja auch, ich weiß nicht, wie das als, ich habe noch nie im Orchester gespielt, wie das als Musikerin, als Musiker ist. Es ist ja Programmmusik, Beethoven vertont unter anderem zwitschernde Vögel und eben diesen Gewittersturm. Ist das etwas, was sich als für Sie im Orchester besonders toll angefühlt hat, sowas zu spielen?
1: Ja, so eine Sinfonie erarbeitet man sich ja in den Proben und unser Dirigent, damalige Dirigent Eberhard Bäumler, hat es verstanden, uns Musiker schon die Bilder in der Erklärung dessen, was er gerne hören möchte, vom Charakter, vom Stil her, hat er uns schon die Bilder in den Kopf gezaubert. Ne? Ob das jetzt die Blitze oder die Nachtstimmung am Ende oder diese fröhliche, das Erntedankfest ja auch. Ne?
0: Ja.
1: Ganz der Kuckuck, die Vögel oder dieses sich gegenseitig Rufen der Vögel, das kann man ja alles sehr gut hören und das haben wir als Musiker vermittelt bekommen und später im Konzert wurde das auch dem Publikum erklärt. Das sind ja moderierte Konzerte oft, was ja für die Besucher, die vielleicht nicht immer schon ein großes klassisches Verständnis haben oder beziehungsweise die Musik so aus dem FF kennen, dass die praktisch die Bilder mitgenommen haben, dann in die Symphonie, die sie gehört haben.
0: Ja.
1: Das war sehr schön.
0: Ja, und die können wir ja jetzt, nachdem wir es besprochen haben, auch schon so ein bisschen mitnehmen. Also haben wir gerade schon gesagt, es kommt irgendwann ein Gewitter auf uns zu, ist auch ziemlich schwer zu überhören. Mhm. Es gibt eine Szene am Bach, glaube ich, ne? Da zwitschern
1: schön.
0: Die Vögelchen.
1: Und der Kuckuck,
0: genau, und am Anfang sind es, finde ich ja so einen schönen Titel, den Beethoven da gewählt hat, heitere Empfindungen bei der Ankunft auf dem Lande. Ich finde, da kann man sich immer so richtig gut auch den gestressten Großstädter aus Wien vorstellen, der sich in seine Postkutsche gesetzt hat und dann irgendwie raus aufs Land gefahren ist und endlich durchatmen, oder?
1: Genau, so ist das. Und wenn man dann im Wald oder am Bach ist, dann ist alles gut. Dann kann man nur noch genießen.
0: Ja, und das wollen wir jetzt mal machen. Frau Hornemann, ich sage vielen Dank fürs Mitmachen beim Musikrätsel hier in den Lieblingsstücken. Viel Spaß mit Ihrer WDR3-Tasse, mit der können Sie dann auch den Kaffee oder den Tee hoffentlich gut genießen. Und
1: ganz
0: ich
1: bestimmt.
0: Ich würde sagen, wir hören Sie jetzt die sechste Sinfonie in F-Dur, Opus 68, die Pastorale von Ludwig van Beethoven. Jos van Immerseel dirigiert sein Orchester Anima Aeterna und wir hören jetzt heitere Empfindungen bei der Ankunft auf dem Lande.

Jos van Immerseel hat sein Orchester Anima Aeterna dirigiert. Das war die Sinfonie Nummer 6 in F-Dur, Opus 68, die Pastorale von Ludwig van Beethoven. Und das war's für den Moment von den WDR3-Lieblingsstücken. Nachhören können Sie die ersten 3 Stunden gleich auch nochmal im Netz auf wdr3.de, wenn Sie später eingeschaltet haben oder wenn Ihnen was besonders gut gefallen hat, wie Uta Dresen aus Erftstadt. Die hat uns über den WDR3-Messenger geschrieben und sich sehr gefreut über die beiden Stücke mit der Koloratursopranistin Ingeborg Hallstein. Ein großes Idol ihrer Jugend, schreibt Frau Dresen. Sie hat ganz viele Platten von Ingeborg Hallstein, aber die Variationen von Heinrich Proch, die kannte sie auch noch nicht. Und dafür bedankt sie sich sehr herzlich. Und ich gebe das weiter auch an meine Kollegin Susanne Rump, die Redakteurin der Sendung ist. Ich bin Christian Möller. Ich bedanke mich meinerseits fürs Zuhören. Und wir hören uns hoffentlich gleich wieder, kurz nach 12, zum WDR3-Meisterstück. Bis dann.

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2: Die Nachrichten mit Ulrike Frohleix. Guten Tag. Die Ukraine hat Russland vergangene Nacht mit hunderten Drohnen angegriffen. Nach russischen Angaben starben mehrere Menschen. Die Flughäfen in der Region Moskau wurden zeitweise gesperrt. Björn Blaschke für WDR aktuell.
3: 556 Drohnen seien abgefangen worden, so das Verteidigungsministerium. Die Hauptstadt Moskau und die gleichnamige Region wurden jedenfalls seit mehr als einem Jahr nicht härter getroffen. Die Luftabwehr habe mehr als 70 Drohnen zerstört, die allein auf Moskau zugesteuert seien, berichtete eine staatliche russische Nachrichtenagentur und beruft sich auf den Bürgermeister Sergei Sobjanin. Der auch sagte, 12 Menschen seien in Moskau verletzt worden, die meisten davon am Eingang zu einer Ölraffinerie im Südosten der Stadt. Die Anlage selbst sei nicht in Mitleidenschaft gezogen worden, aber einige Wohnhäuser in der Region.
2: Für viele Fußballfans in NRW wird es heute nochmal richtig spannend. Am letzten Spieltag der zweiten Liga entscheidet sich ab 15.30 Uhr, wer auf- und wer absteigt. Sarah Schwedmann, WDR Sport.
4: In Ostwestfalen träumt der SC Paderborn von der Bundesliga. Der aktuelle Tabellenvierte kann direkt in die Bundesliga aufsteigen. Dafür muss Paderborn in Darmstadt punkten und die punktgleichen Konkurrenten Elversberg und Hannover dürfen nicht siegen. Unten zittern dagegen Arminia Bielefeld und Fortuna Düsseldorf. Die Fortuna steht nur knapp vor dem Abstiegsrelegationsplatz und muss beim vorletzten Greuther Fürth antreten. Arminia Bielefeld auf dem Abstiegsrelegationsplatz ist nur 2 Punkte vor einem direkten Abstiegsplatz und empfängt Hertha BSC. Preußen Münster ist schon abgestiegen. Heißt, heute wird in NRW gleichzeitig gehofft, gerechnet, gezittert und getrauert.
2: Weitere Meldungen im Überblick. Bundesjustizministerin Hubig will Frauen bei häuslicher Gewalt die Trennung erleichtern. Die SPD-Politikerin sagte der katholischen Nachrichtenagentur, dass in Gewaltfällen das Trennungsjahr vor der Scheidung wegfallen soll. Außerdem sollen Gerichtsverfahren so geändert werden, dass Mütter, die mit ihren Kindern vor einem brutalen Vater flüchten, ihren neuen Wohnort nicht offenbaren müssen. Bei einer internationalen Vergleichsstudie zum Wohlbefinden von Kindern ist Deutschland im unteren Mittelfeld gelandet, auf Platz 25 von 37 bewerteten Ländern. Das Kinderhilfswerk UNICEF sagte, dass vor allem das Abschneiden bei der Bildung alarmierend sei. Die ersten Plätze beim Kindeswohl belegten die Niederlande, Dänemark und Frankreich. In Pforzheim in Baden-Württemberg verzögert sich die Entschärfung einer Weltkriegsbombe. Am Morgen mussten in der Innenstadt rund 30.000 Anwohner ihre Häuser verlassen. Einige weigerten sich aber. Außerdem dauert die Evakuierung mehrerer Altenheime länger als gedacht. Erst wenn alle den Sperrbereich verlassen haben, kann die Weltkriegsbombe in Pforzheim unschädlich gemacht werden.
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2: In Köln läuft gerade eins der größten Radrennen im Rheinland, rund um Köln. Das Rennen findet schon zum 108. Mal statt. In diesem Jahr sind mehr als 8.600 Radfahrerinnen und Radfahrer angemeldet. Andreas Palik, WDR Köln, ist dabei.
5: Seit heute Morgen sind schon die Amateur- und Hobbyfahrer unterwegs. Jetzt sind gerade die Profis gestartet. Und obwohl es recht kalt ist und regnet, sind hier hunderte Zuschauer im Start- und Zielbereich. Und die feuern die Radfahrer auch ordentlich an. Vor ihnen liegen jetzt fast 200 Kilometer. Von Köln aus geht es ins Bergische Land. Am Köln-Bonner Flughafen vorbei, nach Lohma, weiter bis nach Kürten und Wipperfürth und anschließend über Bergisch Gladbach zurück nach Köln. Es wird auf jeden Fall hügelig. Die ersten Profis werden hier wieder in rund 4 Stunden erwartet.
2: Das war WDR aktuell. Das Wetter in Nordrhein-Westfalen: am Nachmittag etwas Regen, kaum Sonne. Am Abend ziehen von den Niederlanden her weitere Schauer auf. Auch Gewitter sind nicht ausgeschlossen. In Attendorn bis 14 Grad, in Düsseldorf bis 15 und in Bielefeld bis 17 Grad. Morgen mal Regen, mal sonnige Momente. Am Nachmittag sind auch einzelne Gewitter zusätzlich möglich bei 10 bis 17 Grad. Die Zeit 12.04 Uhr.
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6: Und die gibt's immer noch mit Christian Möller im Studio. Willkommen zurück. Bulgarien auf dem ersten Platz, Deutschland mal wieder weit abgeschlagen auf dem drittletzten. Vielleicht haben Sie ja den Eurovision Song Contest gestern im Fernsehen geguckt oder zumindest das Ergebnis heute in den Nachrichten gehört. Die Idee hinter dem Grand Prix, wie er früher ja mal hieß, ist ja gar nicht schlecht. Musik aus ganz Europa zusammenbringen. Zumindest

0: in den Ansätzen hat das auch ein Mann aus Leipzig im 18. Jahrhundert schon gemacht, Johann Sebastian Bach, in seinen englischen Suiten. Gut, da waren Malta und Bulgarien jetzt noch nicht unbedingt dabei, aber egal, die Idee ist es doch, die zählt. Und von der spricht jetzt auch Michael Lohse. Der stellt uns das oder beziehungsweise die WDR3-Meisterstücke diese Woche vor. Ich sage mal schon Allemagne, 12 points.
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2: Ich behaupte mal frech, die Europäische Union ist schon viel älter als ihre Verträge. Denn schon die Komponisten im 17. und 18. Jahrhundert scherten sich nicht um europäische Grenzen, sondern waren erstaunlich up-to-date, was in Italien, Spanien, Frankreich oder England gerade angesagt war. Und das ganz ohne Internet. Ein besonders prominentes Beispiel für die Verschmelzung solcher Einflüsse sind die sechs englischen Suiten von Johann Sebastian Bach.

Wie so oft, wenn wir uns Bach nähern wollen, wir stehen vor einer Wand von vielen Dingen, die wir nicht wissen. Das gilt auch für seine englischen Suiten. Wir haben keine originalen Handschriften, wir wissen nicht genau, wann sie entstanden sind und wir tappen immer noch darüber im Dunkeln, woher der heute übliche Titel stammt. Hiermit gebe ich Ihnen mein Wort, ich möchte so wenig wie möglich spekulieren. Daher halten wir uns an die Fakten. Bach, so viel ist bekannt, spielte nicht nur Violine und Bratsche, sondern war vor allem ein herausragender Virtuose auf allen Tasteninstrumenten. Auf der Orgel, auf dem Klavichord und natürlich dem Cembalo. Aus seinem Nachlassverzeichnis wissen wir, dass Bach in Leipzig allein 7 Cembali besessen hat. Das war kein reiner Sammeltick, sondern ziemlich geschäftstüchtig. Bach vermietete die Instrumente nämlich an seine Schüler. Auch sonst wusste der Mann, welche Möglichkeiten in diesem Instrument stecken. Und die englischen Suiten sind zweifellos die brillantesten Werke, die Bach jemals für Cembalo geschrieben hat. Das erkennt man bereits an den spielfreudigen Präludien zu Beginn jeder Suite.

0: werden Sie zu Recht fragen, wenn Bach diese Musik für Cembalo geschrieben hat, warum hören wir sie dann hier auf einem modernen Klavier? Und prompt bin ich doch bei puren Vermutungen. Ich behaupte einfach mal, Bach hätte alle seine Schüler auf einem modernen Konzertflügel üben und spielen lassen, wenn er das Instrument gekannt hätte. Es ist einfach viel farbiger und erlaubt mehr Ausdrucksnuancen. Wie bei dieser Aufnahme mit Andras Schiff. Bach hat in seiner Sammlung mit englischen Suiten 6 Werke zusammengetragen. Warum ausgerechnet 6? Schauen wir auf die Zahl seiner Suiten für Cello, auf die Sonaten und Partiten für Geige, auf die brandenburgischen Konzerte, auf die französischen Suiten oder die Partiten für Klavier. Es handelt sich immer um ein Sixpack. Glauben Sie dabei an Zufall? Ich nicht. Bach war bekanntlich ein sehr gläubiger Mensch und schon im Alten Testament steht:
1: 6 Tage sollst du arbeiten, am 7. Tage sollst du ruhen.
0: Bach hat immer für jeden Arbeitstag ein Werk geschrieben, um dann am Sonntag auszuruhen und Gott zu ehren. So sind die vielen Sechsergruppen in seinem Werk zu erklären. Warum aber heißen diese Stücke englische Suiten? Dazu schauen wir mal in die früheste Biografie, die wir von Bach kennen. Die stammt von Johann Nikolaus Forkel aus dem Jahr 1802. Da heißt es über diese Werke:
1: Sie sind unter dem Namen der englischen Suiten bekannt, weil sie der Komponist für einen vornehmen Engländer gemacht hat.
0: Und prompt können wir wieder spekulieren. Wer war dieser vornehme Mann? Hat es ihn wirklich gegeben? Und wo hat Bach ihn kennengelernt? Möglicherweise handelt es sich um einen britischen Gesandten, Cyril Witch, den Bach vielleicht in Hamburg bei einer Bewerbung oder bei einer Konzertreise kennengelernt hat. Aber ich hatte Ihnen ja versprochen, ich möchte nicht spekulieren. Diese Suiten sind kein Lehrwerk wie das wohltemperierte Klavier, auch wenn alle 6 mit einem Prälude beginnen, also mit einem Vorspiel für höchste spieltechnische Ansprüche. Die ersten Töne der 3. Suite erinnern an herabfallende Tropfen. Daraus entwickelt sich ein dichter, konzertanter Satz mit 5 Stimmen, aus dem die Motivtöne immer wieder herausragen.

0: Die englischen Suiten sind zu Bachs Lebzeiten nie veröffentlicht worden. Vielleicht, weil der Notendruck damals noch sehr aufwendig und teuer war. Wir kennen diese Werke also nur durch Abschriften aus Bachs Schülerkreis. Muss ein ziemlich saures Brot gewesen sein, neben dem Musikunterricht auch noch so viele Noten abzuschreiben. Aber es hat sich gelohnt. Von den 6 Suiten stehen 2 in Dur und 4 in Moll. Die jeweilige Satzfolge ist streng geregelt. Auf ein Preludio, der einzige Nicht-Tanzsatz, folgen Allemande, Courante, Sarabande, dann ein freier Tanz, wie zum Beispiel ein Menuett, und schließlich eine Gigue. Und da haben wir nun unsere Europäische Union. Schon im frühen 17. Jahrhundert entstehen quer durch Europa erste Suiten, also Sammlungen mit einzelnen Tanzsätzen. Die Modelle stammen aus verschiedenen Ländern, Italien, Frankreich, England, Spanien, und verbreiten sich im Zeitalter langsamer Postkutschen ungewöhnlich schnell über weite Strecken. In Bachs englischen Suiten folgt an zweiter Stelle immer eine Allemande. Der Name sagt es schon, das hat was mit Deutschland zu tun. Einer der führenden Musiktheoretiker zu Bachs Zeit ist Johann Mattheson. Er schreibt über die Allemande:
1: Die Allemanda, als eine aufrichtige deutsche Erfindung, ist eine gebrochene, ernsthafte und wohlausgearbeitete Harmonie, welche das Bild eines zufriedenen oder vergnügten Gemüts trägt, das sich an guter Ordnung und Ruhe ergetzet.
0: Ist das nicht herrlich? Dieser deutsche Tanz wird über Eigenschaften wie Ordnung, Ruhe und Ernsthaftigkeit definiert. Ein Teufel, wer jetzt an deutsche Vorgärten denkt.

0: Bach hat die englischen Suiten vermutlich zu seiner Weimarer Zeit komponiert, als junger Familienvater, Konzertmeister, Organist und Komponist. Dafür wird er ganz ordentlich bezahlt.
1: 150 Gulden an Gelde, 18 Scheffel Korn, 12 Scheffel Gersten, 4 Klafter Floßholz und 30 Eimer Bier, tranksteuerfrei.
0: Das sind rund 5 Liter Bier pro Tag und ergibt für die ganze Familie eine kräftige Biersuppe. Auf die schnelle Courante folgt in den englischen Suiten immer eine Sarabande. Theoretiker Matheson schreibt:
1: So hat dieselbe keine andere Leidenschaft auszudrücken als die Ehrsucht.
0: Ein Tanz, der nach Ehre sucht. Entsprechend ist die Sarabande langsam und gravitätisch. Aber bei Bach hat sie, wie hier in der 5. Suite, auch etwas ungemein Zärtliches.

Die größte und monumentalste der sechs englischen Suiten ist die letzte. Schon im Prälude erweist sich Bach als sein eigener Architekt, indem er in das Vorspiel noch ein weiteres Vorspiel einbaut. Die Suite beginnt wie ein Präludium auf der Orgel. Nach einer kurzen Übergangskadenz beginnt dann das eigentliche Prälude. Von der Orgel wechseln wir über zu einem Satz, der auch für Orchester geschrieben sein könnte.

Diese sechste Suite ist schon im ersten Satz so prächtig wie eine Kathedrale. Obwohl nach strengen Regeln gebaut, wartet an jeder Ecke etwas Neues, Unverhofftes, Monumentales. Wie großartig die Gegensätze in dieser Suite sind, zeigt sich, wenn ich jetzt direkt zur Gavotte springe und auch Bach springt, nämlich nach Dur. Das klingt so zierlich wie eine Spieluhr. Vor meinem inneren Auge sehe ich Frauen in Reifröcken und Herren in gepuderten Perücken, die zu dieser Musik mit kleinen, schnellen Bewegungen tanzen.

0: Das Beste wartet auch bei Bach immer am Schluss. Mit einer Gigue beendet er jede seiner Suiten, ein strenger Fugensatz im Tanzgewand. Schlagen wir noch einmal bei Johann Mattheson nach, der das auf unnachahmliche Weise beschreibt.
1: Die engländischen Giken haben zu ihrem eigentlichen Abzeichen einen hitzigen und flüchtigen Eifer, einen Zorn, der bald vergeht. Die welschen Gige zwingen sich gleichsam zur äußersten Schnelligkeit oder Flüchtigkeit, doch mehrenteils auf eine fließende und keine ungestüme Art, etwa wie der glatt fortschießende Strompfeil eines Bachs.

Bach schreibt hier ganz moderne Musik. Diese Dissonanzen, dieser Drive, die fast apokalyptische Stimmung mit den Trillern. Man könnte auch sagen, das jüngste Gericht auf dem Klavier. Und mittendrin baut Bach seine eigenen Initialen ein, B-A-C-H. Wie in einem großen Fresko oder auf einem Wimmelbild, aus dem plötzlich eine einzelne Figur hervortritt.

Johann Sebastian Bachs englische Suiten bilden einen Gipfel seiner Kunst. Und auch wenn wir nicht alle Rätsel um ihre Hintergründe lösen können, manchmal wirkt ein Gebirge einfach für sich, allein weil es so gewaltig ist.

Die englischen Suiten von Johann Sebastian Bach. Unsere WDR 3 Meisterstücke diese Woche. Michael Lohse hat Ihnen den Beitrag dazu von Christoph Fratz präsentiert. Ich nehme daraus unter anderem für mich mit, die Sechsergruppe der Werke bei Bach, die hat damit zu tun, dass Gott am siebten Tag nicht gearbeitet hat. Das muss für uns jetzt aber nicht bedeuten, dass wir heute am Sonntag keine englische Suite hören dürfen. Wir haben uns hier für die zweite in A-Moll entschieden. Von der gibt es eine fantastische Aufnahme mit Martha Argerich. Sie ist ja eigentlich eher für Ravel, Prokofjew, Schumann oder Chopin bekannt. Eine einzige Bachplatte gibt es von ihr, 1979 aufgenommen. Für mich eine der besten Aufnahmen mit Klaviermusik von Bach überhaupt. Die englische Suite Nummer 2 in A-Moll, Bachwerkverzeichnis 807 mit Martha Argerich in den Lieblingsstücken auf WDR 3.

Martha Argerich mit der englischen Suite Nummer 2 in A-Moll Bachwerkeverzeichnis 807 von Johann Sebastian Bach. Konnte Bach eigentlich tanzen? Ich habe mich das neulich mal gefragt. Das ist ja jetzt nicht das, was man sich bei ihm als erstes vorstellt. Aber Bach ist ja nicht immer der Leipziger Thomaskantor gewesen, als den wir ihn heute meistens kennen. Als junger Mann am Anfang seiner Karriere ist er ja Hofmusiker gewesen und er hat auch mal gesagt, dass es ihm nicht so angenehm gewesen ist, konvenable, hieß es, glaube ich, von einem Hofkapellmeister zu einem Kantor zu werden. Und ich würde daraus schließen, dem jungen Bach, dem hat die Atmosphäre, die aristokratische Atmosphäre am Hof beispielsweise in Köthen doch ganz gut gefallen. Und da könnte ich mir vorstellen, dass er mit Puderperücke und Schnallenschuhen vielleicht auch getanzt hat. Auf jeden Fall hat er Tanzmusik komponiert, viel in seinem Leben und wir hören davon jetzt noch ein bisschen mehr, nämlich ein paar Sätze aus seiner Ouvertüre Nummer 3 in D-Dur. Bachwerkeverzeichnis 1068 und diese Ouvertüre beginnt, wie der Name schon sagt, mit einer ganz prachtvollen französischen Ouvertüre.

Ein paar Sätze aus der Ouvertüre Nummer 3 in D-Dur, Bachwerkeverzeichnis 1068 von Johann Sebastian Bach. Solche Musik konnte man in Leipzig zu Beginn des 18. Jahrhunderts im Zimmermannschen Kaffeehaus hören. Das war nämlich das Etablissement, in dem der Musikdirektor Bach mit seinem Collegium Musicum für die Bürger hin und wieder aufgespielt hat. Und nach diesem Ort, nach diesem Kaffeehaus, hat sich auch das fantastische französische Ensemble benannt, mit dem wir die Ouvertüre gerade gehört haben. Café Zimmermann. Das waren die Lieblingsstücke auf WDR 3. Wir waren Susanne Rump in der Redaktion und Christian Möller am Mikrofon. Hier kommt gleich Daniel Hope. Bei ihm geht's um Clara Schumann. Und vorher kommt hier noch Raphael Feuillatre, der französische Gitarrist, mit ein bisschen Bach. Viel Spaß wünsche ich Ihnen dabei und einen schönen Tag noch mit WDR 3.

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0: Mütter, die mit ihren Kindern vor einem brutalen Vater flüchten, ihren neuen Wohnort nicht offenbaren müssen. Die Weltgesundheitsorganisation hat wegen des Ebola-Ausbruchs in der Demokratischen Republik Kongo und in Uganda eine internationale Gesundheitsnotlage ausgerufen. Damit sollen laut WHO Nachbarländer in erhöhte Alarmbereitschaft versetzt und Unterstützung der internationalen Gemeinschaft mobilisiert werden. Es handelt sich aber nicht um einen Pandemie-Alarm. Beim Eurovision Song Contest gab es in der Nacht einen Überraschungssieger. Bulgarien landete mit weitem Abstand auf Platz 1 vor Israel und Rumänien. Für die deutsche Teilnehmerin Sarah Engels und ihren Song Fire reichte es am Ende nur zu Platz 23 von 25.
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0: In ganz NRW laden Museen heute zum Internationalen Museumstag zu besonderen Angeboten ein. In vielen gibt es freien Eintritt oder Mitmachaktionen. Markus Meyer-Gehlen, WDR aktuell. Welche denn zum Beispiel?
2: Etwas ziemlich Verrücktes gibt's im Kunstmuseum Bonn. Da sollen Besucherinnen und Besucher ihre eigenen Sitzmöbel mitbringen. Also ein Hocker, einen Stuhl, eine Sitzmatte. Und jetzt gleich zwischen 14 und 15 Uhr werden die dann im Foyer aufgestellt. Damit will das Museum zeigen, wie unterschiedlich Menschen sitzen und warten. Im Ludwig-Forum in Aachen, da geht's um Pferdesport. Da kann man sein eigenes Steckenpferd gestalten und damit dann so einen Parcours im Hof des Museums abreiten. Und im Kindergartenmuseum in Bergisch Gladbach können Kinder ihren eigenen Teddy basteln.
0: Das war WDR aktuell. Das Wetter in Nordrhein-Westfalen. Am Nachmittag ist es überwiegend grau. Die Sonne kommt nur selten durch. Dazu regnet es stellenweise. Oft ist es aber auch trocken. Am Abend ziehen von den Niederlanden her weitere Schauer auf. Auch Gewitter kann es geben. In Waldbröl bis 14 Grad, in Siegen bis 15 und in Düren bis 16 Grad. Morgen mal Regen, mal sonnige Momente. Am Nachmittag sind auch wieder einzelne Gewitter möglich bei 10 bis 17 Grad. Die Zeit 13.04 Uhr.
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Das war die erste der drei Romanzen, Opus 22, die Clara Schumann für den Geiger Josef Joachim geschrieben hat. Sebastian Knauer hat mich hier am Klavier begleitet. Der Titel Romanzen kommt bei Clara Schumann öfter vor. Die drei Romanzen, Opus 21, für Klavier hat sie zum Beispiel Johannes Brahms gewidmet. In diesen Stücken trifft sie den märchenhaften Romanzenton, den auch ihr Mann Robert so häufig angeschlagen hat. Am 20. Mai 1896 ist Clara Schumann in Frankfurt am Main gestorben. Anlässlich ihres 130. Todestages ist diese Ausgabe von WDR3 persönlich Clara Schumann gewidmet. Und dazu begrüßt sie sehr herzlich Daniel Hope. Die musikhistorische Bedeutung von Clara Schumann ist nicht leicht zu bestimmen. Vielleicht auch deshalb, weil die Stücke, die wir von ihr kennen, nicht besonders repräsentativ sind für ihr Schaffen. Es handelt sich vor allem um Jugendwerke. Und bis auf das Klavierkonzert sind keine Orchesterwerke von ihr erhalten. Auch Kammermusik gibt es nur wenig. Wir kennen darüber hinaus einige Lieder und etwas Chormusik. An Opern oder Oratorien ist gar nicht zu denken. Den Löwenanteil macht also das Klavierschaffen aus. Damit Sie sich selbst einmal einen Eindruck von der Komponistin Clara Schumann verschaffen können, meine Damen und Herren, habe ich für die heutige Sendung einige Stücke herausgesucht, die ich Ihnen im Ganzen präsentieren möchte, also nicht nur einzelne Sätze. Ungefähr mit 18 Jahren stand die Klaviervirtuosin Clara Wieck auf dem Höhepunkt ihrer internationalen Karriere als Pianistin. In Wien spielte sie bei einem Konzert auch Beethovens Appassionate. Die musikalische Welt hörte zu und meinte, die Musik des Meisters völlig neu entdeckt zu haben. Man muss sich vergegenwärtigen, dass das Publikum damals kaum noch mit großen zyklischen Sonaten vertraut war. Es war die Zeit der reisenden Virtuosen, die vor allem eigene Werke und die entsprechende Virtuosenliteratur spielten. Die Schubert-Sonaten wurden zum Beispiel überhaupt nicht im Konzert gespielt. Die Courage, einen noch nicht 20-jährigen Pianisten, dem Publikum ein Werk wie die Appassionate vorzusetzen, trug ihr den Respekt des Wiener Publikums ein und hatte sogar eine gewisse Vorbildwirkung. Clara Wieck hatte bei ihrem Vater eine harte Schule durchlaufen und seit frühester Kindheit wie eine Leistungssportlerin trainiert. Sogar Franz Liszt fand das bemerkenswert. Er hielt es für ein Wunder, dass sie diese Tortur unbeschadet überstanden habe. Sie sei eben eine Auserwählte unter den vielen Berufenen gewesen, schrieb er 1855 in einem Artikel über Clara Schumann. Einen Tag vor Claras 21. Geburtstag haben Clara und Robert Schumann geheiratet, nachdem sie den Prozess gegen ihren Vater gewonnen hatten. Der hatte die Hochzeit unbedingt verhindern wollen. 1837 hatte sich das Paar heimlich verlobt. Aus Wien, wo Clara in Begleitung des Vaters Triumphe feierte, hatte sie Robert nur heimlich schreiben können. Hören wir eine der großen Pianistinnen des 20. Jahrhunderts mit dem dritten Satz der Appassionate, die Clara Wieck damals in Wien gespielt hat. Annie Fischer war vor allem als Beethoven-Interpretin berühmt. Sie ist 1995 gestorben. Die Aufnahme ist 1977 entstanden.

Annie Fischer spielte den dritten Satz der Appassionate von Ludwig van Beethoven, mit der die 18-jährige Clara Wieck in Wien so großen Eindruck gemacht hat, dass man sie zur K&K-Kammervirtuosin ernannt hat. Die Konditoren haben aus diesem Anlass eine Torte à la Wieck kreiert. Der Dichter Franz Grillparze, der 10 Jahre zuvor die Trauerrede an Beethovens Grab gehalten hatte, verfasste damals eine Lobrede auf ihr Beethovenspiel. Er nannte Beethoven darin einen Wundermann, der seine Zauber aus Überdruss aus der Welt gerollend in einem diamantenharten Schrein verschlossen und den Schlüssel in das Meer geworfen habe. Doch dann sei ein spielendes Schäferkind gekommen, das seine weißen Finger am Strand ins Wasser getaucht habe, um den Schlüssel wieder hervorzuziehen. Die Geister stiegen auf, um der anmutreichen, unschuldsvollen Herrin zu dienen. Claras Mann Robert hat das Gedicht übrigens in der Neuen Zeitschrift für Musik vom 26. Januar 1838 veröffentlicht. Franz Liszt hat bezeugt, dass alle Zuhörer bei ihrem Vortrag der F-Moll-Sonate von Beethoven genauso empfunden hätten, wie Grillparze es beschrieben hat. Wer im Wiener Musikvereinsgebäude die Treppe zum Kammermusiksaal hinaufsteigt, der seit 1937 Brahmsaal heißt, kommt auf halbe Höhe an eine Frauenbüste vorbei, die etwas im Halbschatten steht. Sie zeigt Clara Schumann und wurde in ihrem Todesjahr 1896 von Friedrich Christoph Hausmann angefertigt. Der Musikhistoriker Karl Dahlhaus hat einmal davon gesprochen, dass Frauen meistens das Souterrain der Musikgeschichte bewohnen würden. Die Büste Clara Schumanns steht immerhin auf halbe Treppe. Die K&K-Kammervirtuosin hätte sich durch die Büste sicherlich geehrt gefühlt. Immerhin hatte man sie ja auch eingeladen, diesen Kammermusiksaal einzuweihen. Am 19. Januar 1870 hat sie ein Konzert auf einem Hammerflügel gespielt, den die Firma Streiche und Sohn im Jahr 1868 gebaut hatte. Auf diesem Instrument, das in der Sammlung des Wiener Musikvereins verwahrt wird, spielt die amerikanische Pianistin Eugenie Russo jetzt ein Impromptu von Clara Schumann mit dem Titel »Souvenir de Vienne«.

Auf dem eben gehörten Instrument hat Clara Schumann am 19. Januar 1870 den Kammermusiksaal des Wiener Musikvereins eingeweiht. Auf dem Weg dorthin steht heute ihre Büste im Treppenhaus. Eugenie Rousseau spielte ihr Souvenir de Vienne. Clara Schumann verband mit Wien also vor allem Haydns Hymne »Gott erhalte Franz den Kaiser«. Geboren wurde sie am 13. September 1819 in Leipzig. Ihr Vater Friedrich Wieck war Musiker und Klavierpädagoge. Ein Jahr vor ihrer Geburt hatte er eine Klavierfabrik mit einem Musikalienleihinstitut gegründet. Geschäftsbeziehungen unterhielt er auch nach Wien. Auf eine seiner Reisen ist er 1823 sogar mit Ludwig van Beethoven zusammengetroffen. Friedrich Wieck war Fachmann genug, um die Pianistenkarriere seiner Tochter sehr erfolgreich voranzutreiben. 1828 kaufte er für sie einen Hammerflügel der Firma Stein, der heute im Robert-Schumann-Haus in Zwickau steht. Es war die Epoche der großen Klaviervirtuosen, von denen viele auch auf hohem Niveau komponiert haben. Es waren so prominente Musiker wie Franz Liszt, Ignaz Moscheles, Sigismund Thalberg, Karl Tausig, Hans von Bülow und die Brüder Rubinstein, um nur einige zu nennen. Sie waren die großen Fische im Haifischbecken des Konzertbetriebs. Und Clara Schumann sollte bald dazugehören. Sie hatte neben ihrem Vater auch andere gute Lehrer, zum Beispiel Heinrich Dorn, den Musikdirektor des Kurfürstlichen Hoftheaters in Leipzig, oder den Thomaskantor Christian Theodor Weinlig. Und ihre Beziehung zu Robert Schumann wird auch nicht gerade geschadet haben. Dabei will ich nicht behaupten, dass die Künstlerehe mit Schumann immer ein Spaziergang für sie gewesen ist. Natürlich litt ihre Karriere auch unter den vielen familiären Verpflichtungen, was ihr skeptischer Vater vorhergesehen hatte. Wir hören nun die Klaviersonate in G-Moll, die Clara Schumann mit 22 Jahren komponiert hat. Auf der Schwelle zum Erwachsenenalter war sie in eine Schaffenskrise geraten. Ein Klavierkonzert, das sie Robert Schumann zum Geburtstag schenken wollte, brach sie nach 176 Takten ab. Auch für ihre G-Moll-Sonate hatte Clara Schumann eine Opuszahl reserviert. Sie hat sie jedoch nie veröffentlicht. Erst 1991 wurde diese Komposition von der Musikwelt entdeckt. Franz Vorraber spielt auf dem Hammerflügel der Firma Stein aus dem Robert-Schumann-Haus in Zwickau.

Auf dem Hammerflügel der Firma Stein im Robert-Schumann-Haus in Zwickau spielte Franz Vorraber die Klaviersonate in G-Moll von der 22-jährigen Clara Schumann. Bei WDR 3 persönlich mit Daniel Hope geht es heute um Clara Schumann, die am 20. Mai vor 130 Jahren gestorben ist. Auf unserem Programm steht nun ihr Klaviertrio in G-Moll. Diese Tonart kommt bei ihr tatsächlich öfter vor. Für den Autor der Ästhetik der Tonkunst, Christian Friedrich Daniel Schubart, stand G-Moll zu Zeiten von Haydn und Mozart noch für Missvergnügen und Unbehagen. So weit würde ich bei Clara Schumann nicht mehr gehen, zumal sich die Gattung des Klaviertrios damals bei musikliebenden Dilettanten große Beliebtheit erfreut hat. Auch ihr Mann Robert hat drei Klaviertrios geschrieben, die zum Schönsten gehören, was diese Gattung zu bieten hat. Das dritte von 1851 steht ebenfalls in G-Moll. 5 Jahre zuvor hatte Clara ihr Trio komponiert, das 1847 bei Breitkopf und Hätel im Druck erschienen ist. Die Allgemeine Musikalische Zeitung sah sich zu der Bemerkung veranlasst, dass sich Damen nur selten zu so reifen Kompositionen erheben würden. Diese Feststellung wurde mit der Behauptung untermauert, dass Frauen nur selten über die Kraft verfügen würden, die nötig sei, um festzuhalten, was das innere Ohr höre. Das setze nämlich die Kraft zur Abstraktion voraus, die vor allem den Männern vorbehalten sei. Doch der Autor gestand Clara Wieck zu, dass sie eine der wenigen Frauen sei, die sich dieser Kraft tatsächlich bemächtigt hätten. Wir hören eine Aufnahme mit dem Bosart-Trio aus dem Jahr 1971.

Das Bosar-Trio spielte das Klaviertrio in G-Moll, Op. 17 von Clara Schumann. Nach dem Tod ihres Mannes im Jahr 1856 hat Clara Schumann nicht mehr viel komponiert. Sie verfolgte vor allem ihre Karriere als Pianistin, wohnte in Berlin, Baden-Baden und Frankfurt und war daneben auch als Klavierprofessorin und Herausgeberin tätig. Ihr allererstes Konzert im Leipziger Gewandhaus war ein Auftritt mit ihrer Mitschülerin Emilie Reichhold, mit der sie am 20. Oktober 1828, also mit 9 Jahren, ein vierhändiges Stück von Friedrich Kalkbrenner spielte. Ein Kritiker schrieb damals, dass sie mit vielen Musikanlagen ausgestattet sei und man größte Hoffnungen in sie setzen dürfe. Die vierhändige Klavierliteratur war damals sehr beliebt und wurde von einem Heer klavierspielender Dilettanten in den eigenen vier Wänden exekutiert. Gegen Ende ihrer Teenagerjahre komponierte Clara Schumann die Trois Romances pour Piano, Op. 11, die wir nun in einer Aufnahme mit Jahre Thal und Andreas Gröthäusen hören.

Jahre Thal und Andreas Gröthuysen spielten die Trois Romans pour Piano, Opus 11 von Clara Schumann. Neben ihren Jugendwerken und Schülerarbeiten hat Clara Schumann noch zahlreiche Klavierstücke für ihren eigenen Konzertgebrauch geschrieben. Nach dem Tod ihres Mannes war ihre Komponistenlaufbahn dann wohl weitgehend beendet. Ein sogenanntes Kopfleiden hat sie später in ihren musikalischen Möglichkeiten eingeschränkt, weil es sich auch auf ihr Gehör ausgewirkt hat. Clares Klavierkonzert in A-Moll, Opus 7, erschien 1835 im Druck. Unter Leitung von Felix Mendelssohn-Bartholdy hat sie es am 9. November dieses Jahres im Leipziger Gewandhaus selbst zur Uraufführung gebracht. Der mit Romanze überschriebene zweite Satz wird weitgehend vom solistisch eingesetzten Klavier bestritten, zu dem sich noch ein Cello gesellt. Es gibt einige thematische Verbindungen mit einer Sonate von Robert Schumann. Und im dritten Satz leuchtet die musikalische Welt von Mendelssohn und Chopin auf. Die Solistin unserer Aufnahme ist Isata Kanemessen, eine bemerkenswerte junge Pianistin aus Großbritannien, deren Familie aus Sierra Leone stammt.

Isatta Kane Mason und das Royal Liverpool Philharmonic Orchestra unter Holly Mathison spielten das Klavierkonzert von Clara Wieck. Und vielleicht noch ein persönlicher Gedanke zum Schluss. Clara Schumann ist für mich eine der bewundernswertesten Persönlichkeiten der Musikgeschichte. Nicht nur, weil sie eine herausragende Pianistin war oder weil sie wunderbare Musik geschrieben hat, sondern weil sie eine unglaubliche innere Stärke besaß. In einer Zeit, in der Frauen kaum Raum hatten, ihre eigene künstlerische Stimme zu entfalten, hat sie genau das getan. Mit Mut, mit Würde und mit einer tiefen Liebe zur Musik. Wenn ich an Clara Schumann denke, sehe ich eine Künstlerin, die ihr ganzes Leben lang für die Musik gelebt hat. Als Interpretin, als Komponistin, als Vermittlerin der Werke ihres Mannes Robert und ihres Freundes Johannes Brahms. Ihre Geschichte erinnert uns daran, dass Musik nicht nur aus Noten besteht, sondern aus Hingabe, Verantwortung und menschlicher Tiefe. Vielleicht ist genau das ihr größtes Vermächtnis. Dass Musik eine Kraft ist, die über Generationen hinweg verbindet. Leise, aber unaufhaltsam. Wenn Sie mögen, hören wir uns wieder am Pfingstsonntag. Bis dahin verabschiedet sich Daniel Hope.

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0: Es ist 15 Uhr. 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
2: Die Nachrichten mit Ulrike Frohleix. Guten Tag. In Würzburg ist der Deutsche Katholikentag zu Ende gegangen. Gläubige aus dem ganzen Land waren seit Mittwoch nach Bayern gereist, um dort an Diskussionen, Konzerten und Ausstellungen teilzunehmen. Die Veranstalter äußerten sich zufrieden. Aus Würzburg, Irene Essmann für WDR aktuell.
3: 34.000 Tickets sind verkauft worden. Erwartet hatte man 30.000 Teilnehmer, zusätzlich noch 40.000 Menschen, die in der Stadt waren und die kostenfreien Angebote wahrgenommen haben. Und auch beim Abschlussgottesdienst sind 14.000 Menschen hier hinter mir auf dem Residenzplatz gestanden. Viele Veranstaltungen waren überfüllt. Manchmal mussten die Türen zum Beispiel vom Dom geschlossen werden, weil der Andrang so wahnsinnig groß war. Das Wetter hat nicht gepasst, aber die Stimmung war offenbar, so haben es auch wir hier als Berichterstatter empfunden, richtig gut.
2: In Modena in Norditalien laufen die Ermittlungen zu dem Autoangriff von gestern. Das Motiv des Festgenommenen ist unklar. In der Vergangenheit war der Mann laut Staatsanwaltschaft in psychiatrischer Behandlung. Bettina Weitz für WDR aktuell.
4: Der 31-jährige Italiener hatte mit dem Auto mit hoher Geschwindigkeit Passanten angefahren und war in einem Schaufenster gelandet. Danach war er zu Fuß geflohen und hatte versucht, Personen, die ihn aufhalten wollten, mit einem Messer anzugreifen. Insgesamt wurden 4 Menschen schwer verletzt, darunter eine Touristin aus Deutschland. 4 weitere Personen wurden leichter verletzt. 2 Schwerverletzten mussten die Beine amputiert werden. Heute Mittag werden Staatspräsident Mattarella und Ministerpräsidentin Meloni die Verletzten in Krankenhäusern in Modena und Bologna besuchen.
2: Weitere Meldungen im Überblick. Bundesjustizministerin Hubig will eine Änderung im Scheidungsrecht durchsetzen. Der katholischen Nachrichtenagentur sagte sie, dass ihrer Ansicht nach das Trennungsjahr nicht eingehalten werden müsse, wenn es in der Ehe zu Gewalt gekommen sei. Das derzeit geltende Recht sei schwer zumutbar. Die Polizei hat neue Erkenntnisse zum Absturz eines Kleinflugzeugs, das bei Aachen gestartet war. Ihr zufolge stammten die 2 Männer, die gestern bei dem Absturz in der Nähe von Mannheim ums Leben kamen, aus Bayern. Zeugen berichteten von einem Knall, bevor das Flugzeug abstürzte. In der Nähe von Leipzig ist am Nachmittag ein Tiger ausgebrochen. Die Polizei hat das Tier mittlerweile erschossen. Der Tiger war aus einer privaten Anlage einer Dompteurin entkommen und griff einen Helfer an. Der Mann wurde leicht verletzt. Im Himalaya haben ein Bergführer und eine Bergführerin aus Nepal ihre eigenen Weltrekorde übertroffen. Der Mann erreichte zum 32. Mal den Gipfel des Mount Everest, die Frau zum 11. Mal. Beide begleiteten kommerzielle Expeditionen auf die Spitze

0: Am Museumstag gibt es im Lippischen Landesmuseum Vorträge zum Leben des Hermann Erbauers. Auch an anderen Orten in NRW sind heute viele Museen kostenlos geöffnet.
1: Das war WDR aktuell. Das Wetter in Nordrhein-Westfalen. Am Nachmittag ist es überwiegend grau. Selten scheint die Sonne. Stellenweise fällt Regen. Oft ist es aber auch trocken. Am Abend ziehen von den Niederlanden her weitere Schauer auf. Auch Gewitter kann es geben. In Bonschau bis 12 Grad, in Dienstlaken bis 15 und in Aalen bis 16 Grad. Morgen mal Regen, mal sonnige Momente. Am Nachmittag ziehen neue Schauer auf. Auch einzelne Gewitter sind möglich bei 10 bis 17 Grad. Die Zeit 15.04 Uhr.
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3: Kunst besitzen und sie zugleich mit anderen teilen. Unser heutiges Kulturfeature führt uns in die Welt der sogenannten Editionen, die genau das ermöglichen. Eine Erkundung von Thorsten Janschek zwischen Ästhetik, Ökonomie und dem Glück, Kunstwerke zu besitzen, die auch andere haben.
4: Made the great leap forward that we had a launch today. Fucking hell, we announced it and we had it.
5: Mit großem Applon feiert Holmfriebe 2024 die erste Kollektion von Works on Skin. Das Berliner Startup ist der letzte Schrei auf dem Markt für originale Kunst in Auflagen.
6: Also wir haben alle gezittert heute um 12 Uhr und als nach einer halben Stunde 29 Motive, Editionen verkauft waren, wussten wir, dass es einen Nerv getroffen hat und dass wir richtig gelegen haben.
7: Ausweitung der Kunstzone. Vom Glück, Werke zu besitzen, die auch andere haben. Eine Reise durch die Welt der Editionen und Multiples. Von Thorsten Janschek.
5: Ich liebe Editionen. Große Kunst für überschaubares Geld. Das ist so etwas wie die Demokratisierung der elitären Kunstwelt. Tattoos dagegen finde ich eigentlich eher doof. Trotzdem habe ich mir schon zwei Werke aus den ersten beiden Veröffentlichungsserien von Works on Skin gekauft. Jeweils Tattoo-Vorlage plus Fine Art Print. Mehr für die Wand als für die Haut also. Eine schöne Linienzeichnung von Lukas Stroberg zum Beispiel, Nummer 98 von 100. Und einige Monate später den Schriftzug Jetzt auf Linien, die aussehen wie Nähte, von der Künstlerin Käthe Kruse. Als Edition finde ich das super.
8: Wow, erstmal danke für dieses tolle Kompliment. Editionen sind für mich immer ganz wichtig. Ich möchte also auch relativ nahbar sein. Jedes ist ein Einzelstück und ist doch kostbar und trotzdem eine Edition, sodass es preisgünstiger als vielleicht ein Gemälde verkauft werden kann. Das finde ich auch immer sehr gut.
5: Originaleditionen sind im deutschen Kunstmarkt eine Nische. In der jüngsten Galerienstudie für 2024 gaben 46% der Kunsthändlerinnen und Kunsthändler an, Editionen anzubieten. Der aus ihnen erzielte Umsatz dagegen beträgt nur 3%.
6: Wir machen Tattoos von Leuten, die eigentlich keine Tattoos machen, sondern Kunst. Für Leute, die eigentlich keine Tattoos haben wollen, sondern sich für Kunst interessieren. In dem Sinne, dass sehr klar gemacht wird, dass es sich um ein wirkliches Werk handelt des Künstlers mit Zertifikat, mit Nummerierung, persönlicher Widmung und so weiter, nicht wiederverkäuflich. Das heißt, es ist dem Markt entzogen und trotzdem ist es eine richtige Edition, die auch im Werkverzeichnis auftauchen kann.
9: Ich wollte ja immer schon ein Tattoo haben und dann habe ich gedacht, also wenn nicht jetzt, wann dann?
5: Daniela liegt auf einer Liege in einem Nebenraum der Release-Party. Während das Duo Feuchte Banditen ziemlich avantgardistische Noise-Art macht, entsteht hier, für alle sichtbar, Danielas erstes Tattoo.
9: Ich habe mir ein Motiv von René Holm, einem dänischen Künstler, ausgesucht. Auf einem Stumpf sitzend, eine Figur mit einer Kerze. Im weitesten Sinne, es wird immer ein Licht geben.
10: Der Weg zur bildenden Kunst geht durchs Auge und durchs Herz. Ist das Herz gewonnen, dann ist die Voraussetzung gegeben, durch ein sich stetig weiter hineinversenken ins Kunstwerk, dessen Wert zu erkennen, zu erleben. Dieses Hineinversenken

0: Ist nur möglich, wenn man das Kunstwerk länger um sich haben kann, wenn man es besitzt. Die heutigen Marktpreise der Bilder machen es unmöglich, dass ein Nichtbegüterter in ihren Besitz gelangt. Und doch ist es im Interesse der Kunst, im Interesse der Kultur unseres Volkes nötig, dass nicht nur wie bisher die 2% Bestgestellten des Volkes sich den Genuss und das große Bildungsmittel der Kunst leisten können, und so tatsächlich auch auf diesem Gebiet ein Vorrecht genießen vor den anderen. Johannes Böse, Gründer der Griffelkunstvereinigung, 1931.
1: Wir kommen von der Idee der Griffelkunst, die vor 100 Jahren gegründet, aus der Volksbildungsbewegung versuchte, renommierte Künstler der Zeit als Druckgrafik an, ich sag mal, normale Menschen, nicht unbedingt Arbeiterhaushalte zu bringen. Das waren ja schon Bildungsbürgerhaushalte, aber keine dezidierten, superreichen Kunstsammler. Und die Einstiegspreise bei Griffelkunst konnten so billig sein, weil sie der Wiederverkäuflichkeit entzogen sind. In diese Tradition haben wir uns gestellt und überlegt, designmäßig, business-designmäßig, wie kann man das reproduzieren, dass es Auflagenkunst gibt, die dem Markt und dem spekulativen Sekundärmarkt entzogen ist. Und da ist Tattoo natürlich ein Hack im Kunstmarkt, dass man definiert, das Werk ist erst dann realisiert, wenn es auf der Haut ist und darf dann nicht wiederverkauft werden.
2: UFO, ich wollte eigentlich dieses Klappding von Star Trek mitbringen, mit Mr. Spock. Mr. Spock, was ist die Griffelkunst? Die Griffelkunst ist totalste Logik. Ja, faszinierend.
3: Hamburg im August 2025. Die Griffelkunstvereinigung, der älteste noch aktive Verein für Originalgrafik, feiert sein 100-jähriges Bestehen.
4: Griffelkunst, Griffelkunst.
3: Der Künstler Jonathan Mese gratuliert mit einer Performance und eben diesem besonderen Geburtstagsständchen.
4: Griffelkunst und so weiter.
3: In der Kunstwelt ist Jonathan Mese ein Star. Er hat auch Werke für die Griffelkunst gemacht und ist sofort umringt von Mitgliedern, die eine Signatur möchten oder ein Selfie mit ihm.
5: B-Reihe 312. Wahl, 4. Quartal 2003. Zur letzten Wahl haben wir mit Jonathan Mese 6 Schwarz-Weiß-Lithografien aufgelegt, die vor allem durch ihren hohen Grad an Authentizität und Nähe zu seiner gegenwärtigen Kunstproduktion zu überzeugen vermochten. Sonderedition S1 2020. Banner, beidseitig bedruckte Plane, Sattlerösen. Signiertes Zertifikat.
6: Griffelkunst ist was ganz Feines, weil die haben den Alltag zur Kunst erhoben und das ist genau richtig. Wir müssen unseren Alltag klären und mit Liebe füllen. Und das ist das, was wir machen können, um die Welt besser zu machen. Also Griffelkunst, wenn ich das Wort höre, denke ich an meine Schulzeit zurück, an meine Kunsthochschule, an gute Laune, an geiles Zeug, loslegen, Currywurst essen, machen, machen, machen und die Kunst in die Haushalte bringen, in den Alltag. Das haben wir vergessen. Kunst ist nicht elitär. Kunst ist für jedermann und für das Zuhause gedacht. Und ich habe das damals machen dürfen, weil Daniel Richter mich dahin geschleppt hat. Der hat mich zur Griffelkunst geschleppt und hat gesagt, ey, das ist was für dich, Jonathan. Mach das mal. Und ich habe mich verliebt in die Griffelkunst.
0: Erst die innige Berührung mit der Produktion der Gegenwart schafft Sammler, wie wir sie zur Förderung unserer lebendigen Kunst fast noch nötiger brauchen als Künstler. Alfred Lichtwark, Begründer der Museumspädagogik und Direktor der Hamburger Kunsthalle von 1886 bis 1914.
7: Ich habe schon als Kind aus der Hör-zu-Zeitschrift Bilder ausgerissen, an die Kinderzimmerwand geklebt, weil ich meine Tapete so hässlich fand. Und das ist heute immer noch so.
3: Barbara Kuhls und Sonja Schäpke sind Gäste auf dem Sommerfest.
8: Es werden ja immer viele Künstler ausgestellt, von denen man vielleicht auch noch nichts gehört hat und die man durch die Griffelkunst dann auch kennenlernt.
3: Silke Paulsen und Herbert Körtner sammeln ebenfalls.
9: Also ich sag mal, das ist Kunst für Arme, dass wir uns das leisten können, aber dass wir das Gefühl, wenn wir hier sind, dass wir in einer Galerie sind und eben Künstler kaufen können. Und das ist ein ganz anderes Verhältnis, wenn man Bilder anguckt, wenn man sie dann auch erwerben kann.
10: Kunst ist einfach ein anderer Blick auf die Realität, wenn sie gut ist.
11: Da machen sich Leute Gedanken, was ist denn das Relevante? Und es ist einfach eine schöne Gelegenheit, dann Kunst zu erwerben und das in einem regelmäßigen Ausmaß zu tun.
3: Hamburgs Kultursenator Carsten Broster ist Mitglied der Griffelkunstvereinigung. Sie gehört für ihn zur Demokratiegeschichte der Bundesrepublik Deutschland.
11: Naja, eigentlich sogar schon als Teil der sozusagen in der Weimarer Republik beginnenden Demokratiegeschichte. Eben dieses zur Verfügung stellen des Zugangs zu Kunst. Und zwar nicht nur, was wir ja pädagogisch, kunstpädagogisch oft machen, dass wir sagen, wir vermitteln den Wert der Kunst, sondern tatsächlich auch wirklich zu sagen, wir ermöglichen auch Besitz von Kunst. Und wir sorgen dafür, dass Kunst im Haushalt von Bürgerinnen und Bürgern vertreten ist, präsent ist und sie einfach täglich auf Werke gucken, die ihnen was bedeuten. Und das macht schon was aus.
12: Erreichen wir Otterndorf.
13: Hallo, hallo.
14: Grüße Sie.
13: Grüße Sie zurück. Ich gehe davon aus, dass wir die Richtigen sind. Kommen Sie mal mit.
3: Ich bin mit Klaus Wietzisk verabredet. Er leitet die Ortsgruppe der Griffelkunst in Otterndorf, wo die Elbe in die Nordsee mündet.
13: Das hier ist unser.
3: Diese Ortsgruppe hat im Gegensatz zu den meisten anderen einen eigenen Ausstellungsraum, eine Galerie.
13: Die heißt Galerie in der Stadtscheune. So, jetzt sind wir hier schon in der City, um das mal so zu sagen, unsere wunderschöne Kirche. Das ist jetzt hier, dieses Grau-Weiße ist das Museum für gegenstandsfreie Kunst. So, und jetzt tüdeln wir hier hinten rum. Ohne dass das jetzt kracht, wollen wir hier dann mal einparken. Ne? Gut, dann wollen wir einen Schlüssel mitnehmen.
14: Was hat denn der Mese hier gemacht?
13: Das ist eine Arbeit, die er während der Corona-Zeit für die Griffelkunst gemacht hat. Und die Stadt Otterndorf ist bei uns Mitglied und die haben das gekauft und dann hier gleich angebracht. So, dann wollen wir hier mal die heiligen Hallen aufschließen.
3: Wir steigen eine Treppe hoch und betreten einen ziemlich großen, hellen Ausstellungsraum. An den Wänden gerahmte Werke der Griffelkunstvereinigung.
13: Ich habe das hier mal mitgebracht, meine Mitgliedskarte. Seit 1964 bin ich Mitglied. Also ich bin zu der Griffelkunst gekommen. Ich war Schüler in Cuxhaven auf dem Gymnasium. Und mein Kunsterzieher, das ist hier der Fritz Höpflinger, damals gewesen, der hatte 1947 schon eine Gruppe in Cuxhaven gegründet, Griffelkunst. Und über den bin ich Mitglied geworden. Und ja, seitdem geblieben, nicht?
3: Seit über 60 Jahren sammelt Klaus Wietzisk nun schon Griffelkunst. Mitgebracht hat er aber Blätter, die noch viel älter sind.
13: Dann haben wir hier 1929 Watt. Das ist ein Blatt von 1927. 2 Jahre war die Griffelkunst da alt. Eine Frau Kröger, und das ist die Altstadt von Hamburg. Wie bin ich da rangekommen? Ja, ich bin Rechtsanwalt und Notar gewesen. Und eines Tages ist einer in meine Praxis gekommen, ein älterer, der sagte, ach, er möchte ins Altenheim gehen. Er löst alles auf, und ich habe ihn dann öfter besucht. Und er hat zu mir gesagt, sein Vater sei Gründungsmitglied der Griffelkunst gewesen. Und da ich mich auch so für die Griffelkunst engagiere, wenn er mal nicht mehr ist, dann würde in seinem Nachlass Arbeiten zu finden sein, und da steht mein Name drauf. Und das soll ich dann bekommen. Und so ist es gewesen. Ich habe also, ich glaube, ungefähr so 10 Arbeiten von ihm bekommen, die eben wirklich aus den Anfängen sind.
5: Wir kamen in unserer Wohnung zusammen und besahen Bilder. Meistens Reproduktionen, weil nichts anderes zur Verfügung stand. Da wir Freude am Betrachten und Vergleichen fanden, wiederholten wir diese Zusammenkünfte. Wir erkannten bald an den wenigen Originalen, die uns zur Verfügung standen, wie sehr sie den gewöhnlichen Reproduktionen überlegen waren. Es entstand bei vielen Teilnehmern der Kurse der Wunsch, selbst solche Bilder zu besitzen. Die Preise im Kunsthandel waren unerschwinglich. Um den Erwerb möglich zu machen, versuchte Johannes Böse, eine Vereinigung zu gründen. Er wandte sich als Fremder an einen jungen Künstler, dessen grafische Blätter er von Ausstellungen kannte, und entwickelte ihm seine Ideen. Der Künstler, Rudolf Frederich, ging mit Freude und Begeisterung auf alles ein, sodass die Vereinigung Januar 1925 in Kraft treten konnte. Gerda Böse, die Tochter von Johannes Böse, 1932.
0: 1. Dezember 1925. Gute Böses, gestern und heute habe ich den Kriegszyklus gedruckt. Dienstag werde ich wohl damit durch sein. Anschließend daran werde ich mal sehen, was ich noch Gutes für Ihre Ausstellung habe. Morgen früh will ich durch die Harburger Berge stapfen und radieren. Haben Sie schon von der neuen Hängekommission gehört? Brief von Rudolf Frederich, dem ersten in der Griffelkunst herausgegebenen Künstler, an Johannes Böse.
13: Die Eröffnungen sind immer öffentlich. Die Stadt lädt dazu ein. Der Bürgermeister kommt, hält eine Rede. Und wir haben ungefähr immer so zwischen 70 und 100 Leute, die kommen. Die Besucher, die hierher kommen, interessieren sich dafür, sind sehr interessiert, was da ist, lassen sich das erklären. Und es entstehen hier wirklich Gespräche über die Kunst. Nicht nur, du bist auch hier, so nach dem Motto, sondern es ist eben tatsächlich so, dass man sagen muss, es sind wirklich lebhafte Gespräche, die hier entstehen.
3: Aber wie genau funktioniert das mit der Wahl? Vor uns hängen die Druckgrafiken gerahmt und in Gruppen geordnet an den Wänden der Galerie.
13: Also hier, das ist die vom ersten Quartal die A-Reihe. In der A-Reihe wählen die Mitglieder von A bis H, glaube ich, ist das. So, dann in der Reihe wählt die nächste Gruppe und in der C-Reihe die anderen. Das ist dann immer nach dem ersten Buchstaben im Nachnamen. So, und wenn man Pech hat und sagt, also ich wäre in der C-Reihe und ich sage, oh Gott, die gefallen mir überhaupt nicht, dann kann ich wechseln in A oder B, muss 5 € dazu zahlen. Wir haben ja zum Beispiel Künstler gehabt wie Beuys, nicht? In der Wahl. Ja, da ist ja klar, alle wählen so Beuys. Das soll dieses Hindernis mit den 5 € so ein bisschen stoppen, dass jemand sagt, ach naja, für 5 € mehr, dann nehme ich doch meine Reihe.
3: Und was, wenn einem gar nichts gefällt und man trotzdem wählen muss?
13: Nicht? Also 4 Arbeiten pro Jahr muss ich abnehmen. Und manchmal ist es dann auch dabei, dass man sagt, ach, diesmal gefällt es mir nicht so toll. Und dann habe ich mal zu meiner Frau gesagt, weißt du was, wir hängen mal alles ab, was wir an den Wänden haben und hängen nur noch auf, was uns nicht gefällt. Und nach ein paar Tagen haben wir gesagt, mein Gott, die sind alle so schön.
3: Wenn es um Auflagenkunst geht, kommt niemand an der Edition Block vorbei. Gegründet 1966 in West-Berlin. Und die gibt es immer noch in einer ruhigen Seitenstraße im Berliner Bezirk Wilmersdorf.
15: So, wenn schon mal durchgeht, ist Block eben beschäftigt.
3: Im Erdgeschoss eines Altbaus zeigt mir René Block mit federndem Schritt auf knarzendem Parkett natürlich erst einmal seine aktuelle Ausstellung.
16: Wir haben gerade noch eine Ausstellung mit frühen Druckgrafiken von Gerhard Richter. Der Anlass ist eigentlich die 60. Wiederkehr der ersten Ausstellung mit Richter, die wir 1964 in Berlin gemacht haben, damals noch mit wunderbaren großen Ölbildern. Das Jubiläum fällt etwas bescheidener aus mit früher Druckgrafik. Aber wie Sie sehen, ist die Ausstellung unterbrochen durch zeitgenössischere Arbeiten von zum Beispiel Navid Nur, aber auch ein Objekt von Richard Hamilton. Also wichtig ist uns ja die neue Arbeit mit Künstlern und nicht so sehr die Archivarbeit.
3: Aber René Block ist eben auch ein lebendes Kunst- und Kunstmarktarchiv.
16: 1966 erschien die erste Edition von Wolf Vostell und mit Wolf Vostell. Und es war eigentlich damals doch auch das Anliegen von Künstlern, Dinge, ich will nicht sagen, auf den Markt zu bringen, es gab ja keinen Markt zu der Zeit, aber Dinge zu produzieren, die erschwinglich waren. Das heißt, da, warum man auch als Galerieedition machte, hatte schon mit der Stimmung in den 60er Jahren zu tun, wo sich ja die Kunst auf Wunsch vieler Künstler doch sozialisieren sollte, für jeden erhältlich sein sollte. Und dann war eben das Prinzip der Multiplikation der folgerichtige Weg.
3: Gab es so etwas wie eine Initialzündung für die Arbeit mit Kunst als Auflagenobjekte?
16: Das ist ja im Prinzip ein neuer Verbreitungskanal gewesen. Ich muss dazu sagen, also sehr hilfreich war ja die etwa gleichzeitige Erfindung des Kölner Kunstmarktes 1967. Ich kann nur darauf hinweisen, dass zum Beispiel der Schlitten von Beuys im Rahmen eines Kunstmarktes zum ersten Mal präsentiert wurde und eigentlich auch für diesen Kunstmarkt produziert wurde, als Ableger dieser sehr großen Arbeit von Beuys.
14: The Pack,
16: ja.
14: 1969.
16: Der Bus, aus dem die 24 Schlitten springen. Der Schlitten als Auflagenobjekt enthält eigentlich die gleichen ästhetischen und künstlerischen und die gleichen Informationen, die auch die andere Arbeit enthält, nur eben in kleiner Form. Während der Bus mit den Schlitten als Unikat damals von uns extrem hoch, absurd hoch im Preis angesetzt wurde und verkauft wurde, darüber spricht man ja heute noch, dass zum ersten Mal die 100.000 Grenze durchbrochen wurde für ein deutsches zeitgenössisches Kunstwerk, was immer üblich war, zum Beispiel für ein Bild von Wohl oder Rauschenberg. Und für mich war diese Arbeit von Beuys gleichrangig, deshalb auch der Preis. Aber wir haben ja zur gleichen Zeit den Schlitten gehabt als Begleitobjekt, Multiple für 300 Mark, 50 Stück. Das heißt, eigentlich konnte natürlich nicht jeder, weil tausende Besucher auf dem Kunstmarkt sind, aber theoretisch hätte jeder die Möglichkeit gehabt, für 300 Mark einen solchen Schlitten zu erwerben. Das war schon eine sehr starke Demonstration zwischen, sagen wir, Unikat und Auflagenobjekt.
3: Der Schlitten von Beuys wird heutzutage bei Auktionen für über 160.000 Euro verkauft. René Bloch hat eine Vielzahl ikonischer Editionen verlegt. Als ich ihn frage, warum ihn Editionen machen auch mit 83 Jahren nicht loslässt, blitzen seine Augen und die Antwort ist kurz.
16: Weil es immer wieder junge Künstler gibt, für die dieses Gebiet der Edition neu ist und es Spaß macht und Freude macht, mit denen zu arbeiten.
0: Eine Originalgrafik ist als solche erkennbar, wenn die künstlerische Gestaltung eines Bildes mit der Technik eines bestimmten Druckverfahrens untrennbar verbunden ist. In diesem Falle ist vom Künstler die Darstellung für eben dieses Druckverfahren geplant, in dem entsprechenden Material gearbeitet und wird erst im Druck voll sichtbar. Eine solche Grafik würde auch sinnvoll sein, wenn die Möglichkeit der Vervielfältigung nach dem ersten Abzug nicht bestände. Das Gegenteil ist bei einer Reproduktion der Fall. Der österreichische Künstler Erich Arik Brauer, 1974.
17: Ich bringe den Rake an, also das ist ein Metallprofil mit einer Gummilippe drin. Und der Rake drückt die Farbe des Siebs.
3: Die Berliner Handsiebdruckerei habe ich vor 2 Jahren kennengelernt. Natürlich beim Drucken einer Edition. Stefan Gutzi ist mit Björn Wiede Geschäftsführer der Druckerei.
17: Und bei so einer Produktion, wo halt jede Farbe exakt auf der anderen sitzen soll, müssen halt alle Dinge immer gleich sein. Das heißt, der Rake ist in der gleichen Position, das Motiv ist in der gleichen Position einkopiert. Im Sieb habe ich mir notiert, weil alles produziert immer noch mal so einen halben Millimeter Ungenauigkeit. Und wenn man viele von diesen Ungenauigkeiten hat, dann wird es halt sehr ungenau. Und deswegen probieren wir eigentlich in dieser sehr, sehr archaischen Technik so genau wie möglich zu sein. Wie jeder Handwerker haben wir das alles durch Niederlagen rausgefunden.
3: Diese Niederlagen haben die Handsiebdruckerei zu einer ästhetischen Meisterschaft geführt in einer Technik, bei der es in diesem Fall auf komplette Handarbeit ankommt. Das sieht man jeder der mittlerweile 36 Kunsteditionen des Verlags an. Auch der jüngsten, die mich nun wieder in die Handsiebdruckerei führt. Heute Abend ist die Release-Party für die Edition der Künstlerin G.V. Lee. Sammler und Freunde sind gekommen, um das Erscheinen eines Kunstwerks zu feiern. Ich möchte aber erst einmal von Anna Westmacott und Björn Wiede wissen, wie sie auf die Idee gekommen sind, einen Verlag für Siebdruckeditionen zu gründen. Mit Stefan Gutzi sind sie Geschäftsführer der Handsiebdruckerei Editionen.
18: Wenn ich mich richtig erinnere, und es liegt ja nun schon Jahre zurück, hat Stefan Onna auf der Art Cologne kennengelernt, oder?
19: Das stimmt. Dann kam Corona und ich saß mit den Kindern irgendwo in der Natur und krieg einen Anruf von Stefan, der gesagt hat, es ist Corona, die Ausstellungen sind abgesagt, die KünstlerInnen haben Zeit, wir haben Zeit, wir würden gerne selber was verlegen. Hast du nicht Lust zu consulten? Und dann habe ich gesagt, ach, Consultant finde ich jetzt ein bisschen langweilig, aber ich würde super gerne mit euch zusammenarbeiten. Und so haben wir dann den Verlag gegründet.
3: Mittlerweile ist auch die Künstlerin Givi Lee dazugekommen.
20: Ja, das hat riesen Spaß gemacht, weil die Handsiebdruckerei wahnsinnig experimentierfreudig ist. Wir haben ja auch verschiedene Techniken ausprobiert, um dann auf dieses Resultat zu kommen. Da merkt man den Unterschied zwischen Werkstätten, die das nur als Dienstleistung machen, oder ob sie eigentlich selber total künstlerisch, experimentell unterwegs sind. Und in dem Fall, wie ich jetzt meine Edition hier hergestellt habe, ist tatsächlich jede Edition ja auch anders. Wir haben andere Sandkörner drauf und haben eine andere Textur und Oberfläche. Das finde ich irgendwie spannend, dass man die Edition nutzt, um aber auch trotzdem irgendwie Unikate herzustellen.
18: Und darum geht's, dass unsere Edition bzw. die Blätter, die wir vertreiben, produzieren und vertreiben, dann auch im Oeuvre des Künstlers oder der Künstlerin eine Relevanz hat und nicht einfach nur eine Repro von irgendeiner Arbeit.
3: Seit Jahren beschäftigt sich Givi Lee mit dem Thema und dem Medium Sand. Für eine Ausstellung im letzten Jahr hat sie Skulpturen geschaffen, die genaue Abbilder einzelner Sandkörner geworden sind. Nur 850-fach vergrößert. In einem Speziallabor in Süddeutschland hatte sie sehr aufwendig einzelne Sandkörner scannen und durchleuchten lassen. Ihr ging es nur um die Details der Oberfläche. Der Ingenieur für Messtechnik, Stefan Tomaschko, aber war fasziniert vom Innenleben eines Sandkorns.
21: Da ist irgendwie wie so ein Kristall mit eingebettet.
20: Das war ein Sandkorn aus Senegal.
21: Aber was wir hier haben, das sind irgendwelche Füllstoffe, die halt über Jahrtausende in dieses Gestein mit abgelagert worden sind. Und hier sieht man auch wunderschön fast quadratischen Kristall. Ja, also der ist da drin gewachsen. Also wie wenn es jemand 90 Grad geschliffen hätte und da reingelegt.
20: Aber auch, dass wirklich jeder Sandkorn so anders ist, oder?
21: Das hat der liebe Gott schon gut gemacht, ne?
3: Die Bilder, die so vom Inneren des Sandkorns entstanden sind, wurden nun zum Ausgangspunkt dieses faszinierenden Blattes für die Handsiebdruckerei. Vor einem dunklen Hintergrund hebt sich eine beinahe wolkenartige Figur ab, in der die kristallinen Einschlüsse als geometrische Flächen sichtbar werden. Und das Bild selbst scheint ganz aus Sand zu bestehen.
18: Tatsächlich war die große Herausforderung, den Sand irgendwie aufs Papier zu bekommen. Das, würde ich sagen, war die Herausforderung. Es ist eine Applikation von Sand. Also tatsächlich haben wir natürlich damit begonnen, mit Sand zu drucken. Aber das war nicht wirklich zufriedenstellend. Und dann sind wir umgeschwenkt und haben letzten Endes ja eine Art Kleber gedruckt und den Sand, beziehungsweise Givi hat den Sand dann über jedes einzelne Blatt gestreut. Was jetzt entstanden ist durch das Aufstreuen, ist, dass wir wirklich verschiedene große Körner auf dem Papier haben, die auch anders reflektieren.
19: Das ist natürlich so der Nerd-Aspekt, den ich auch sehr, sehr, sehr liebe.
22: Bei den beiden Druckern.
19: Bei denen sowieso. Und bei SammlerInnen von Editionen auch. Es ist sehr viel Kenntnis. Je tiefer man in das Thema Druckgrafik einsteigt, desto mehr sieht man eben die Vorbilder und die Möglichkeiten und die verschiedenen Auflagenhöhen und die Nummerierung, die ja dann doch nochmal einen anderen Aspekt bringen, der so über das reine Momentaufnahme des Tafelbilds oder der unikatären Sache hinausgeht.
23: Ich habe dann wirklich als Schüler schon angefangen, so mein erstes Taschengeld erspartes auf einer Kunstmesse in eine Edition zu investieren.
3: Gregor Blach ist solch ein Sammler. Er hat eine Kommunikationsagentur und sammelt Gegenwartskunst. Nicht nur Editionen, aber damit hat eben alles begonnen.
23: Meine erste Edition, das ist eine Postkarte, da steht drauf, gib mir Honig, in Handschrift, wie so ein Kugelschreiber geschrieben, unterschrieben von Josef Beuys. Und ich habe das gesehen und dachte, das wäre also eine Original-Handschrift von Josef Beuys, aber nur die Signatur war original. Das Geschriebene, gib mir Honig, war tatsächlich gedruckt, das habe ich dann aber erst zu Hause rausgefunden.
24: Edition Steg?
23: Das ist von der Edition Steg, genau. Und ich dachte, das wäre, wie gesagt, eine Originalhandschrift. Dann war es nur eine Edition, aber dann wusste ich auch, warum das so günstig war und warum ich mir das sogar als Schüler leisten konnte.
3: Und was denkt er über die Sandedition von Givi Lee?
23: Ich bin tatsächlich Sammler von Givi Lee und großer Verehrer von Givi Lee. Und ich muss mal noch einen Freundschaftspreis fragen. Aber wenn ich den bekomme, dann wird es heute meine dritte Edition werden von Handsiebdruckerei.
0: Ein Vortrag, den Lichtwark im Herbst 1892 hielt, gab meiner Sammellust eine neue Richtung. Er hatte eine Menge Radierungen, Holzschnitte und Lithografien französischer und englischer Künstler von der Reise mitgebracht. Wieder tat sich eine neue Welt auf, eine Welt herrlicher und begehrenswerter Schätze. Das erste Blatt, das ich von meinen Ersparnissen erwarb, war eine Kaltnadelradierung von Paul César Helleu. Die Auswahl war eine wichtige Angelegenheit, denn das Stück kostete 50 Mark. Nach langem Überlegen entschied ich mich für den Kopf eines jungen Mädchens. Ich war sehr stolz. Wie genoss ich die Feinheit der Schattenstrichlagen im Gesicht und die satte Schwärze des Grates im Nest des Haares. Gustav Schiefler, meine Grafiksammlung, Hamburg 1927.
3: Eine große Straße im Hamburger Nordosten. Hier ist seit kurzem die Zentrale der Griffelkunstvereinigung zu finden. Ein flacher Zweckbau, lichte Räume, roter norddeutscher Klinker. Von hier aus werden also die 90 Ortsgruppen und die 4500 Mitglieder mit Kunst versorgt. Überall liegen Mappen mit Kunstwerken.
1: Das ist der Raum, wo der sogenannte Vorrat gelagert wird. Also das, was im Prinzip sozusagen zur Sicherheit ein bisschen über die Bestellung hinaus produziert werden muss. Weil natürlich bei so vielen tausend Blättern im Jahr auch immer mal irgendwie was kaputt geht oder verloren geht oder falsch zugestellt wird oder wie auch immer. Und das lagert hier. Das ist sozusagen so eine Art, wenn man so will, temporäres Archiv. Und dann gibt es eben das eigentliche Hauptarchiv noch.
3: Dirk Dopke ist Geschäftsführer der Griffelkunstvereinigung.
1: Das Archiv reicht wirklich zurück bis zum ersten Blatt.
2: Wahl 30, 27, 1 bis 4, da ganz oben.
1: Ja, ganz oben geht es irgendwie los. Genau, also wir können mal so einfach so zum...
2: Jetzt sind wir bei 1934 gerade.
1: Das ist immer ganz interessant, dass man eben auch die sozusagen die unterschiedlichen Drucktechniken schön sehen kann über die Jahre. Und eben auch gerade in den frühen Jahren wird natürlich deutlich, dass das, was man so umgangssprachlich als schwarze Kunst bezeichnet hat, also das war ja so ein Synonym für die Druckgrafik, das ist natürlich die ersten Jahre. Da ist in der Regel, ob es eine Litho ist, eine Radierung, Holzschnitt, das ist eigentlich immer schwarz auf weiß oder jetzt eben ein bisschen vergilbt im schlechtesten Fall. Wir produzieren zunächst so eine Art Vorauflage. Das sind 100 Blätter von jedem Motiv. Und die werden dann bundesweit in die Gruppen geschickt zur Ansicht für die Mitglieder. Und die Bestellungen definieren letztlich die Höhe der Auflagen.
3: Die aber streng geheim bleibt, weil die Blätter nur signiert, nicht aber nummeriert werden. Wie kommt denn die Auswahl überhaupt zustande?
4: Ach, wir entscheiden uns auch ziemlich demokratisch, muss ich eigentlich sagen, in der Jury.
3: Petra Röttig ist erste Vorsitzende der Griffelkunst.
4: Man merkt natürlich dann auch so ein bisschen, man kennt ja die Jurymitglieder, wer tendiert in welche Richtung, aber wir haben uns eigentlich immer geeinigt. Aber es gibt auch gute Debatten und derjenige, der jemanden vorschlägt oder einen Künstler vorschlägt, der kämpft natürlich dann auch für denjenigen oder diejenigen, das ist ja auch klar.
1: Und daraus ergibt sich dann eine Art Vorauswahl von Künstlern, die wir einladen und diese eingeladenen Künstler, das ist dann mein Part im Tagesgeschäft sozusagen, sortiere ich dann so ein bisschen für mich vor und schaue, wie man die zu den sogenannten Wahlen, also zu den jeweiligen Präsentationen im Halbjahr zusammenfassen kann. Und dann werden die eingeladen und dann nimmt das Ganze seinen Lauf.
5: Vormittags war mein Vater im Schuldienst tätig. Nachmittags und abends, sonntags und in den Ferien arbeitete er nur für die Griffelkunst. Alles im Hause drehte sich nur um die Griffelkunst. Der Sonntag diente dazu, die Listen auszurechnen. Zu allen Tageszeiten war mein Vater für Besucher bereit. Meistens arbeitete er im kalten Büro oder in der Schule. Dann diente die Außenlampe im Garten, die er vom Fenster aus sehen konnte, als Telefon, das ihn zurückrief, wenn das Essen bereit war oder ein Besucher ihn erwartete. Gerda Böse, Tochter des Griffelkunstgründers Johannes Böse.
4: Das Interesse an Grafik wird immer weitergehen, auch wenn es manchmal ein bisschen totgesagt wird oder angeblich weniger ist. Es gibt immer wieder neue Drucktechniken, immer wieder neue Möglichkeiten. Wir haben Multiples auch in der Richtung. Arbeiten werden heute mit 3D-Druckern gemacht, also wenn man mal in die dritte Dimension geht. Bei der Fotografie tut sich unheimlich viel. Also never ending story, I hope.
3: Zum Schluss darf ich ausnahmsweise einen Blick auf die noch geheime Liste der Künstlerinnen und Künstler für die nächste Wahl werfen. Dabei fällt mir ein Name besonders auf: David Schnell. Ich kenne und liebe seine krass auf Fluchtpunkt gemalten, zerklüfteten Landschaften, Städte und Wälder.
6: Ja.
7: Hallo.
6: Tag.
7: Grüße Sie.
3: Ein paar Wochen später treffe ich David Schnell in seinem Leipziger Atelier, eine Turnhalle einer ehemaligen Handelsschule aus dem Jahr 1900. An den Wänden große Ölgemälde. Auf einem Tisch hat David Schnell einige seiner Druckgrafiken ausgebreitet.
6: Ich bin eigentlich auch nach Leipzig gekommen wegen der Druckgrafik. Also ich wollte ursprünglich gar nicht Malerei studieren, sondern freie Grafik. Und da ich damals auch so eigentlich selber mir schon so eine kleine Radierwerkstatt eingerichtet habe, da schon so ein bisschen experimentiert hatte, kam mir das eben sehr gelegen. Und jetzt ist es immer so ein paralleles Arbeiten. Also ich male halt natürlich sehr viel, aber parallel entstehen halt immer auch Druckgrafiken. Ich habe auch eine eigene kleine Siebdruckwerkstatt, die habe ich hier direkt vor Ort. Die drucke ich auch komplett selber, auch die Auflagen. Und ansonsten ist mein Hauptsteckenpferde die Aquatinte-Radierung. Und da arbeite ich mit einer Druckerin und einem Drucker in der Baumwollspinnerei zusammen.
3: Wir beugen uns über ein Blatt, das erst einmal nur die Struktur einer zerklüfteten, zersplitterten Stadt zu zeigen scheint.
6: Also das ist quasi der erste Schritt. Es gibt also eben erstmal eine Reduktion auf was Zeichnerisches. Hier lege ich auch immer Wert darauf, dass das auch schon irgendwie als Blatt interessant wäre.
8: Ist es.
6: Dann wird halt eben auf diese Platte, die diese Strichätzung hat, wird eben dieses Aquatinterkorn aufgebrannt, aufgeschmolzen. Und dann wird mit einem Asphaltlack werden Stellen, die heller bleiben sollen, abgedeckt. Das Erste, was dann zum Beispiel abgedeckt wird, sind diese weißen Stellen. Und dann muss man sich überlegen, okay, wie viele Graustufen möchte ich denn haben? Und das ist ja so ein Prozess, der so was Alchemistisches hat. Also da wird viel mit Säure gearbeitet. Es wird ja in verschiedenen Abstufungen in eine Kupferplatte geätzt. Und je länger man ätzt, desto dunkler wird's. Und das ist so eine Technik, die mir sehr nah ist, weil es durchaus einen malerischen Aspekt gibt. Man trägt halt einen Lack auf, kann Pinselspuren einbauen und hat eben auch sanfte Grauabstufungen. Was auch sehr schön ist bei dieser Technik, ist, dass es eben so einen Überraschungseffekt gibt. Also man bearbeitet die Platte eigentlich von Anfang bis zum Ende, ohne einen Zwischenabzug zu machen. Man deckt ab, ätzt, deckt ab, ätzt, deckt ab, ätzt, bis die Platte komplett mit diesem Asphaltlack zugestrichen ist. Und dann wird die ausgewaschen. Und dann ist es schon eine große Überraschung, wie die Platte dann erstmal aussieht. Also diese Radierplatte, diese Kupferplatte an sich hat schon einen hohen ästhetischen Wert. So. Und dann wird eben der erste Abzug gemacht und dann sieht man, ob es so geklappt hat, wie man sich das vorgestellt hat oder eben nicht.
3: Ich möchte mehr über den Prozess des Druckens erfahren. David Schnell zeigt mir rasch noch seine eigene kleine Siebdruckwerkstatt und dann machen wir uns auf den Weg zur Druckerei. Was hat den Maler bewogen, bei der Griffelkunstvereinigung mitzumachen?
6: Also vor allen Dingen reizt mich daran, dass man Leute quasi, ich sag mal, mit ins Kunstboot holen kann. So, also dass man dadurch natürlich auch viel größeres Publikum erreicht, was man sonst nicht erreichen würde. Und es ist natürlich so, dass Druckgrafik in meinem Falle durchaus auch ein künstlerisches Standbein von mir ist. Also das ist nichts, was ich nebenbei mache. Und es geht bei mir auch nicht ausschließlich um Auflagenkunst. Und deswegen, glaube ich, würde ich jetzt Griffelkunst nicht zu oft machen, weil, ich sag mal, diese hohen Auflagen eben so ein bisschen einem den Markt verderben können auch. Also ich habe da einfach ein Vertrauen, dass die Leute, die das dann kaufen, auch einfach behalten wollen. Genau.
3: Wir kommen vor einer der historischen Fabrikhallen an. Ein Laster lädt gerade einen Container mit Bauschutt auf. Es sind nur ein paar Schritte bis zum Atelier für zeitgenössische Radierung von Maria und Vlado Ondrej. Sie arbeiten hier als Künstler und als Drucker.
22: Dankeschön, hallo.
7: Hallo, Thorsten Janschek.
22: Maria Ondrej, hallo.
7: Hallo.
22: Vlado.
3: Und schon gibt's etwas zu besprechen. Das Druckatelier feiert sein 15-jähriges Bestehen mit einer Grafikmappe. David Schnell ist auch dabei.
6: Das ist jetzt das Blatt, was ich als quasi als diese Strichätzung da in der Schublade hatte.
24: Das ist jetzt die fertige Radierung.
7: Wow, die ist ja toll geworden.
24: Richtig toll.
3: Vlado Ondrej zeigt mir die Druckplatte.
25: Also die sind aus Kupfer und da sieht man die schön geätzte Aquatinta.
8: Flächen.
6: Natürlich spiegelverkehrt.
8: Spiegelverkehrt, ja. Klar.
6: Man sieht halt quasi natürlich mit weniger Kontrasten, aber man sieht natürlich das ganze Motiv und man sieht natürlich auch hier unterschiedliche Schattierungen des Kupfers dadurch. Also das reagiert natürlich auf die Säure. Also interessanterweise schillern die dunklen Partien auf eine andere Art und Weise wie die helleren.
8: Außer wirken
6: die
8: so ein bisschen kleinen. Oxidiert, ne?
6: Genau, also das wirkt so oxidiert und das finde ich auch immer so einen ganz schönen Moment, wenn quasi dann dieser Lack abgewaschen wird und man sieht dann erstmal die Platte und dann sagt der Flado schon, ja, Platte ist gut geworden. Und man kann da schon irgendwie erkennen, okay, das könnte was werden.
9: Ja, ein bisschen Erfahrung, aber ja. Je tiefer, also man zur Vorstellung geht, je tiefer die Flächen sind, umso dunkler werden dann auf dem Blatt, ne? Klar. Das sind, also wie gesagt, das sind quasi 13 oder 14 ja. Stufen von Aquatinta und das kann man dann wirklich mathematisch nicht so 1:1 umsetzen, die Zeiten, weil das ist analoges Prozess, wo die Platte rausgenommen wird, muss sie abtropfen, muss sie abgetrocknet werden und das ist alles dann alles so ja. Erfahrungsmäßig.
6: Also selbst wenn man quasi eine Probe macht ja. Mit den unterschiedlichen Esszeiten, im Prozess wird das immer anders, weil es dann doch ein bisschen länger drin bleibt oder dann braucht es eine Zeit lang, bis die Säure ausgewaschen wird.
10: Der interessanteste Moment nach dem Herstellen der Platte ist eigentlich, wenn man den ersten Abzug macht. Ja. Das ist das Aufregendste, was einem so passieren kann. Das ist immer dieses Bauchkitzeln, was man dann hat. Oh, jetzt sieht man es ab und jetzt ja. Guckt man, was man die letzten Wochen vorher getan hat und was man da fabriziert hat auf der Platte. Und
8: Hand aufs Herz, wie oft kommt der Ups-Effekt vor?
10: Ja, ab und zu, aber man kann ja noch was machen. Kann ich als Fachfrau sagen.
6: Manchmal ist es auch nicht schlecht, der Ups-Effekt. Dann wird man halt nochmal herausgefordert und dann steht halt eben was, was man nicht geplant hat, aber irgendwas entsteht immer. Deswegen, so Fehler können halt eben auch eine Chance sein, ne? Wie überall im Leben.
0: Ich möchte das Wort Griffel, das gemeinsame Werkzeug aller vervielfältigenden Techniken, das symbolische Wort für Feder und Stift, als Stamm zu einem Worte Griffelkunst wählen. Dieser Versuch könnte noch damit begründet werden, dass eben diese Kunst ihren ausgesprochenen individuellen Charakter erst sich erwarb, als der Griffel, Stichel, die Zeichnung auf Holz, Metall, Stein festzuhalten begann. In den langen Zeiträumen wechselnder höchster Kunstblüte, die der Anwendung des Druckes vorangingen, hat die Handzeichnung allein nicht vermocht, den Charakter eben dessen, was ich Griffelkunst nennen möchte, annähernd zu entwickeln. Der Künstler Max Klinger, Malerei und Zeichnung, 1891.
3: Ganz schön viel los in der Bremer Kunsthalle. Eine Schulklasse wartet am Eingang. Ich bin mit Annette Reckert verabredet. Sie ist Kustodin im Kupferstichkabinett und plant gerade die Ausstellung Flirt und Fantasie – Griffelkunst von Max Klinger bis Peter Doig. Sie kommt mit einem Stapel Bücher unter dem Arm.
8: Hallo, was hast du denn alles dabei?
11: Ein bisschen gedankliche Stütze. Und du wolltest ja Museumsleben und das hast du jetzt ja. Auch.
3: Wir gehen schnurstracks zum Kupferstichkabinett. Sofort umgibt uns eine besondere Atmosphäre. Vitrinen, gediegene Regale und Schränke, dunkle Holzvertäfelung. Einer der schönsten Museumsräume, die ich kenne.
11: Jetzt nehmen wir mal das alles hier herüber mit.
8: Ein ganzer Stapel.
11: Oh, ja.
3: 1823 wurde der Kunstverein in Bremen gegründet. Bis heute ist er Träger der Kunsthalle. Kurz danach entstand das Kupferstichkabinett, wo Bürgerinnen und Bürger über Kunst diskutieren konnten. Mittlerweile finden sich in Depots, Schränken und Kästen rund 200.000 Arbeiten auf Papier, also Zeichnungen und vor allem Druckgrafik. Die Räume heißen immer noch Studiensäle. Besucher dürfen sich dort bis heute Werke zeigen, also vorlegen lassen. An einem wunderschönen riesigen Tisch, ohne Glas davor, auf hölzernen Tischstaffeleien, ganz unmittelbar.
11: Es ist der absolute Zauber, dass man diese Dinge auch wirklich sehen, zeigen, irgendwo benutzen kann, dass man sie studieren kann in dieser Beschleunigungszeit, wo alle fotografieren und schnell posten. Ich möchte gar nicht wissen, was hier alles rausgepostet wird aus diesem ehrwürdigen alten Studiensaal. Kann man ja auch machen, ne? Aber dieses Zaubererlebnis, dieses Dahinsetzen und Davorsitzens und Studierens, das ist eben einzigartig.
3: Annette Reckert hat schon alles vorbereitet. In einem Schrank eingeschlossen liegen Mappen mit Druckgrafiken, die sie in der Ausstellung zeigen möchte.
12: Wir können uns jetzt hier mal richtig hier einmal vorsetzen, wie es sein soll. So, das ist nicht zauberhaft.
2: Das ist ganz großartig.
12: Das ist wirklich ein besonderer Moment immer, der, wenn man sich so hinsetzt und es auf Augenhöhe hat. Es ist wirklich genau, ich gucke jetzt hier so auf den Bildmittelpunkt und dann schaut man sich das an und entdeckt eben jedes Mal was Neues. Ist ja jetzt nicht so, dass ich das Blatt nicht von der Abbildung her kennen würde. Ich arbeite nämlich gerade am Dackel in der Kunst.
2: Und dann, am Dackel in der Kunst?
12: Der Dackel in der Kunst. Das wird eine unserer nächsten großen Ausstellungen. Und dann hatte ich dieses Blatt hier angeschaut und dachte, vielleicht ist das kleine Hundele da doch ein Dackel. Wenn wir jetzt noch mal eine Lupe nehmen würden.
2: Pekinese?
12: Das ist irgendwie zu wuschelig für einen Dackel. Also wenn man es jetzt genau anschaut, also wir schauen auf ein Blatt. Wir befinden uns auf einer Rollschuhbahn. Ein Herr im Anzug fährt Rollschuh, bückt sich nach einem Handschuh. Er hat seinen Hut dabei verloren und diesen Handschuh hat offensichtlich eine Dame verloren, die vor ihm zu sehen ist. Und der Dame voran läuft ein kleines Hündchen und da hinten sehen wir dann nochmal drei Rollschuhfahrende und hinten eine sehr schöne parkähnliche Landschaft. Wir sind jetzt ja im Jahr 1880er, 90er Jahren, wo die Grafik als autonome Grafik, als Originalgrafik gar keine Bedeutung mehr hatte. In dieser Zeit entsteht einer dieser fantastischen Zyklen, ein Handschuh, den ich zeigen werde. Und habe ich gedacht, ich habe Max Klinger, ich habe meine geliebte Handschuhmappe und ich möchte zur Griffelkunst kommen. Der Begriff kommt von Max Klinger, also nehme ich die Mappe als Impuls.
3: Und kombiniert diesen Zyklus
12: assoziativ, so wie auch Klinger vorgegangen ist,
3: mit anderen künstlerischen Positionen.
12: Wenn ich schon einen Künstler vorstelle, dessen große Könnerschaft im Assoziativen liegt, im Freien, im Spintisieren, im abbrechenden Erzählen, im Sprunghaften, in Klammern so ein bisschen beschreibe ich damit auch mich selber, dann nehme ich mir die Freiheit, auch so die Werke aus der Griffelkunst auszusuchen. Ich habe Künstler und Künstlerinnen ausgesucht, die in die Landschaft gehen mit ihren Serien, wie Peter Doig, dabei traumartig werden. Ich habe Werke ausgesucht, die auch was mit der Hand und dem Handschuh zu tun haben und mit der Metamorphose von diesen Dingen und mit diesem Gedanke von Fetisch.
3: Es ist schön zu sehen, wie spielerisch und frei kuratieren sein kann. Und so blättern wir durch die Serien der Griffelkunst, etwa von Anna Haifisch, Marcel van Eeden, Yves Netzhammer oder Emma Talbot. Annette Reckert ist zugleich in der Auswahljury für die Griffelkunstvereinigung.
12: Meine kleine Geschichte dazu ist, dass mir ein toller Professor während meines Studiums schon gesagt hat, an einer Kunsthochschule, das muss man unbedingt versuchen. Man muss versuchen, Mitglied der Griffelkunst zu werden.
2: Und ich habe es nicht geschafft.
12: Sie sind so jung, sagte er dann zu mir. Da müssen Sie lange warten. Aber das ist, weil ich auch immer Lust hatte, in diesen kunstvermittelnden Bereich zu gehen. Dann müssen Sie Mitglied der Griffelkunst sein. Dann haben Sie Lehrmaterial zu Hause. Sie lernen über Kunst. Griffelkunst ist eine Schule des Sammelns und eine Schule des Sehens. Aber wirklich auch eine Schule des Sammelns. Das würde ich zuerst sagen. Beim Sammeln entscheidet man, nehme ich dieses Werk mit nach Hause und neben welchem Werk soll es denn hängen? Und wenn ich ein Werk von Marcel van Eeden zu Hause habe, sehe ich jedes andere Werk in einem Museum von Marcel van Eeden anders. Da kriegt man ja Herzklopfen, wenn man dann sagt, von dem habe ich auch was zu Hause.
3: Ein paar Wochen später bekomme ich Herzklopfen. Einerseits, weil ich unterwegs bin in den vierten Stock, Berlin-Kreuzberg, und andererseits, weil ich mit dem Künstler Lukas Trohberg verabredet bin. Seit einem Jahr habe ich seine Edition für das Projekt Works on Skin. Eigentlich also ein Tattoo-Entwurf. Es ist, wie es bei Works on Skin heißt, ein Werk im Werden oder in der Schwebe, weil ich bislang den Druck an der Wand habe, nicht das Motiv auf der Haut. Aber irgendwas reizt mich daran. Warum nicht doch tätowieren? Wäre mein erstes Tattoo.
13: Hallo.
14: Hi.
13: Hi, ich bin Thorsten.
14: Hey, Lukas, freut mich. Komm rein. Willst du ein Glas Wasser oder?
13: Nee, danke.
14: Ja, willkommen.
3: Was wäre denn, geht mir immer wieder durch den Kopf, wenn ich dann so ein Tattoo habe, ich irgendwann den Künstler oder die Künstlerin treffe und furchtbar unsympathisch finde?
15: Das ist eine gute Frage. Also wenn man sicher gehen will, würde ich sagen,
13: schau, dass du die Person nie kennenlernst, von der du Kunst kaufst.
3: Zu spät. Gott sei Dank war die Befürchtung unbegründet. Und schon zeigt mir Lukas Troberg kleine und große Skulpturen, die im Zusammenhang mit meiner Drips-Edition stehen.
13: Ja, das ist doch das letzte Rote. Die Serie endet dieses Jahr. Also ich habe die 2012 angefangen und habe mich dann da so entlang gearbeitet. Ich habe ja Bildhauerei studiert. Ich kam so ein bisschen aus einem grafischeren Kontext. Ich hatte dann so ein bisschen Hip-Hop-Graffiti-Hintergrund. Und dann habe ich gedacht, naja, wenn ich jetzt Skulptur studiere, was kann ich da für eine Lehre draus ziehen aus diesen Sachen, die ich da früher gemacht habe. Und die Drips waren eher so diese technischen Geschichten. Also so, wie stellt man eine Linie dar, wie jemand einfach nur eine Linie auf die Wand sprüht und die Farbe tropft runter. Und wie kann das als Skulptur aussehen? Ja, die Drips waren so eine Serie, in der ich einfach so wahnsinnig viel Spaß hatte, die zu bauen und zu verschiedene Formen zu probieren und Farben. Und ich arbeite viel, also was du jetzt hier neben mir siehst, das ist eine abstrakte Form, nämlich nur rechtwinklig, wie ein Hausgrundriss aussehen könnte oder so. Es geht zurück auf ein überstrichenes Graffiti, also wenn Leute anfangen, um eine Hauswand rundherum einfach nur rechtwinklig abzukleben, dann überstreichen die das und dann gibt es diese wunderschönen abstrakten Formen, meistens monochrom. Das fand ich zum Beispiel total schön, weil die ein bisschen abstrakter sind als diese Drips. Und momentan geht es viel mehr in Richtung Text-Based Art. Also eigentlich sind alle Arbeiten, auch diese Drips oder diese überstrichenen Graffiti, sind eigentlich auch eine textbasierte Arbeit, weil es geht ja um Text oder um Message, die überstrichen wird. Und das finde ich eigentlich gerade viel spannender, diesen Fokus mehr wirklich auf den direkten Text zu legen und arbeite viel mehr mit so poetischen, gedichtartigen Texten.
3: Auch ästhetisch passen Lukas Trobergs Arbeiten zu dem, was mich in der Gegenwartskunst interessiert. Vielleicht wird es ja doch etwas mit dem Tattoo.
13: Also ich habe selber Tattoos. Ich habe tatsächlich auch mit einem anderen Künstler, der bei Works on Skin dabei ist, mit Tim Ulrichs zusammen 2011 eine Tattooarbeit realisiert. Also der hat seinen Namen in meine Unterlippe tätowiert. Innen, genau, in die Unterlippe rein, diesem Gangster-Tattoo, und hat mich signiert, und dann haben wir da so ein bisschen so eine Frage nach Originalität gestellt. Das ist, finde ich, jetzt ein Tim Ulrichs Kunstwerk. Das fand ich schon ganz witzig, und ich habe schon, seit ich das erste Tattoo gesehen habe, möchte ich gerne Tattoos am ganzen Körper haben. Und der Holm Friebe, der die Box & Skin Tattoo-Aktion organisiert, ist ein sehr langjähriger Sammler und guter Sammler von mir und hat mich gefragt, und bei seinen Projekten, die immer so schön abgefahren, punkig sind und doch mit dem Kunstmarkt arbeiten, bin ich immer gern dabei.
3: Einige Wochen später stehe ich tatsächlich vor einem Berliner Tattoo-Studio mit dem schönen Namen Inked by the Moon. Klingle an der Tür.
15: Hey. Hallo.
3: Nele, oder wie ihr Künstlerinnenname lautet, Nil.Inks, wartet schon auf mich. Die Vorlage hatte sie schon bekommen. Wir besprechen nur kurz die Umsetzung.
16: Genau, ich habe hier schon einmal Vorlagen vorbereitet. So würden wir das aufkleben zum Tätowieren. Das heißt, wir würden nicht alles Schwarze aufkleben, weil dann der Stencil die Vorlage verwischen würde. Wir würden sozusagen nur die Umrisse aufkleben. Und hier können wir schon mal gucken, ob wir noch was anpassen an der Vorlage oder ob das so schon passen würde für den Arm.
3: Die Vorlage wird auf die Haut gepaust und schon liege ich auf einem Tattoo-Stuhl.
16: So, dann würden wir auch schon anfangen. Mhm. Wenn was ist, sagst du mir gerne jederzeit Bescheid.
3: Ich habe es mir schmerzhafter vorgestellt. Und? Ist das Motiv von Lukas Troberg mit einer umlaufenden Linie, von der kleinere abgehen, für Nele eine Herausforderung?
16: Ja. Ja, auf jeden Fall. Also alles, was perfekt aussehen muss, perfekte Linien, perfekte Geraden oder Kreise, sind so ein kleiner Albtraum für viele Tätowierer. Machen natürlich trotzdem alle Leute, alle Tätowierer werden dir auch Geraden und Kreise tätowieren. Aber es braucht einfach mehr Geduld, mehr Zeit und auch sehr viel Präzision.
3: Knapp 2 Stunden später nimmt Nele noch einmal so eine angenehme Schaumseife, um die Tinte wegzuwischen.
16: Linien sind überall verteilt über den ganzen Arm und dann macht man einmal sauber und dann kommt das Motiv zum Vorschein. Das ist immer mein Lieblingsmoment.
3: Und auf geröteter Haut ist es dann soweit. Meine erste Kunstedition, die ich immer dabei haben werde.
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2: Die Nachrichten mit Ulrike Frohleix. Guten Tag. Das Kinderhilfswerk UNICEF hat bewertet, wie gut es Kindern in 37 Industrieländern geht in Sachen Wohlstand, Bildung und Gesundheit. Deutschland kommt nur auf Platz 25. Laut UNICEF ist bei uns die Schere zwischen Kindern aus ärmeren und reicheren Familien besonders groß. Bundesbildungsministerin Prien will die Studie ernst nehmen. Tim Aßmann, WDR Berlin.
3: Bund und Länder seien gemeinsam in der Verantwortung, mehr Bildungsgerechtigkeit zu schaffen. Jedes Kind solle die Chance auf bessere Bildung haben, um sein Potenzial entfalten zu können, betonte die CDU-Politikerin. In Deutschland erreichen der Studie zufolge nur 46% der Jugendlichen aus finanziell schwachen Familien grundlegende schulische Kompetenzen. Bei wohlhabenden Familien sind es 90%. Im Bildungsbereich sind die deutschen Ergebnisse aus Sicht von UNICEF alarmierend. Nur 60% der 15-Jährigen in der Erhebung erreichen die Mindestkompetenz in Mathematik und Lesen.
2: Die Ukraine hat Russland vergangene Nacht mit hunderten Drohnen angegriffen. Nach russischen Angaben starben mehrere Menschen. Die Flughäfen in der Region Moskau wurden zeitweise gesperrt. Björn Blaschke für WDR aktuell.
4: 556 Drohnen seien abgefangen worden, so das Verteidigungsministerium. Die Hauptstadt Moskau und die gleichnamige Region wurden jedenfalls seit mehr als einem Jahr nicht härter getroffen. Die Luftabwehr habe mehr als 70 Drohnen zerstört, die allein auf Moskau zugesteuert seien, berichtete eine staatliche russische Nachrichtenagentur und beruft sich auf den Bürgermeister Sergei Sobjanin. Der auch sagte, 12 Menschen seien in Moskau verletzt worden, die meisten davon am Eingang zu einer Ölraffinerie im Südosten der Stadt. Die Anlage selbst sei nicht in Mitleidenschaft gezogen worden, aber einige Wohnhäuser in der Region.
2: Weitere Meldungen im Überblick. Mit einem Aufruf zu Mut und Zuversicht ist der Deutsche Katholikentag in Würzburg zu Ende gegangen. Beim Abschlussgottesdienst rief der Vorsitzende der Deutschen Bischofskonferenz Wilmer dazu auf, trotz Krisen Verantwortung zu übernehmen und Hoffnung zu bewahren. Die Veranstalter zogen eine positive Bilanz. Seit Mittwoch waren Zehntausende Menschen nach Würzburg gekommen. Bundesjustizministerin Hubich will Frauen bei häuslicher Gewalt die Trennung erleichtern. Die SPD-Politikerin sagte der katholischen Nachrichtenagentur, dass in Gewaltfällen das Trennungsjahr vor der Scheidung wegfallen soll. Außerdem sollen Gerichtsverfahren so geändert werden, dass Mütter, die mit ihren Kindern vor einem brutalen Vater flüchten, ihren neuen Wohnort nicht offenbaren müssen. In Pforzheim in Baden-Württemberg ist die entdeckte Weltkriegsbombe entschärft worden. Dort hatten bis zu 30.000 Menschen ihre Wohnungen und Häuser verlassen müssen. Die Bombe war mit rund 1,35 Tonnen ungewöhnlich groß. Sie war am Mittwoch bei Bauarbeiten in Pforzheim gefunden worden.
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2: In der zweiten Fußball-Bundesliga laufen am letzten Spieltag gerade alle Partien gleichzeitig. Arminia Bielefeld hat Hertha BSC zu Gast und will weg vom Relegationsplatz. Marc Eschweiler, WDR Sport, klappt das?
5: Das klappt, Stand der Dinge jetzt, nach 33 Minuten. Das klappt vor allem, weil Fortuna Düsseldorf, der direkte Konkurrent im Tabellenkeller, mit 0:2 in Fürth hinten liegt. Und deswegen springt Bielefeld selbst mit diesem 0:0 hier gegen die Hertha aus Berlin auf den ersten nicht.

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Das war der WDR3-Klassik-Club, heute von Maria Nuyenu. Im nächsten Klassik-Club ist dann Christoph Prasser an der Reihe. Hier auf WDR3 geht's jetzt gleich weiter mit dem Zeitzeichen. 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
1: And there's another piece in that same series.
2: Und dann gibt es noch dieses eine Stück, wo er schreibt, dass man es spielen sollte wie eine Nachtigall mit Zahnschmerzen. Das mag ich besonders. Er mochte Wortspiele und erfand Geschichten über sein Leben. Bei ihm ist es schwer zu sagen, was ernst gemeint ist und was nicht.
1: The difference between what's serious and what's not.
0: 17. Mai 1866, Geburtstag des Komponisten und Pianisten Erik Satie.
3: Das Zimmer, in dem Erik Satie während der letzten 27 Jahre seines Lebens wohnt, hat kein fließendes Wasser, keine elektrische Beleuchtung. Ein klappriges Bett gibt es, einen Tisch, einen halbleeren Schrank. Darin ein Dutzend Samtanzüge, alle neu, etwas altmodisch und vollkommen identisch. Dass der bekannte französische Komponist hier im Pariser Arbeitervorort Arcueil in derart ärmlichen Verhältnissen lebt, weiß außer ihm selbst kaum jemand. Niemand sogar, wenn man der britischen Satie-Biografin Caroline Potter glaubt.
2: Er ließ keinen in seine Wohnung, niemals. Brachte ihn einmal jemand nach Hause, dann bestand er darauf, ein Stückchen von seiner Wohnung entfernt abgesetzt zu werden und wartete dann ab, bis das Auto oder die Kutsche wieder abgefahren war, bevor er zu seinem Haus ging.
3: Als der Komponist der weltberühmten Trois Gymnopédies 1925 in einem Krankenhaus stirbt, vom Alkohol gezeichnet, gerade einmal 59 Jahre alt, da bekommt sein Umfeld plötzlich einen Eindruck davon, was Erik Satie vor allen verborgen hat.
2: Als seine Freunde die Tür öffneten, um die Wohnung auszuräumen, waren sie geschockt, wie dreckig es war. Exkremente lagen auf dem Fußboden, überall waren Papiere und Kleidung verstreut. All das zu sehen, muss seine Freunde schwer getroffen haben. Sie konnten einfach nicht glauben, dass Satie seine Wohnung jeden Tag makellos gekleidet verließ, um dann in diesen Schweinestall zurückzukehren.
3: Ein Schweinestall, in dem wertvolle Schriftstücke achtlos verteilt sind. Unter anderem Manuskripte, die Satie von dem mit ihm befreundeten Komponisten Claude Debussy geschenkt bekam. Und das trostlose Durcheinander an der Rue Cauchy 22 birgt weitere Überraschungen. Darius Milhaud ist einer von denen, die das Erdgeschosszimmer als erste betreten. Später berichtet der französische Komponist von diesem Moment, nachzulesen in Grete Wehmeyers Biografie Erik Satie.
4: Welcher Schock, als wir die Tür öffneten. In allen Ecken Spazierstöcke, alte Hüte, Zeitungen. Hinter dem Klavier fanden wir ein Heft, das Jack in the Box und Geneviève de Brabant enthielt, von dem Satie glaubte, er habe es im Autobus verloren.
3: Hat er nicht, und deshalb können wir dieses Werk heute hören. Wie so viele Kompositionen Satie's ist auch Geneviève de Brabant etwas sperrig, besticht durch eine fast schon hölzerne Schlichtheit einen repetitiven Charakter. Harmonisch und strukturell ist diese Musik dabei oft weit entfernt von dem, was damals üblich war. Doch warum entwickelte der Komponist, den viele heute unter anderem für einen Wegbereiter der Minimal Music halten, eine derart ungewöhnliche Musiksprache? War Erik Satie überhaupt ein ernstzunehmender Künstler? Und wo liegen die Wurzeln von Satie's Außenseitertum, seinen legendären Schrullen? Sprung zurück ins Jahr 1866. Am 17. Mai kommt Satie als ältestes von vier Kindern in der französischen Normandie zur Welt. Sein Geburtsort Honfleur ist damals eine beschauliche Hafenstadt, die später zu einem Zentrum des Impressionismus werden soll. Die Menschen dort seien höflich und sehr nett, berichtet Satie später, und er liefert eine Zusammenfassung seiner ersten Lebensjahre, deren lakonischer Ton einiges über Satie's ungewöhnlichen Humor verrät.
5: Ich habe eine belanglose Kindheit und Jugend gehabt, ohne Ereignisse, die es wert wären, in seriösen Aufzeichnungen überliefert zu werden. Also werde ich nicht davon sprechen. Gehen wir weiter.
3: Ich werde auf diesen Punkt zurückkommen. Dieser Satz ist ein Klassiker in Satie's Repertoire, eine Art Running Gag. Denn der Verfasser hat offenbar keinesfalls die Absicht, auf seine Kindheit zurückzukommen, obwohl es zweifellos einiges zu berichten gäbe. Sicher, Satie erlebte glückliche, im positiven Sinne belanglose Zeiten, Aber mindestens ebenso sehr wurde seine Kindheit von Todesfällen überschattet.
2: Seine Mutter, die aus Schottland stammte, starb, als Erik 6 war. Kurz davor war seine jüngste Schwester gestorben. Später ertrank dann auch noch seine Großmutter beim Baden. Als kleines Kind wurde Erik eine Zeit lang sogar ins Internat geschickt, was in Frankreich eher ungewöhnlich war. Erst als Teenager zog er wieder zu seinem Vater nach Paris. Es muss enorme Auswirkungen auf Satie gehabt haben, dass er schon als Kind so viele familiäre Trennungen erlebte.
3: Saties Vater, ein Versicherungsagent, heiratet nach dem Verlust seiner ersten Frau ein zweites Mal. Die neue Partnerin, eine Komponistin und Konzertpianistin, wird auf die Begabung des jungen Erik aufmerksam und meldet den gerade einmal 13-Jährigen am Pariser Konservatorium an. Trotz seines geringen Alters besteht er die Aufnahmeprüfung. Aber Erik und das Konservatorium, sie passen nicht so recht zusammen. Später wird Saties Jugendfreund, der Dichter Contamine de la Tour, von dieser Zeit berichten.
4: Pianist zu sein, Unterricht und Konzerte zu geben, erschien ihm als die begehrteste aller Lebensformen. Im Übrigen erwies er sich als ein sehr mittelmäßiger Schüler. Sein Professor erkannte in ihm die ernsten Anlagen und beklagte den mangelnden Eifer. »Du bist ein großer Sünder«, wurde er nicht müde zu sagen.
3: Nach 2,5 Jahren bricht Satie das Studium ab, was ihn nicht davon abhält, seiner Begeisterung für die Musik nachzugehen. Zusammen mit Contamine de la Tour zieht er 1887 in das Pariser Künstlerviertel Montmartre, wird bald schon Teil der örtlichen Bohème. Satie bewirbt sich als Pianist im Nachtkabarett Chat Noir. Böse Zungen sagen ihm später nach, er habe zwar schlecht gespielt, aber hervorragend getrunken. Belegen lässt sich das nicht. Sicher ist dagegen, dass Satie in dieser Zeit einige Chansons komponierte, zum Beispiel das Lied Je te veux, gesungen hier von Ute Lemper. Auch Saties wohl bekannteste Klavierstücke entstehen hier in Montmartre, unter anderem die drei Gymnopädien. Leicht fällt Satie das Komponieren nicht.
4: Seine musikalische Ausbildung war sehr unvollständig. So raffte er die Elemente, die er beherrschte, zusammen und machte sich daraus ein besonderes Rezept. Er war in der Situation eines Menschen, der nur 13 Buchstaben des Alphabets kennt und beschließt, mit nur diesem Material eine neue Literatur zu schaffen. Es hat selten etwas Mutigeres gegeben, und er hatte das Glück, dass er mit diesem System Erfolg hatte.
3: Der in Berlin lebende Pianist Thomas Bechli beschäftigt sich seit seiner Kindheit mit der Musik des französischen Komponisten. Regelmäßig tritt der 68-Jährige mit Stücken aus Saties Feder auf. Um diese Werke angemessen interpretieren zu können, müsse man vorurteilsfrei sein und offen, sagt der gebürtige Schweizer.
6: Das, was ihn quasi ganz neu macht und das zu seinen Lebzeiten auch nicht verstanden worden ist, ist, dass er diese Narrationsmuster hinterfragt hat. Man fängt bei einer Tonart an, man geht weg, man kommt wieder zurück. Oder man fängt ganz leise und langsam an und dann wird es ganz aufgeregt und dann vielleicht wird es wieder pianissimo. Und bei Satie ist das alles nicht.
3: Auch wenn viele seiner Stücke tatsächlich eher schlicht sind, geeignet auch für Klavieranfänger, Satie zu spielen sei trotzdem oder gerade deswegen eine Herausforderung. Bechlis pianistischer Rat?
6: So lange spielen, bis es einem gefällt. Weder gelangweilt noch affig gekünstelt.
3: Gerade die drei Gymnopädie sind heute fast omnipräsent, dienen als Untermalung für Filmszenen. Es umgibt sie eine Aura etwas kitschiger Wellnessmusik. Doch Thomas Bechli ist weit davon entfernt, Saties Werk für nur gefällig zu halten. Er sieht eine große Tiefe darin, auch über die reine Musik hinaus.
6: Also ich habe als Jugendlichen gesagt, diese Musik ist antiautoritär. Sie zwingt einen nicht zu etwas. Es ist nicht diese Überwältigungsästhetik, die wir von der Romantik her so kennen.
3: Kunst zu erschaffen, die irgendetwas will, die beim Publikum eine kalkulierte Wirkung erzielt, das lehnt Erik Satie ab. Der ganz große Erfolg bleibt ihm wohl auch deshalb lange verwehrt. Vielen gilt er als Amateur, als etwas sonderlicher Musikclown. Saties Weigerung, sich künstlerisch anzupassen, 1917 sorgt sie sogar für einen veritablen Skandal. Frankreich ist im Krieg mit den Deutschen, einflussreiche französische Intellektuelle fordern patriotische Kunst. Das avantgardistische Ballett Parade mit Jazzpassagen und einem experimentellen Bühnenbild von Picasso wird bei der Premiere mit Buhrufen quittiert. In ihrer Satie-Biografie schreibt Grete Wehmeyer, eigentlich wurde das Stück mit Landesverrat gleichgesetzt. Thomas Bächli.
6: Satie wurde beschimpft als Bosch, also als unnettes Wort für Deutsche. Die militaristische Bourgeoisie war empört. Das Interessante ist, dass wirklich im ganzen Libretto und der ganzen Musik nichts ist antimilitaristisch. Es war eine Ohrfeige an den herrschenden Geschmack, aber es war nicht ein Statement, wir müssen so oder so und so sein.
3: So oder so sein zu müssen, sich anzupassen, davon hält Satie nur wenig. Und das hat Konsequenzen auch für sein Privatleben.
6: Er war ein glorioser Außenseiter in seiner Kunst und er war ein weniger gloriosen Außenseiter im Leben. Er war ja wahnsinnig vernetzt. Er war mit allen bekannt. Hat sich aber mit allen verkracht. Mit absolut allen.
3: Auch die einzige bekannte Beziehung des Künstlers, seine ebenso stürmische wie schwierige Liaison mit der Malerin Suzanne Valadon, scheitert 1893 nach wenigen Monaten. Der Komponist verarbeitet den damit verbundenen Schmerz auf seine ganz eigene Weise, sagt Caroline Potter.
2: Im April dieses Jahres schrieb Satie sein berühmtes Stück Vexation. Das ist eine sehr, sehr seltsame, dissonante Klavierkomposition, der er die Worte voranstellte, um dieses Stück 840 Mal spielen zu können, wäre es gut, sich vorher in tiefstem Schweigen und ernsthafter Unbeweglichkeit vorzubereiten. Allein die Anweisung, es 840 Mal zu spielen, ist eine ziemlich obsessive Sache. Sowas tut man vielleicht, um sich abzulenken, um etwas mit den Fingern zu machen, anstatt sich mit den eigenen Gefühlen zu beschäftigen oder eben mit einer Beziehung.
3: Überhaupt, Saties Spielanweisungen sind ein künstlerisches Genre für sich. Auf vielen Notenblättern finden sich ungewöhnliche Instruktionen wie voll Verwunderung spielen, als ob man eine Höhle erreicht oder den Kopf aufmachen.
2: Und dann gibt es noch dieses eine Stück, wo er schreibt, dass man es spielen sollte wie eine Nachtigall mit Zahnschmerzen. Das mag ich besonders. Satie war offensichtlich ein sehr, sehr lustiger Mensch. Er mochte Wortspiele und erfand Geschichten über sein Leben. Bei ihm ist es schwer zu sagen, was ernst gemeint ist und was nicht.
3: Zum Beispiel die Kirche, die er 1893 gründet und deren einziges Mitglied er selbst bleibt. Satie entwirft während seiner 7 Jahre als selbsternanntes Ordensoberhaupt sogar Kutten für die zu erwartenden Schäfchen. Auch die modischen Präferenzen des Künstlers sind ungewöhnlich. Während seiner Montmartre-Phase gibt er noch den Bohemien mit langem Bart und ärmlicher Kleidung. Später kommt er zu Geld, kauft mehrere identische braune Anzüge, die er abwechselnd trägt.
2: Seine Art, sich zu präsentieren, hat definitiv etwas Komisches. Das ist schon fast eine Art Performance-Kunst. Auf diese Weise will er vermutlich vor der Welt verbergen, was er wirklich denkt und fühlt.
3: Was er wirklich denkt und fühlt, Satie bringt es immer wieder zu Papier. Briefe und Aufzeichnungen geben teils erschütternde Einblicke in das Seelenleben des Komponisten. Nicht nur künstlerisch plagen ihn zeitweise Selbstzweifel, auch das Leben in Armut macht dem Künstler zu schaffen. 1899, Satie arbeitet zu dieser Zeit noch immer als Klavierspieler in Pariser Cabarets und Cafés, schreibt er an seinen Bruder:
5: Krepieren vor Hunger, einen ausgetrockneten Geldbeutel. Das macht mir überhaupt keinen Spaß.
3: Auch dem Alkohol spricht er reichlich zu. Bekannt ist Saties Vorliebe für den Absinth. Spätestens 1924 rächt sich das. Der Künstler wird krank, stirbt kein Jahr später an einer Leberzirrhose. Heute steht fest, wie groß Saties Einfluss auf die Musikwelt war. Vor allem der Komponist John Cage rief sein Werk ab den 1950er Jahren wieder in Erinnerung. Der Mensch Satie bleibt rätselhaft, auch 160 Jahre nach seiner Geburt. Selbst für die britische Satie-Expertin Caroline Potter.
2: Ich habe mehrere Bücher über ihn geschrieben, aber ich bin nach wie vor nicht sicher, ob ich ihn wirklich kenne. Er trug einfach so viele verschiedene Masken. Seine Persönlichkeit hatte so viele Facetten.
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8: Die Nachrichten mit Richard Hucke. Guten Tag. In der zweiten Fußball-Bundesliga ist die Saison vorbei. Heute war der letzte Spieltag und für Düsseldorf war es ein bitterer Tag. Die Fortuna verliert und steigt in die dritte Liga ab. Edgar Endres, WDR Sport.
9: Es ist ein Tag des sportlichen Dramas bei Düsseldorf. Düsseldorf abgestiegen nach einem 0:3 in Fürth. Schon zur Pause die drei Treffer gefallen. Damit geht die Spielvereinigung Greuther Fürth in die Relegation. Frühes Tor, zweite Minute Felix Klaus mit Glück an den Innenpfosten. Dann 14 Minuten später Eigentor durch Eguli. Auch da war Klaus maßgeblich beteiligt. Und Noel Futkoy in der 36. mit einem Kopfball zum 3:0. Düsseldorf im gesamten Spiel ohne eine zwingende Torchance. Für Düsseldorf geht eine brutal schlechte Saison dramatisch zu Ende.
8: Der SC Paderborn hat dafür Chancen auf den Aufstieg in die erste Liga. Die Westfalen müssen in die Relegation. Bielefeld schafft den Klassenerhalt. Der FC Schalke stand schon als Aufsteiger fest. Bundesjustizministerin Hubich will Gesetze ändern, um Frauen und Kinder bei häuslicher Gewalt besser zu schützen. Unter anderem sollen Scheidungen einfacher und schneller vollzogen werden. Tim Aßmann, WDR Berlin.
10: Sie wolle, dass das Trennungsjahr bei häuslicher Gewalt nicht eingehalten werden müsse, erklärte Bundesjustizministerin Stefanie Hubich. Schon jetzt gibt es eine Härtefallregelung, die Gerichte anwenden können, mit der Begründung der Unzumutbarkeit. Um hier bei Fällen häuslicher Gewalt die Anwendung zu vereinfachen und Rechtssicherheit zu schaffen, ist offenbar eine Änderung der bestehenden Rechtslage geplant. Justizministerin Hubig will auch eine gesetzliche Neuregelung, wonach Frauen, die Opfer von häuslicher Gewalt wurden, den Ort für ein Gerichtsverfahren frei wählen können. So solle verhindert werden, dass Opfer von ihren Ex-Partnern aufgespürt werden könnten, betonte die SPD-Politikerin.
8: Weitere Meldungen im Überblick. Ein Drohnenangriff auf die Vereinigten Arabischen Emirate hat ein Feuer auf dem Gelände eines Atomkraftwerks ausgelöst. Nach Behördenangaben war die Sicherheit nicht beeinträchtigt. Woher die Drohnen stammen, ist noch nicht klar. Die Emirate werden seit Wochen vom Iran angegriffen, weil sie als Verbündete der USA und Israels gelten. Mit einem Aufruf zu Mut und Zuversicht ist der Deutsche Katholikentag in Würzburg zu Ende gegangen. Beim Abschlussgottesdienst rief der Vorsitzende der Deutschen Bischofskonferenz Wilmer dazu auf, trotz Krisen Verantwortung zu übernehmen und Hoffnung zu bewahren. Seit Mittwoch waren zehntausende Menschen nach Würzburg gekommen. Im Himalaya haben ein Bergführer und eine Bergführerin aus Nepal ihre eigenen Weltrekorde übertroffen. Der Mann erreichte zum 32. Mal den Gipfel des Mount Everest, die Frau zum 11. Mal. Beide begleiteten kommerzielle Expeditionen auf die Spitze des höchsten Bergs der Welt.
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8: Im Bonner Kunstmuseum hat es eine ungewöhnliche Aktion gegeben. Wer seinen eigenen Stuhl mitgebracht hat, kam kostenlos in die Ausstellung. Was dahinter steckt, erklärt Andreas Palik, WDR Bonn.
11: Mit dem Projekt will das Bonner Kunstmuseum sein Foyer umwandeln. Hier stehen jetzt zum Beispiel ein Balkonstuhl aus Holz, ein alter Bürosessel und ein selbstgebauter Stuhl aus Aluminiumplatten. Eine Frau hat einen Yoga-Block als Sitzmöglichkeit mitgebracht, auch der zählt als Stuhl. Der Eingangsbereich soll nicht nur ein Ort sein, an dem man ankommt und weitergeht. Es soll jetzt ein Raum hier in der Nachbarschaft werden, an dem sich Anwohner und Besucher treffen und verweilen können. Die Stühle bleiben hier jetzt für etwa 6 Wochen stehen und ersetzen die eigentlichen Möbel des Bonner Kunstmuseums. Danach müssen sie wieder abgeholt werden.
8: 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Das Wetter in Nordrhein-Westfalen. Am Abend ist es bedeckt, stellenweise regnet es oder nieselt bei 10 bis 17 Grad. In der Nacht breitet sich von der schauerartige Regen weiter aus bei 11 bis 6 Grad. Morgen ist es zunächst bewölkt und regnerisch, später lockert es kurz auf, bevor am Nachmittag weitere Schauer und Gewitter aufziehen. In Winterberg 10 Grad, in Warburg 16 und in Warendorf bis 17 Grad. Die Zeit 18.04 Uhr.
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12: Herzlich willkommen zu diesem WDR 3 Forum am Internationalen Museumstag. Ausstellen und erinnern. Zum Internationalen Museumstag wollen wir hier gemeinsam diskutieren. Dazu lädt sie Michael Köhler ein. Das Motto dieses Jahr ist Museums Uniting Divided Worlds. So heißt es richtig. Also Museen sollen in einer getrennten Welt vereinigend

0: Nordrhein-Westfalen haben wir etwa 700, 750 Museen, je nachdem, wie man zählt. Darunter etwa 100 Kunstmuseen. Und die sind nicht nur in Köln, Düsseldorf, Bonn, Wuppertal, München, Gladbach, Bochum, Essen oder Münster. Sie sind natürlich auch in Gelsenkirchen und Hagen, in Recklinghausen, Herford und vielen anderen Städten. Das Land ist daran sehr reich, Gottlob. Dass wir ein Kulturland sind, Kulturstaatlichkeit ist sogar im Artikel 18 der Landesverfassung niedergelegt. Also das hat einen guten Grund, warum das so ist. Sammeln, bewahren, konservieren, restaurieren, ausstellen, vermitteln, erforschen, erklären, das alles zählt zu den Kernaufgaben des Museums, wie wir es kennen. Unter Bedingungen aber von Migrationsgesellschaft, verändertem Konsum, Mediengewohnheiten, von disparaten Bildungsstandards, auch politischen Erwartungen, wollen wir einige Themenbereiche herausheben und darüber reden. Und ich freue mich sehr, dass zu uns gefunden hat Frau Katja Baudin. Sie ist die Direktorin der Kunstmuseen in Krefeld, jetzt im 10. Jahr. Sie war zuvor lange stellvertretende Chefin am Ludwig in Köln, am Museum Ludwig. Bei uns ist auch Frau Dr. Rosenberger. Sie ist die Direktorin für digitale Dienste am Bonner Haus der Geschichte der Bundesrepublik, wo sie auch die stellvertretende Präsidentin ist. Und Frau Dr. Linda Walter ist bei uns aus Bottrop zu uns gekommen, wo ich, verrate kein Geheimnis, auch geboren ist. Stimmt, ja. Also ein bisschen Stallgeruch hat, wenn ich so salopp sagen darf. Und da die Direktorin des Museumszentrums Quadrat Bottrop ist. Ich bin unter anderem, liebe Frau Walter, auf Sie aufmerksam geworden durch einen WDR-Fernsehbeitrag, den ich doch interessant fand. Ein Museum ist heute mehr als nur eine Bilderbude. In Düsseldorf gibt es jetzt einen Indoor-Playground, eine riesige Spiellandschaft für Kinder. Sie haben sich auch dem Thema Mütter, Eltern, Kinder gewidmet. Wie tun Sie das?
1: Das stimmt, ja. Das war ein Beitrag bei der Lokalzeit, richtig? Genau. Die waren zu Gast, weil die sind aufmerksam geworden auf unser Programm mit dem Baby ins Museum. Das bieten wir schon lange an, zusammen mit der AWO jetzt. Und es geht eben genau darum,
0: Arbeiterwohlfahrt,
1: möglichst vielen Menschen einfach einen Museumsbesuch zu ermöglichen. Egal, in welcher Lebensphase sie gerade sind oder welche Hürden oder Widerstände es gibt, dass die Menschen einfach kommen. Das richtet sich an die Eltern mit ihren Babys und die einfach Zeit haben, im Museum zusammen zu sein, Neues zu erfahren, was zu lernen und es auch kein Problem ist, wenn jemand mal stillen muss oder jemand mal schreit. Also es gibt so eine Gruppe. Das ist eine von vielen Initiativen, die wir jetzt gestartet haben und die ist wahnsinnig gut angekommen und aufgenommen worden. Und die jungen Eltern sind froh, dass sie den Museumsraum, der ja öffentlich zugänglich ist, der kostenlos zugänglich ist, der sicher, sauber, warm ist, einfach nutzen können für sich als wirklich öffentlichen Ort.
0: Das ist nicht nur eine temporäre Sache, sondern eine Sache, die Sie dauerhaft anbieten?
1: Genau, das machen wir dauerhaft. Das sind immer Gruppen. Wir haben ja mehrere Museumsteile. Wir haben eine Kunstsammlung, wir haben den Skulpturenpark, wir haben ein Museum für Ur- und Ortsgeschichte. Und die Gruppe wandert im Prinzip, trifft sich, glaube ich, einmal im Monat, wandert durch die verschiedenen Bereiche und wird auch selbst kreativ tätig. Das heißt, es gibt nicht nur Input, sondern es gibt danach immer auch einen praktischen Teil, wo man nochmal selbst was ausprobieren kann, nach den Methoden beispielsweise von Josef Albers, sich mit Farben beschäftigen, Farbwirkungen, Farbanalyse.
0: Ich stelle mal eine dumme, doofe Frage. Sie sind doch ein Museum. Warum machen Sie sowas?
1: Ja, weil wir, unser Ziel ist es, einfach die Menschen in unsere Museen, in unsere Sammlungen, in unsere Ausstellungen zu holen und mit denen zusammen zu diskutieren, sich auszutauschen. Das Museum eben als Ort für alle, die interessiert sind, die was lernen möchten, die sich wohlfühlen wollen, die sich bilden möchten, zu öffnen gemeinsam.
0: Als wir zur Jahreswende über die neue ständige Sammlung des Bonner Hauses der Geschichte in Bonn sprachen, Frau Rosenberger, da hat mir Ihre Kollegin erklärt, dass Sie sich intensiv, gerade auch mit diesen Besuchergruppen, Kindern und so weiter beschäftigt haben und deshalb nicht nur einfach die Sachen ein bisschen tiefer gehangen haben, sondern auch Sie sind darauf intensiv eingegangen. Wie tun Sie das?
2: Also der Titel unserer im Dezember des letzten Jahres neu eröffneten Dauerausstellung lautet ja Du bist Teil der Geschichte. Und daran kann man schon ganz viel ablesen, was wir bezwecken damit, wenn man zu uns ins Haus kommt, dass man nämlich tatsächlich aus der eigenen Perspektive jeder Besucher, jede Besucherin, jede Familie oder in welcher Besuchskonstellation auch immer man kommt, soll im besten Fall mitnehmen, wenn man unsere Ausstellung besucht hat, dass man selber Teil dieser Geschichte ist. Dass man in unserer Ausstellung Dinge entdeckt, die man vielleicht von der Oma kennt oder die man auf dem eigenen Dachboden findet. Also es geht darum. Die Schallplattensammlung des Bruders funktioniert sehr gut, genau. Es geht im Prinzip darum, dass man jede

0: einen Zugang zu Geschichte ermöglicht. Und dieser Zugang zu Geschichte ist natürlich mit einem Bildungszweck, mit einem Bildungsziel verbunden. Wir wünschen uns dazu anzuregen, dass jeder und jeder Einzelne sich mit Geschichte auseinandersetzt.
1: Sie sind ein Geschichtsmuseum.
0: Geschichtsbewusstsein zu vermitteln. Aber wir haben auch das Ziel, dass zu uns zu kommen bedeutet, einen schönen Sonntag mit der Familie zu verbringen.
1: Das haben wir eben bei Frau Walter schon gehört. Das ist, wir sind damit mitten im Thema eigentlich, eine Erweiterung des Museumsangebots, wo man nicht mit den Händen auf dem Rücken durchgeht und sich vor der sogenannten Bückware verneigt, also vor Vitrinen, sondern ein Wohlfühlaspekt. Ich will noch eine Sekunde auf was hinaus. Ich habe nämlich gesehen, dass Sie gerade auch den kleinen Besuchergruppen ganz besonders sich widmen. Wie tun Sie das?
0: Also unsere Publikumsstruktur ist tatsächlich so, dass der größte Teil unserer Besucherinnen und Besucher Familien sind. Also Menschen, die über verschiedene Generationen zusammen ins Haus kommen. Und um insbesondere Familien mit Kindern,
1: das haben Sie erforscht, ja?
0: Anzusprechen, ja, das ist Teil unserer Publikumsforschung, die wir sehr regelmäßig, sehr bewusst und sehr gezielt betreiben und auch die Ergebnisse ganz bewusst in die weitere Entwicklung einfließen lassen. Und auf der Basis dieser Erkenntnis, dass eben der Anteil an Familien, die zu uns kommen, so groß ist, die auch mit kleineren, nicht mit ganz kleinen, nicht mit Babys, aber mit kleineren, jüngeren Kindern zu uns kommen, haben wir in der neuen Dauerausstellung eine Familienspur eingerichtet. Und diese Familienspur ist in die große Ausstellung integriert. Also es ist nichts, was man zusätzlich oder daneben hat, sondern es ist mittendrin. Und diese Familienspur besteht aus 26 Stationen, die immer mit den sogenannten Klotzis, das ist das Maskottchen, und einer besonderen grünen Farbe erkennbar ist. Und an diesen Stationen gibt es zielgruppenspezifisch, das heißt für Kinder, aber auch für die Eltern, die mit diesen Kindern kommen, Anregungen, Impulse, wie man die Themen, um die es in dieser Ausstellungseinheit gerade geht,
1: kleine grüne Holztäfelchen mit zwei, drei Fragen drauf oder sowas, ne?
0: Genau, aber es gibt auch interaktive Dinge, die man tun kann. Zum Beispiel geht es in der Station, wo es um Demokratieerziehung für die Deutschen in der unmittelbaren Nachkriegszeit geht, darum, dass man als Kind Seifenkisten nachbauen kann und lernt, inwiefern Seifenkistenrennen ein zentrales Element dafür waren, zu lernen, dass fairer Wettbewerb etwas total Gemeinschaftliches und Zusammenführendes sein kann.
1: Man muss nicht zwingend eine Hüpfburg besuchen, sondern kann inzwischen also auch im Museum spielen. Das sollte mein Eingangsbeispiel gewesen sein, dass da politischer Aspekt drin steckt, haben wir jetzt nach den ersten Wortmeldungen schon ein bisschen gehört mit diesen einfachen Beispielen, dass sich nämlich das Dienstleistungsspektrum, sage ich jetzt mal so ein bisschen kaufmännisch, des Museums ja doch verändert und erweitert hat. Frau Butter, kennen Sie Ihre Besucher?
2: Ja, also wir versuchen schon Besucheranalysen durchzuführen und wir haben nämlich auch als Bürgermuseum, was vor 120 Jahren, was unser Haupthaus betrifft, das Kaiser-Wilhelm-Museum, von den Bürgern der Stadt Krefeld für die Bürger gegründet worden ist, liegt es uns schon sehr am Herzen, auch also ein Bürgermuseum auch noch heute zu sein und dass sich wirklich alle willkommen fühlen, sowohl die Urkrefelder wie auch die Zugezogene aus der ganzen Welt und eben auch die verschiedenen Generationen von den ganz Jungen bis zu den ganz Alten. Und da versuchen wir eben auch verschiedene Wege zu finden, adaptiert an den gezielten Besuchern, die auch ins Haus zu holen oder auch zu denen rauszugehen.
1: Wenn Sie das hören, was die Kollegen machen. Ich füge noch ein weiteres Beispiel hinzu. Das Bonner Landesmuseum zum Beispiel führt jetzt ein Escape Game durch, den ganzen Sommer über, eine sogenannte Nachtwache. Es gibt noch andere Aktivitäten. Sie haben sicherlich davon gehört und wissen davon. Das heißt, die Erwartungen ans Museum sind heute doch andere, gerade auch wenn Sie Generationen ansprechen wollen. Wie tun Sie das?
2: Also wenn ich vielleicht ein Beispiel geben könnte, ne, unsere letzte große Ausstellung in Krefeld war ja der französischen Designerin und Architektin Charlotte Perriand gewidmet. Und im Rahmen von dieser Ausstellung gab es auch verschiedene digitale Stationen und auch Angebote, die sehr, sehr geschätzt waren von der Zielgruppe der, sagen wir mal, jüngeren Leute, aber auch mit großem Interesse gefolgt worden sind von den älteren Generationen. Da war auch ein partizipatorischer Ansatz dazu, dass man versteht, wie hat denn Charlotte Perriand ihre Möbel konzipiert, in wie viele Teile, wie wurden die zusammengesetzt, wie hat sie innerhalb von 14 Quadratmeter alles, was notwendig ist für das Leben einer Person gestaltet und wie kann man das anpassen? Und da waren eben auch solche spielerische Elemente, sowohl digital wie auch real, wo der Besucher selbst seinen idealen Wohnraum innerhalb von sogenannten 14 Quadratmeter gestalten konnte. Das ist was wir immer wieder versuchen in unserer Ausstellung, ob die jetzt mit zeitgenössischen Themen sich auseinandersetzen oder mit Themen der Moderne oder der Avantgarde. Das ist, welche Impulse können die uns heute bringen? Welche Brücken kann man schlagen zwischen damals und heute, um auch schließlich unsere Rolle in der Gesellschaft auch anders zu betrachten und vielleicht auch Lösungen für bestimmte Probleme oder Challenges, womit wir konfrontiert sind, da auch vielleicht eine Inspiration zu holen. Das war natürlich ganz besonders der Fall mit dieser Perriand-Ausstellung. Wir haben aber auch einen Raum im Kaiser-Wilhelm-Museum, der heißt Studio 2 Kreativlabor, innerhalb der Ausstellungsfläche, der wirklich diese partizipatorische Projekte mit den Bürgern gewidmet ist, insbesondere die jüngeren Zielgruppe. Und da kann jeder wirklich kreativ werden und praktisch Impulse mitnehmen und weiterentwickeln auf eigene Art.
1: Ich glaube, das ist schon so ein bisschen Standard. Wenn ich Ihre Ausstellung verlasse, Frau Rosenberger, Sie schmunzeln schon und ahnen, worauf ich hinaus will, dann lande ich genau in so einem Diskurslaborraum. Ich glaube, ohne sowas, Frau Walter nickt auch hier in unserer Studiorunde, ohne sowas geht es, glaube ich, heute nicht, ne? Dass man das ganze Haus bespielt, dass man das Dach bespielt. Mhm. Bonn ist damit sehr erfolgreich und bietet da Kunst auf dem Dach an und Mittwochsbar, Lounge, blaue Stunde und wie das alles heißt. Bei Ihnen ist auch so ein Diskurslabor am Ende der Ausstellung, ne?
0: Bezeichnenderweise heißt es auch heute. Es befindet sich am Ende der Ausstellung nach der kuratierten Narration sozusagen, kommt man in dieser Geschichtswerkstatt, in diesem Labor an und dort präsentieren wir Objekte, die gerade in die Sammlung kommen, weil wir ja in der Gegenwart für unsere Sammlung sammeln und damit immer schon entscheiden müssen, welche Dinge in der Gegenwart sind historisch. Und damit ist
1: das heißt, Sie reflektieren über die Aufgabe des Museums, dass es ja nicht nur ein Ort des Erinnerns, sondern auch des systematischen Vergessens ist.
0: Genau, wir lassen vor allem alle Besucherinnen und Besucher, die darauf Lust haben und sich darauf einlassen wollen, daran teilhaben, selber mit zu entscheiden und zu schauen, wo und wie treffen sich eigentlich Geschichte und Gegenwart? Wie erkenne ich, was in der Gegenwart schon Geschichte ist? Oder erkenne ich es vielleicht manchmal gar nicht?
1: Wärmepumpe und E-Auto?
0: Aber das sind die Fragen, die wir uns auch als Menschen im Museum und hinter dem Museum stellen. Und unsere Besucherinnen und Besucher daran teilhaben zu lassen, ist sozusagen Teil dieses Transparentmachens von, wie funktioniert ein modernes Museum, welche Fragen stellen wir uns. Aber das müssen auch nicht alle mitmachen. Man kann auch einfach ganz normal in unsere Dauerausstellung oder in unsere Wechselausstellung kommen, also, und die Ausstellung wieder verlassen, Angebot ohne diese Fragen stellen und beantworten
1: Formate
0: zu müssen.
1: Formate ist ja doch groß. Es gibt zum Beispiel auch sowas wie stilles Museum. Also für Leute, die den Museumsbetrieb zu überreizt ist, zu laut, zu hektisch, zu schnell, zu bunt oder sowas. Auch ein interessantes Angebot. Das heißt, Sie müssen heute schon eine Menge anbieten, Frau Walter. Wie denken Sie über sowas, über stilles Museum, das über Außenflächen, die bespielt werden, der Weg zum Museum schon Teil der Kunsterfahrung ist.
3: Ja, also das stille Museum interessiert mich gerade sehr. Mich interessiert vor allen Dingen die Frage nach Museen oder vor allen Dingen Kunstmuseen und seelische Gesundheit. Das wird gerade groß erforscht.
1: In England gibt es das, ne? Kunst auf Krankenschein.
3: Ja, Und es wird, ja, und die Frage ist eben wirklich, also wie können wir vielleicht dazu beitragen, durch Kunstbetrachtung oder durch, ja, eben die stille Räume, durch Räume der Konzentration, ja, dass man resilienter letztendlich wieder das Museum verlässt. Und das ist natürlich bei uns, wir sind das Josef-Albers-Museum.
1: Ich wollte gerade sagen, ja, das ist
3: sagt,
1: ja.
3: Er hat die Meditationsbilder fürs 20. Jahrhundert gemacht und wir sind jetzt gerade dabei, das auszuprobieren mit Achtsamkeitsmeditation. Damit starten wir jetzt im Juni. Das mal auszuprobieren und nicht zu sagen, okay, wir wollen irgendwie Diskurs und lebendig und laut.
1: Muss ich da meine Yogamatte mitbringen?
3: Nee,
1: oder?
3: Nee,
1: ich will sie nicht auf den Arm nehmen, ich meine es ganz ernst.
3: Nee, also das machen wir. Wir haben so Kissen und wir haben eine Achtsamkeitslehrerin, die dann kommt für eine halbe Stunde und das ist ein Angebot, das wir dann einmal im Monat anbieten und dann gibt es natürlich, geht es um die Kunst und wir nehmen unsere Kunst als Kunst auch ernst, aber wir wollen auch ausprobieren, kann das Museum auch ein Ort sein, der ja Kontemplation, das zu sich finden, zur Ruhe finden, resilienter werden, durchaus auch in einem politischen Sinne, um dann wieder als aktives Mitglied der Gesellschaft das Museum zu verlassen und eben, ja, beizutragen, teilzuhaben.
1: Sie machen es mir leicht. Frau Rosenberg, wir haben Sie eingeladen, nicht nur, weil Sie die stellvertretende Präsidentin sind, sondern weil Sie den Bereich digitale Dienste in Ihrem Haus betreiben. Ich weiß von einem Wirkungsort, ich verrate kein Geheimnis, Frau Baudin, Sie sind gebürtige Französin, sind in New York groß geworden, haben lange am Ludwig auch gearbeitet. Einer der Direktoren des Museums Ludwig hat mir gesagt, ich habe ja niemanden für soziale Dienste. Ich bin froh, wenn ich meine Praktikantin oder eine wissenschaftliche Volontärin habe, die sich drum kümmert. Das ist jetzt ein paar Jahre her, das ist inzwischen anders. Aber ich sehe Nicken in den Gesichtern hier der Museumsleute. Das ist ja nicht selbstverständlich, dass es eine eigene Stabsstelle dafür gibt. Warum tun Sie das? Und jetzt klären Sie uns mal auf, wie tun Sie das?
0: Also die Abteilung Digitale Dienste gibt es bei der Stiftung Haus der Geschichte seit 2017, also schon ein paar Jahre. Und vorangegangen ist die Erneuerung des lebendigen Museums online. Das ist ein großes Online-Portal zur deutschen Geschichte, was die Stiftung Haus der Geschichte zusammen mit dem Deutschen Historischen Museum in Berlin anbietet. Und das ist seit 1999 online. Also wirklich für ein Webprojekt schon ganz schön lange. Und trotzdem war es eben in den 2000er Jahren in die Jahre gekommen. LEMO, das Lebendige Museum Online. Und wir haben uns von der Stiftung Haus der Geschichte mit den Kollegen beim DHM zusammengetan und haben gesagt, LEMO hat so gute Zugriffszahlen, was einfach auch daran liegt, dass es schon lange im Netz war. Wir relaunchen dieses Angebot. Und das ist 2014 online gegangen. Daraus hat sich die Erkenntnis ergeben, wie gut Online-Geschäfte für das Museumsgeschäft sind. Es ist nämlich nicht so, dass Museen, die sehr gute Webauftritte haben, überhaupt keine Besucherinnen und Besucher mehr erwarten können, sondern das Gegenteil ist der Fall. Wer im Web einen guten Auftritt macht, macht damit auch Werbung für sich, ein tolles Haus zu sein, tolle Objekte zu haben. Die sogenannte auratische Wirkung von Originalobjekten geht überhaupt nicht verloren, dadurch, dass man
1: nur noch mal fürs Protokoll. Also es wird nicht der Museumsbesuch dadurch abgeschafft, sondern Ihre These ist im Gegenteil, er wird erst angeregt.
0: Ja, also meiner Meinung nach und auch unserer Erfahrung ist, wenn man sich im Web gut präsentiert, und das bedeutet tatsächlich eigene Expertise, spezifische Kompetenzen, dann ist das ein ganz tolles Schaufenster dafür.
1: Wie tun Sie das? Machen Sie das, ich benutze ein Modewort, mit Inhouse-Lösung oder geben Sie das an externe Dienstleister? Das interessiert sicherlich auch die anderen Museumsleiterinnen hier am Tisch.
0: Also die Entscheidung dafür, dass das Haus der Geschichte eine eigene Abteilung gefällt hat, zeigt, dass wir auf Inhouse-Expertise setzen.
1: Also alles selber machen?
0: Wir machen nicht alles selbst, aber diese Abteilung fasst alles zusammen, was in der Stiftung Haus der Geschichte irgendwie digital ist. Es ist eine Querschnittsabteilung. Da ist auch die Online-Redaktion drin. Da ist aber auch das gesamte mediale Geschäft im Museum drin, also Medien in den Ausstellungen, Medien bei Präsentationen.
1: Das sind ja eine große Rolle bei Ihnen im Haus.
0: Auf
1: ne?
0: jeden Fall.
1: Filme,
0: auch das ganze Zeitzeugengeschäft drin, also alle Interviews, die wir videografieren. Wir haben auch im Netz ein großes Zeitzeugenportal, das gehört auch dazu. Und es gehört auch die ganze IT dazu, also die infrastrukturelle Grundlage, auf der das alles basiert. Und in diesen Sachgebieten sind es ja dann, in diesen Teams, entwickeln wir die museumsspezifische Expertise, die wir brauchen für unser Geschäft und für die Dinge, die wir tun wollen, aber auch die Kenntnis für, wie sehen denn eigentlich die Landschaften der Dienstleister aus, die wir dazu kaufen müssen für die Dinge, die wir nicht selber machen können. Und auch das bedeutet, dass man, wir sind ja auch öffentlicher Dienst, das heißt, wir müssen ausschreiben. Auch dafür braucht es spezifische Expertisen, die bisher oft nicht vorhanden sind.
1: Wie erzeugen Sie da Traffic? Wie kriegen Sie meine, sage ich mal, 14- und 18-jährigen Töchter motiviert, zu Ihnen ins Haus zu kommen? Wie stellen Sie das an?
0: Also jetzt würde wahrscheinlich jeder sagen, wir sind ganz aktiv auf Insta.
1: Das ist wichtig.
0: Auf Instagram.
1: Denn die sind von X und Facebook und solchen Sachen, sind die weg.
0: Ja, also wahrscheinlich sind bildungsorientierte jüngere Menschen tatsächlich gut auf Instagram zu erreichen.
1: Okay.
0: Unsere Erfahrung ist aber auch, dass eigentlich alle erwachsen und nicht spezifisch angesprochen werden wollen, sondern dass gute Geschichten überzeugen. Also, dass man in einer gut kuratierten Ausstellung, die zum Beispiel einen tollen Medieneinsatz dahingehend hat, dass es einfach abwechslungsreich ist. Dass man sogenannte Interactives, also Dinge, wo man was selber machen kann, den eigenen Bezug herstellt, abwechselt mit, man kann sagen, klassischen Objektpräsentationen, die aber den Fokus auf das originale dreidimensionale Objekt oder auch Kunstwerk oder Bild richten. Also der gute Mix macht es eigentlich aus.
1: Jetzt würde ich mal vermuten, Frau Bonin, Frau Walter, Sie sind nicht neidisch oder eifersüchtig, aber Sie denken vielleicht, naja, die hat gut reden, ne? Das ist eine riesige Bundeseinrichtung. Sind Sie auf ähnlichen Spuren unterwegs? Ist das Standard? Wünschen Sie sich da mehr Unterstützung? Wie ist das bei Ihnen? Können Sie das? Tun Sie das schon?
2: Also wir haben auch in der Tat natürlich eine Website und eben bespielen verschiedene Kanäle regelmäßig, also insbesondere Facebook und Instagram, aber auch YouTube, insbesondere auch mit Reels, die mit unserer Ausstellung zu tun haben oder auch ein bisschen dieses Authentische und dieses Museumerlebnis auch zu vermitteln. Natürlich könnten wir noch viel mehr machen. Ich meine, das ist wirklich ein relativ kleines Team.
1: Warum können Sie nicht? Das kommt nämlich zu so einer kulturpolitischen
2: Mittel,
1: Frage.
2: Also hat natürlich auch mit eben Mittel, ob das finanzielle oder personelle Mittel. Aber ich meine, innerhalb von unseren Mittel, finde ich, machen die Kollegen das wirklich sehr, sehr gut, weil zum Beispiel auch mit Instagram, das wird dann hauptsächlich von einer Person bespielt, aber die Themen kommen dann auch von unterschiedlichen Personen. Ne? Und manchmal wird das dann auch von den einen oder den anderen Mitarbeiter bespielt. Und es ist schon etwas schwierig, ich weiß nicht, welche Erfahrung Sie auch haben, aber sowas dann an, sagen wir mal, freie Mitarbeiter abzugeben, weil man muss schon mit, sagen wir mal, einer Art Stimme und eine Art Linie. Das sind ja auch kuratierte Formate. Und insofern müssen die Personen, die das bespielen, schon ein großes Verständnis haben und wissen von dem Haus und wofür es steht und welche Botschaften man vermitteln möchte.
1: Wir sprechen in diesem WDR3-Forum über Ausstellen und Erinnern zum Internationalen Museumstag. Und gerade hat Katja Baudin, die Chefin der Krefelder Kunstmuseen, gesprochen, zu denen ja nicht nur das wunderschöne Kaiser-Wilhelm-Museum gehört, sondern auch die wunderbaren Bauhausbauten des Haus Esters. Und lange, also unbedingt besuchenswert. Auch das ist ja nicht ganz unwichtig. So ein Museumsbesuch ist ja immer ein Ereignis, ob mit Familie oder ohne. Man macht sich auf den Weg. Dann soll es eben auch mit einer Erinnerung und einem Erlebnis verbunden sein. Bei uns ist Ruth Rosenberger vom Haus der Geschichte in Bonn und Linda Walter, die Chefin vom Quadrat in Bottrop am Rande des Ruhrgebiets. Frau Walter, diesen Katalog, den ich hier in der Hand habe, den kennen Sie. Eigentlich eine naheliegende Sache, hat vor kurzem das erste Mal aber erst stattgefunden, nämlich dass sich die 21 Ruhrkunstmuseen mal zusammengefunden haben und in der Villa Hügel präsentiert haben. Ja. Ich habe allein schon 2 Jahre gebraucht, um sämtliche Industriemuseen der Landschaftsverbände zu besuchen. Wir sind so reich im Land. Daran hat es ein bisschen gemangelt, dass sie sich einfach mal gemeinsam sichtbar machen.
3: Ja, dieses wahnsinnig wertvolle Netzwerk im Ruhrgebiet. Sie haben es gesagt, 21 Ruhrkunstmuseen in den Städten des Ruhrgebiets gibt es ja seit der Kulturhauptstadt. Da hat sich das quasi gegründet. Und seitdem gibt es gemeinschaftliche Projekte. Es gab auch vorher schon Ausstellungsprojekte. Es gab viele Projekte, die sich eher auf der Bildungs- und Vermittlungsarbeit abgespielt haben. Aber jetzt, und das war nochmal ein großer Aufschlag, eine gemeinsame Ausstellung in der Villa Hügel in Essen. Hessen eben mit all den Schätzen des Ruhrgebiets, die ja auf die vielen verschiedenen Häuser verteilt sind. Und es war toll, weil man ganz viel entdecken konnte, Arbeiten, die ich auch teilweise noch gar nicht kannte, wo man denkt, Mensch, in Gelsenkirchen gibt es hier diesen verrückten, weiß nicht, Liebermann. Und dann sieht man aus Recklinghausen irgendwelche Arbeiten, die man gar nicht mehr vor Augen hat. Und es war einfach schön, das zusammenzuzeigen, auch in diesem Rahmen mit den Kolleginnen. Generell sind wir sehr gut im Austausch und profitieren wirklich von diesem Netzwerk.
1: Wo Sie das gerade sagen, Gelsenkirchen hat seit Anfang an, glaube ich, wenn ich es richtig weiß, seit 40 Jahren freien Eintritt. Das Bonner Haus der Geschichte auch. Das Essener Volkwang hat, glaube ich, nur für die stehende Sammlung und kompensiert den Einnahmeausfall über eine Stiftung. Wie denken Sie über freien Eintritt?
3: Bei uns ist es verankert. Wir sind ja 76 gegründet, feiern 50 Jahre dieses Jahr. Und als es gegründet wurde, da war es Josef Albers und auch Anni Albers Wunsch, dass die Albers-Sammlung für die Öffentlichkeit immer zugänglich ist bei freiem Eintritt. Und so halten wir es auch für unsere anderen Sammlungsteile. Für Sonderausstellungen nehmen wir Eintritt. So ist es.
1: Frau Rosenberger, Sie dürfen die Backen aufblasen, weil Sie schon 250.000 Besucher nach 4-5 Monaten haben in der Bude. Aber durch freien Eintritt auch, das muss man auch dazu sagen, oder?
0: Genau, wollte ich gerade sagen. Alle sagen, das liegt daran, weil der Eintritt frei ist. Wir sagen nein, auf gar keinen Fall. Bei uns steht tatsächlich der freie Eintritt im Gesetz. Also wir können uns das nicht aussuchen. Tatsächlich ist es nicht nur für die kleineren Häuser, sondern für alle Kultureinrichtungen so, dass wir auf andere Zeiten zusteuern, also dass es weniger Geld für die Kultur geben wird, für die Museen geben wird. Und alle denken darüber nach, wie es in Zukunft weitergehen kann. Und auch wenn man keinen Eintritt verlangen kann, wird es eine Frage sein, die wir beantworten müssen. Welche anderen Möglichkeiten gibt es, Geld zu bekommen für die Dinge, die wir tun und tun werden.
1: Ganz wichtiger Punkt, den wir jetzt im nächsten Drittel noch ansprechen müssen, aber eine ganz winzige Nebenbemerkung. Merchandising, also Shop-Geschäft, Kataloggeschäft, Taschendings, das ist, glaube ich, Beifang. Ne? Das ist, fällt nicht ins Gewicht, oder?
0: Also das, was Menschen in der Regel ausgeben an zusätzlichen Ausgaben, geht in erster Linie ins Café. Ne, dass man danach dem Besuch sich nochmal hinsetzt.
1: Ein Ausflug mit Familie und zwei Kindern, fahren, tanken, Parkhaus, Eintritt, Besuch, Katalog, vielleicht noch irgendwie ein Giveaway oder ein Gimmick zum Mitnehmen, ist man schon, kann schon teuer werden. Ne?
0: Also Bücher werden sowieso fast gar nicht mehr gekauft in den Museumsshops.
1: Okay.
0: Sondern das, was wir wissen, was noch weiterhin Anklang findet, sind kleine Dinge. Postkarten, kleine Notizbücher, also so Erinnerungsstücke, die aber trotzdem schön sind.
1: Okay, ja, Frau so Bonner drängt ans Wort.
2: Ja, ich vielleicht auch zu Ihrer Frage bezüglich freien Eintritt. Also in Krefeld, wir sind ja ein städtisches Haus. Die Stadt hatte auch vor ein paar Jahren entschieden, dass alle unter 18-Jährige freien Eintritt haben. Mhm. Also das hilft uns natürlich. Ich meine, die kommen jetzt nicht unbedingt von alleine, aber eben, da gibt es ja sehr viele Angebote, um eben die Schüler und Schülerinnen abzuholen und zu begleiten. Wir haben 8 Kooperationsschulen beispielsweise. Wir haben auch ein Programm Museumsuni, was wir mit der Hochschule Niederrhein organisieren. Das ist auch schon wirklich was ganz Besonderes, weil da werden unsere Ausstellung oder unsere Sammlung anhand verschiedener Anknüpfungspunkte von ganz unterschiedlicher Abteilung der Hochschule Niederrhein praktisch Ausgangspunkt für Vorträge an Schüler, um zum Beispiel Fächer wie Chemie, Design oder Textil interessant zu machen. Und natürlich durch solche freien Eintrittsangebote können wir solche Art von Angebote besser gestalten. Es gibt aber eben auch natürlich für Ausstellungseröffnungen freien Eintritt und ein Format, was in Krefeld besonders gut ankommt, das ist unser langer Donnerstag, Kunstimpuls, der erste Donnerstagabend im Monat, ist freier Eintritt. Aber nicht nur freier Eintritt, da ist ein extrem vielfältiges Programm, wozu das Café, was wir auch als Ausstellungsort und Programmpunkt innerhalb unserer Gesamtgestaltung betrachten, das ist auch ein Ort, wo Workshops, alles Mögliche passiert, ist auch ein wichtiger Kern von diesem Kunstimpuls. Wie eben auch den Workshop-Bereich, wo praktisch die 8-Jährigen und die 80-Jährigen zusammen um den Tisch sitzen und gemeinsam was schaffen. Dass diese Veranstaltungsreihe, die wir jetzt seit 2017 mit Unterstützung der Sparkasse Krefeld und der SWK realisieren können und mit freiem Eintritt zwischen 300 und 2500 Besucher jeden Monat ans Haus ziehen, zeigt aber eben auch, Frau Bonner, dass freier Eintritt hilft.
1: Ich bin Ihnen sehr dankbar, weil Sie jetzt auf ein Themenfeld, das wir unbedingt berühren müssen, was ein bisschen unsexy ist, aber ganz wichtig ist. Frau Rosenberger hat zu Recht gesagt, Finanzlage in den Kommunen, das ist nichts Neues, das wird sich auch nicht ändern. Gerade haben wir in dem Vorgespräch noch gesagt, vielfach fallen sogar die Kulturdezernate weg oder werden von den OBs mitgeführt. In Dortmund ist das schon der Fall, wie ich gerade höre, in Krefeld offenbar auch. In Frankfurt gibt es ein berühmtes Kunstinstitut, das Städel. Das geht einen neuen Weg. Es wird getragen von dem Städelschen Kunstinstitut seit 1815 privat, geht in die Offensive und hat im März von sich reden gemacht durch eine sogenannte Endowment-Kampagne, also den Versuch, das Stiftungsvermögen auf 100 Millionen Euro zu erweitern. Frau Bonner, ich glaube, Sie haben ähnliche Wege eingeschlagen.
2: Also wir sind ja ein städtisches Haus und haben eben jetzt eine Kunststiftung, eine unabhängige Kunststiftung gegründet, die Kunststiftung an den Kunstmuseen Krefeld. Also ich muss sagen, ich war inspiriert, das zu gründen durch meine Jahre im Museum Ludwig, weil Kaspar König hatte ja so eine ähnliche Kunststiftung gegründet und das hat wirklich auch seine Erfolge gebracht, insbesondere durch Schenkung von Kunstwerken von den Bürgern für das Museum. Eben in
1: das
2: Krefeld.
1: Das ist ein ganz wichtiger Zweck von solchen Endowment-Kampagnen, sogenannte Zustiftungen.
2: Richtig, richtig. Und das können natürlich finanzielle Mittel sein, das können Nachlässe sein und das können Kunstwerke. Der einzige Zweck von dieser Kunststiftung ist es praktisch, die Programme der Kunstmuseen Krefeld zu unterstützen. Die wissenschaftliche Forschung, die Vermittlungsprogramme, Ausstellungen, aber eben auch die Sammlungserweiterung. Für uns war das auch eine wichtige Möglichkeit, noch weitere Stakeholders an unsere Seite zu bringen. Wie ich eingangs gesagt habe, versuchen wir wirklich, die Kunstmuseen Krefeld zu öffnen und dass jeder Teil sein kann.
1: Was Sie da beschreiben, gilt ja auch für andere Häuser. Sie sind als Museumsleiter ja nicht nur Kunsthistoriker, Verwalter, sondern Sie müssen ja die Beziehung zur Politik in den Kommunen halten, zur Wirtschaft, zum Bürgertum. Ganz wichtig. Ne?
2: Und natürlich auch, um unsere Programme realisieren zu können, Ausstellungen und so. Ne? Da haben wir natürlich die Unterstützung der Städte, aber man muss auch weitere Drittmittelgelder akquirieren und sponsoren. Und das ermöglicht uns einerseits, unsere Programme zu realisieren, aber das sind dann auch weitere Stakeholders. Und mit der Kunststiftung ist aber das Attraktive, dass die einzelne Person da auch in einen engen und nachhaltigen Dialog mit dem Museum treten kann, weil da auch, sagen wir mal, eine Win-Win-Situation entsteht, weil die Person kann auch stark steuerlich absetzen, stärker als wenn zum Beispiel an der Stadt gestiftet wird.
1: Mhm. Frau Walter, was sagen Sie dazu? Machen Sie sowas auch? Ist das was Sie überlegen? Können Sie das? Dürfen Sie das?
3: Ist bisher noch nicht angedacht. Ich bin ja jetzt noch nicht so lange in Bottrop an dem Haus.
1: Vier Jahre,
3: wir sind auch,
1: ne?
3: Genau, im vierten Jahr. Wir sind auch ein städtisches Museum, 100%, also wirklich voll an die Verwaltung.
1: Am nördlichen Rand des Ruhrgebiets.
3: Der Stadt angebunden, ja. Und ja,
1: gucken ins Münsterland schon so ein bisschen.
3: Ja, genau, ganz genau, am Rand. Und wir sind auch Regierungsbezirk Münster schon, ja, das stimmt. Über Stiftung haben wir bisher noch nicht nachgedacht.
1: Ja, ich sage das nicht, weil ich jetzt hier so ein ökonomistisches Gespräch machen will, sondern ich sehe ja zunehmend, das ist auch nichts Neues. Wir haben massiven Sanierungsstau in den sogenannten Kulturbauten der Nachkriegsmoderne. Die sind 40, 50, 60, 70 Jahre alt. Sage ich nichts Neues. Dass die Kommunen klamm sind, ist auch nichts Neues. Und das sorgt mich schon seit einiger Zeit, dass irgendwann der Punkt kommt, ich habe es mal erlebt in Duisburg, wenn plötzlich ein Stück Beton aus der Decke fällt, dann kommt der Denkmalschutz oder wer auch immer und sagt, jetzt mache ich euch erstmal die Bude zu. Das ist ja was auf Sie auch zukommt.
3: Ja, jetzt muss man sagen, vielleicht ist Bottrop ein bisschen ein Sonderfall. Bottrop ist ja so mit die kleinste Stadt im Ruhrgebiet und wir sind das einzige Museum in Bottrop. Es gibt keine anderen höheren kulturellen Einrichtungen in Bottrop, also kein Theater, keine Oper, sondern wir sind der Ort, wo eben ja Kultur sich abspielt in Bottrop und das wurde bisher immer sehr, sehr hoch geschätzt von der Politik. Wir hatten lange jetzt einen Bürgermeister, 16 Jahre, der sich sehr fürs Museum eingesetzt hat. Das wird ja auch vor kurzem noch erweitert. Wir haben ja einen fantastischen neuen großen Anbau bekommen für Wechselausstellungen.
1: Keine Hörerpost mehr einfangen, aber wenn ich an Mal denke, Skulpturenmuseum oder solche Sachen, also es gibt auch Problemfälle, ne?
3: Absolut. Ja, ja, klar, das ist das Gegenbeispiel sozusagen. Aber ich wollte nur sagen, dass wir, also ich bin wirklich, habe das Gefühl, dass in Bottrop das geschätzt wird und auch gepflegt wird und dass es wichtig ist, auch mit dem Erbe von Josef Albers, der ja geboren ist in Bottrop und so weiter.
1: Aber das zeigt doch, dass Sie ja nicht nur Kunsthistoriker und Museumsleiter sind oder Sie, Frau Rosenberger, als Historikerin, sondern man hat da auch einen politischen Job, den man da betreibt.
3: Ne? Ja, eine große Verantwortung, ja.
1: Sowas wie Nachhaltigkeit spielt wahrscheinlich bei Ihnen allen auch auf irgendeine Weise schon lange eine Rolle, oder?
3: Ja, also für den ganzen Ausstellungsbetrieb, Wechselausstellungsbetrieb. Wir arbeiten viel mit unserer Sammlung, nicht nur aus Nachhaltigkeitsgründen, aber natürlich auch.
1: Wichtiges Stichwort. Das hat sich seit Corona, glaube ich, auch massiv geändert, ne? Dass man mehr ins Archiv geht, ja, oder?
2: Also ich muss sagen, bei mir war das Teil meines Programms, weil ich nutze sehr oft, also die Krefelder hören das auch von mir, die DNA, aber wir arbeiten ab unserer DNA. Und zu unserer DNA gehört eben eine sehr reiche und vielfältige Museumsgeschichte, schon seit Gründung des Kaiser-Wilhelm-Museums und dann über Haus Lange, Haus Esters von Mies van der Rohe. Und das Museum hat einfach extrem spannende historische Bestände, klassische Moderne bis heute. Aber so viele Museen, die schon, sagen wir mal, 1907 Rodin oder Monet gezeigt haben oder auch die Brücke, das sind, also sagen wir mal, das sind ein paar, aber das sind auch nicht 30. Ne?
1: Und Rilke hat in Hagen Station gemacht und das hat ihm die Augen geöffnet, als er Cézanne und Maillol gesehen hat, aber weil seine Frau, die eine Bildhauerin war, gesagt hat, guck dir das an, das ist modern.
2: Richtig, aber der Gründungsdirektor vom Kaiser-Wilhelm-Museum, Friedrich Dinneken, war eng befreundet mit eben den Hagener Sammler Osthaus. Und wir haben auch im Kaiser-Wilhelm-Museum, das wurde nach dem Tod Osthaus gekauft, seine Designsammlung. Aber eben für uns ist die Sammlung und die Ausstellungsgeschichte, die institutionelle Geschichte, immer wieder der Ausgangspunkt von unserer Programmatik. Wir öffnen gerade heute am Internationalen Museumstag eine große Schau zu Johann Thorn-Pricker.
1: Ich wollte Ihnen das gegen Ende der Sendung Sie fragen, aber jetzt das war der Werbeblock, das ist einer Museumschefin natürlich erlaubt, dass sie am Museumstag eine Johann Thorn-Pricker-Ausstellung eröffnet.
2: Ja, die aber eben mit unserem, wir haben den Nachlass, einen großen Teil des Nachlasses und das wurde in den letzten Jahren wissenschaftlich aufgearbeitet und wird jetzt gezeigt und ich glaube, das wird ein Wow-Effekt sein für die Besucher.
1: Ja, das ist überhaupt, glaube ich, ein Trend, dass man mehr die Archive, dass man zeigt, was man hat. Ja. Ne? Also nicht.
3: Klar, wir machen es jetzt auch. Ich habe gerade gesagt, 50-jähriges Jubiläum. Wir sind sehr in den Archiven, gucken zurück nach 1976 und die Jahrzehnte. Wie hat die Institution sich verändert? Wie hat die Sammlung sich entwickelt? Was war das Ausstellungsprogramm? Wo stehen wir heute? Und wo wollen wir eigentlich hin? Also das beschäftigt uns jetzt gerade in Bottrop sehr aktuell. Genau.
1: Man hört da schon raus, Frau Rosenberger, Frage an die Historikerin. Museum ist heute nicht mehr so eine Repräsentationsbude, ne? Wo man mit gestärktem, steifen Kragen durchgeht, würdevoll, schweigend, sondern das haben wir von den ersten Minuten unseres Gesprächs schon gehört, ist, glaube ich, ganz, ganz was anderes. Ne? Ist ein Mitmachort, ein Identifikationsangebot, ist ein Lernort. Ich würde mal jetzt ganz dick auftragen, vielleicht auch sowas wie ein kleines demokratisches Trainingslager. Nicht zuletzt, weil man ja auch Rücksicht nehmen muss auf die anderen. Ne? Man bewegt sich ja mit anderen in einem geschützten Raum, darf man auch nicht unterschätzen, in einem mehr oder weniger kostenfreien Raum, wo man nicht konsumieren muss. Also das sind ja sehr kostbare Orte der Kostenfreiheit, sage ich mal, etwas geschraubt.
0: Ja, ich glaube, vielleicht kann man es so zusammenfassen, zumindest jetzt wie wir als Stiftung Haus der Geschichte unsere Museen verstehen. Wir versuchen, das Publikum anzusprechen. Wir versuchen, Dinge, die wir vermitteln wollen, also Menschen dazu anzuregen, sich mit Geschichte auseinanderzusetzen, so zu machen, dass es interessant ist, dass es Spaß macht und dass es im besten Fall auch nachhaltig ist, in dem Sinne von, ich nehme danach vielleicht nochmal das Handy in die Hand und google bestimmte historische Dinge oder kaufe mir sogar ein Buch oder gucke in der Mediathek nochmal einen Film dazu. Das würde ich schon sagen, ist das Verständnis eines historischen Museums zur Zeitgeschichte, wie wir es sind. Ja, das ist, glaube ich, einer dieser Aspekte von, das ganze Museum versucht, sich transparent zu machen. Wir zeigen, wer wir sind. Wir haben tolle Depots und ein Depot hat ja auch eine ganz eigene Ästhetik. Aber bei uns zum Beispiel ist es so, wir öffnen unser Depot immer nur, wenn unsere Dauerausstellung geschlossen ist. Also sozusagen als etwas ganz Besonderes, was aber nur in einem kurzen Zeitraum möglich ist. Und ich glaube auch, mit einer Publikumsorientierung geht einher, dass ein bestimmter Anteil des Publikums sich dafür interessiert, was passiert tatsächlich hinter den Kulissen. Aber wir müssen jetzt als Museumsmenschen auch akzeptieren, dass manche Besucherinnen und Besucher es gar nicht wissen wollen, sondern einfach eine tolle Show geboten bekommen.
1: Wir sprechen am Internationalen Museumstag, Frau Bunder. Ich weiß, dass Sie auch internationale Kontakte pflegen, richtig?
2: Ja, genau. Und jetzt eben in Dünkirchen, Partnerstadt von Krefeld, wo ich auch zufälligerweise 8 Jahre lang die zeitgenössische Kunstsammlung Frack geleitet habe. Genau in diesem Frack gibt es jetzt eine Ausstellung mit 150 Werke aus der Sammlung der Kunstmuseen Krefeld. Und das ist wirklich im Rahmen von so einem Sammlungsaustausch zwischen unseren beiden Museen und Partnerstädte. Es gibt jetzt auch, gerade haben wir letzte Woche geöffnet in Salzburg, die zweite Station von unserer Charlotte Perriand-Retrospektive, die jetzt zu sehen ist im Museum der Moderne in Salzburg. Und das ist natürlich auch eine interessante Kooperation, wenn man auf so eine Ausstellung mit verschiedenen Museen zusammenarbeiten kann.
1: Sie sprechen damit einen Punkt an, der mich auch noch so in so einer Schlusskurve interessiert. Das heißt, wir hatten das schon mehrfach angesprochen, die Museen können sich nicht damit begnügen, morgens die Tür aufzumachen, das Licht an und abends wieder zu und aus, sondern sie gehen buchstäblich raus. Wir haben schon gesagt, Außenflächen, auch bei Ihnen werden jetzt Grünflächen, weiß ich, von Ihrem Präsidenten bespielt, die Sie vorher gar nicht genutzt haben. Man guckt sich ja auch was ab bei anderen vielleicht, wenn die Nachbarn vom Kunstmuseum da irgendwie mittwochs nachmittags Party machen und ein Publikum holen, was sonst nicht kommt. Wie, gehen Sie raus? Tun Sie das schon? Haben Sie das vor, Frau Walter? Ja, Sie nicken
3: ja,
1: im Kopf.
3: Ja, wir haben ja einen Skulpturenpark. Das heißt, für uns ist der Schritt nach draußen erstmal ein kleiner und dann sind wir aber schon draußen und mitten im Herzen des Stadtgartens in Bottrop. Aber dann natürlich durch das Netzwerk der Ruhrkunstmuseen wird der Kreis noch mal breiter. Und dann ist es natürlich aber auch so, dass wir international kooperieren, jetzt gerade mit Schweizer Institutionen für eine Ausstellung von Richard Paul Lohse und natürlich die Joseph and Annie Albers Foundation in den USA ist unsere große Schwester. Also wir sind einfach durch Kooperationen permanent im Austausch und nach draußen sozusagen, ja. Finde ich auch wichtig. Ist auch für mich der einzige Weg.
1: Ich weiß, dass sich regelmäßig die Geschichtsmuseen bei Ihnen treffen. Ne? Sie hatten gerade so ein Treffen, Frau Rosenberger, gell?
0: Wir hatten gerade ein Treffen mit den Direktorinnen und Direktoren der großen Geschichtsmuseen im deutschsprachigen Raum, die alle gekommen sind und auch die neue Dauerausstellung angeguckt haben. Wir haben aber im Entstehungsprozess für die neue Dauerausstellung auch viele sogenannte Fokusgruppen in unserer Arbeit neu etabliert. Das ist nochmal eine andere Art von Öffnung, von Zusammenarbeiten mit Publikumsgruppen, die man vielleicht noch nicht so gut erreicht.
1: Ja, die gesellschaftlichen Gruppen. Zum Beispiel haben Sie aus Inklusionsgründen, verändern Sie, glaube ich, gerade Ihren Haupteingang, ne?
0: Das haben wir gemacht.
1: Ist schon
0: der
1: passiert,
0: Zugang
1: ja?
0: zum Museumseingang, der jetzt nicht mehr unten im Foyer ist, sondern man begibt sich erst nach oben im Gebäude. Und da waren früher 3 Stufen zu nehmen. Und diese Stufen sind jetzt weg, sodass man einen barrierefreien Zugang hat.
1: Frau Bodner, ja, nur zu.
2: Ja, also wir haben nämlich hier auch vielleicht zwei interessante Beispiele, wie wir eben versuchen, rauszugehen in die Stadt. Ja. Das eine ist eben, ich erwähnte ein bisschen früher eben diesen Sammlungsaustausch mit dem Fonds Regional d'Art Contemporain in Dünkirchen. Und wir haben jetzt noch eine Arbeit, die 5 Jahre insgesamt in Dünkirchen bleiben wird. Das ist eine Arbeit, die in der Marienschule, das ist ein Gymnasium in Krefeld, also nicht weit weg entfernt vom Kaiser-Wilhelm-Museum. Und diese Arbeit ist eben ortsspezifisch angepasst, gehört aber der Frack-Sammlung und ist Ausgangspunkt für eine Beschäftigung innerhalb der Schülerschaft über gleiche Chancen für Männer und für Frauen, für alle Menschen. Das ist wunderbar. Das Projekt ist auch unterstützt von dem Zonta-Club. Da gab es auch einen Schulwettbewerb eben zu diesen Themen, die von dem Kunstwerk von Condorelli ausgehen. Und das ist wirklich wirklich was, wo man sieht, wie ein Kunstwerk auch Impulse in eine Stadt werfen kann und auch in einer jungen Generation mit diesem Bildungsanspruch. Ne? Wie kann man gut miteinander leben und dass ein Kunstwerk auch ein Katalysator sein kann für diese Fragestellung. Den anderen Beispiel, das ist ein Outreach-Programm, was wir jetzt in der zweiten Phase entwickeln, wo wir in verschiedene Quartiere der Stadt gehen und wo wir Workshops machen, unterschiedliche Angebote mit Schüler und Schülerinnen, Jugendliche in diese Viertel. Und das letzte Mal haben wir das in Kooperation mit dem Lehmbruck-Museum gemacht in Duisburg, also parallel. Dieses Mal zusammen mit dem Abteiberg-Museum in Mönchengladbach. Und das sind auch ganz wichtige Programme, wo hinterher zum Schluss auch die Ergebnisse im Museum gezeigt werden. Und dadurch auch diese Jugendliche und ihre Freunde und ihren Familien auch im Museum eine Plattform bekommen.
1: Sehr interessant, ja. Also ich hatte es nur gehofft, aber sie tun es ja schon längst. Also sie gehen raus aus ihren Häusern. In Boston gibt es den Freedom Trail. In Bonn hat man sowas auch mal versucht, so einen Freiheitsparcours zu machen. Ich glaube, das Bonner Haus der Geschichte will sich die Villa Hammerschmidt, ich will nicht sagen unter den Nagel reißen, aber demnächst bespielen auch. Ne? Das heißt, sie gehen auch raus.
0: Wir sind ja auch schon in der Stadt mit dem Weg der Demokratie, der einerseits im Netz, aber auch vor Ort mit Stelen an diesen Orten zu Fuß erkundbar ist.
1: Der Kanzlerbungalow kann auch besucht werden nach Voranmeldung.
0: Der Kanzlerbungalow, die historischen Orte, genau. Und das Palais Schaumburg, was im Moment eben noch nicht wieder begehbar ist als zukünftiger Ort.
1: Wo drückt Sie der Schuh, wenn es um künftige Dinge geht? Sind es die politischen Veränderungen, sind es die Haushaltslagen? Ich will jetzt sie nicht verführen, aber ich weiß aus Sachsen-Anhalt, dass sich über 60 Museen zusammengeschlossen haben und der kommenden Landtagswahl sorgenvoll ins Auge sehen. Frau Walter, man muss Allianzen schmieden. Das haben wir jetzt bis hierhin schon gehört. Ne?
3: Ja, das ist ja auch vor allen Dingen im Ruhrgebiet so, ne? Wo ganz viele Kommunen im Nothaushalt sind, im Haushaltssicherung. Ebenfalls von rechts politisch sozusagen sind die Kulturausschüsse, haben sich sehr verändert für viele Ruhrgebietsstädte. Und ja, klar, sind keine rosigen Zeiten, denen wir da entgegenblicken. Aber umso wichtiger ist es ja, dass wir gut aufgestellt sind, dass wir ein klares Profil haben, dass wir ein klares Wertegefüge haben und dass wir gute Arbeit machen, Verantwortung übernehmen.
1: Frau Bonner nickt mit dem Kopf.
2: Kann ich einfach 100% zustimmen, ja.
1: Aber es ist, wir hatten das Stichwort Sanierungsstau, veränderte politische Mehrheiten. Man muss schon Allianzen herstellen, sonst geht's nicht. Ne? Sowohl mit Bürgerschaft als auch mit Schulen oder Unternehmen oder Ähnlichem. Ne? Und sich nur in Anführungszeichen auf den Kulturdezernenten oder so zu verlassen, das reicht, glaube ich, nicht mehr. Ne?
2: Nein, das ist wirklich wichtig, immer im Dialog zu sein mit den verschiedenen Akteuren der Stadtgesellschaft. Weil ich meine, man muss natürlich auch, also das ist auch vielleicht ein Unterschied mit Frankreich eben. Ne? Hier in Deutschland ist ja kulturfreiwillige Leistung. Ne? Ich meine, in Frankreich gibt es schon auf nationaler Ebene ein sehr starkes Kulturministerium. Da sind auch Bereiche, zum Beispiel Design oder Kulinarik, oder Mode, die auch im Kulturministerium beheimatet sind, was zum Beispiel hier in Deutschland nicht der Fall ist. Ja, aber zugleich ist eben in Deutschland sind sehr viele oder sagen wir schon die meisten Museen kommunale Museen. Ja. Das ist die spielen eine sehr wichtige und lange vertiefte Rolle in der Stadtgesellschaft. Und deshalb, ich glaube, auch in diese schwierigen Zeiten sind das auch Orte der Hoffnung. Ja. Das ist unheimlich wichtig. Und auch das Miteinanders. Das merkten wir sofort auch, als zum Beispiel wir wieder öffnen konnten nach Corona. Ich meine, wie froh die Menschen waren, die Kunst zu sehen, aber auch miteinander in Dialog zu sein. Auch wenn die sich gar nicht kannten, haben die miteinander gesprochen und mit Freude, wo praktisch die Museen auch eine Plattform war, um ein Miteinander auch zu fördern.
1: Sie machen es mir leicht, die Frau Rosenberger etwas sonntäglich zum Schluss zu fragen, wenn die fürstliche Sammlung früher das Museum exklusiv war und repräsentiert existierte. Das bürgerliche Museum dann öffentlich wurde und inklusiv und Sie als ein Haus, was mit freiem Eintritt auch eine Bildungsaufgabe hat und auf eine lustvolle Weise, auch eine unterhaltsame Weise, was vollkommen legitim ist, mit Geschichte vertraut macht, dann hat das Museum doch vielleicht einen Kern trotzdem immer noch behalten, nämlich den Dauer zu garantieren und eine gewisse Form von Kanonisierung. Also ich würde sagen, dass im Museum was landet, was irgendwie einen Grad von Verbindlichkeit hat. Etwas salopper gesagt, was erfolgreich veraltet ist.
0: Ich würde sagen, Museen sind tatsächlich Orte des Vertrauens in dem Sinne von, es ist ein geschützter Raum, wo man sich treffen kann, wo man andere Menschen trifft, wo man sich austauschen kann, wo man kommuniziert, wo man aber auch Impulse bekommt und vor allem, wo man darauf vertrauen kann, dass das, was dort präsentiert wird, authentisch, original und zuverlässig ist.
1: Ja, das ist ein ganz wichtiger Punkt. Also sind wir wieder bei dem, was Sie vorhin gesagt haben. Es ist auch so ein gewisses Aura-Versprechen, ne? Dass wenn ich da hinkomme und kann sagen, das ist der Sitz, auf dem, weiß ich nicht, Herbert Wehner oder Helmut Kohl gesessen sind oder Ähnliches oder Angela Merkel.
0: Sie haben eben noch nach...
1: Oder auch das Originaldokument, das Adenauer unterschrieben hat. Mir hat mal die Bundestagspräsidentin Bärbel Baas gesagt, der schönste Moment ist, wenn sie das Grundgesetz dem amtierenden Kanzler hinhält, auf das er den Eid schwören muss. Also das sei so der erhabenste Moment, wo man mit Originalen zu tun hat.
0: Mhm. Sie hatten eben noch gefragt nach, was sind Befürchtungen oder wo drückt der Schuh? Also für uns als zeithistorisches Museum ist eine der Herausforderungen, mit der wir zu tun haben, das Erodieren von Vertrauen durch KI und Deepfake. Und vor allem eben für uns jetzt im Hinblick auf, was sind eigentlich noch verlässliche Quellen? Und was, in welchen Medien kann ich eigentlich noch glauben? Und für die Frage, wie erhalten wir nicht nur Geschichtsbewusstsein, sondern auch historisch-politisches Bewusstsein im Sinne von, das stabilisiert auch die Demokratie, brauchen wir die Orte, und Medien erodieren ja auch, wie die Museen, wo das eben noch nicht so stark stattgefunden hat. Jetzt aber sind wir an dem Punkt, wo wir zum Beispiel uns jetzt intensiv damit beschäftigen, nachdem wir unsere Dauerausstellung erneuert haben, wie verhalten wir uns eigentlich zu KI? Welche Grenzen müssen wir da klar setzen? Aber wie weit beziehen wir diese Technologie auch in unsere Arbeit ein, weil wir uns dazu verhalten müssen, im Sinne von abgrenzen, aber auch, wie nutzen wir es für uns?
1: Ja, und auch die politische Indienstnahme ist ja in ostdeutschen Ländern, aber nicht nur da, sind ja die Gedenkstätten und auch gerade die Geschichtsmuseen Angriffen ausgesetzt. Ich erfinde da nichts, das kann der Leiter der Gedenkstätte Buchenwald oder andere können das sofort bestätigen. Aber das ist ein wichtiger Punkt, ne, Frau Bodan, was Sie sagt. Ich kann mich darauf verlassen, dass das, was ihr zeigt, original ist, authentisch, echt ist und sowas Schönes, Altmodisches hat wie eine Aura, ne?
2: Ein buddhisches oder was ganz Neues. Und ich muss sagen, natürlich, das ist was unsere Besucher auch schätzen. Ich meine, wir arbeiten ja auch viel mit zeitgenössischen Künstlern, ne, wie jetzt eben in Haus Langerhaus ist. Das sind ja zwei zeitgenössische Künstler, die sich, also eine kommt
1: Fotografie
2: eben,
1: aus der Düsseldorfer Fotoschule, richtig, das andere eine afrikanische Environment-Künstlerin.
2: Genau, eine Künstlerin aus Uganda. Ja. Aber das eben Personen aus der ganzen Welt nach Krefeld kommen und sich irgendwie mit diesen Häusern und mit der Geschichte und mit der Architektur auseinandersetzen und im Dialog dann hinterher auch treten mit den Bürgern.
1: Wunderschöne Backsteinflachbauten mit riesigen Fenstern im Grünen gelegen, Pop-Art ist draußen, also allemal ein Besuch wert. Ich habe eben am Rande mitbekommen, dass es hier eine kleine Konkurrenz gab um ein Stück Kohle. Ist das richtig, Frau Walter?
3: Eine Mini-Fußnote,
1: das müssen Sie uns jetzt zum Abschluss noch erklären.
0: Wir haben uns vernetzt, wie sich das gehört, vom Internationalen Museumstag.
3: Zu unserem Museumszentrum Quadrat in Bottrop gehört ja nicht nur das Josef-Albers-Museum, das Kunstmuseum, sondern auch das Ur- und Ortsgeschichtliche Museum. Und in Bottrop wurde das letzte Stück Kohle gefördert. Und sozusagen hat Bottrop den Berg, den Steinkohleabbau...
1: Zeche Prosper,
3: genau, Prosper
1: Haniel.
3: Genau. Und dieses Stück Kohle, glaube ich, und da müssen
0: mit dem Ende der Steinkohle
1: im Revier.
3: Genau,
1: im
3: das letzte geförderte Stück Kohle. Und das ist nicht etwa bei uns in Bottrop in unserem ortsgeschichtlichen Museum, sondern
0: das wird am 9. Juli bei uns im Haus der Geschichte vom Bundespräsident Frank-Walter Steinmeier übergeben.
3: Da haben wir gerade ein bisschen uns geneckt.
1: Mhm. Ja, das ist doch eine gute Gelegenheit für Zusammenarbeit im Zeichen der Kohle, in Anführungszeichen, genau. was immer einem darunter jetzt einfallen mag. Ich bin froh, dass wir zusammengefunden haben am Internationalen Museumstag zu einem WDR3-Forum zum Thema Ausstellen und Erinnern. Zuletzt hat gesprochen Frau Linda Walter, sie ist die Chefin vom Museumszentrum Konrad Bottrop, und Frau Ruth Rosenberger war auch bei uns, Direktorin Digitale Dienste im Haus der Geschichte der Bundesrepublik Deutschland in Bonn, wo sie stellvertretende Präsidentin ist, und nicht zuletzt Katja Baudin, die Direktorin der Kunstmuseen in Krefeld. Durch die Sendung führte Michael Köhler. Haben Sie vielen Dank.
0: Danke. Danke.

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0: Es ist 19 Uhr. 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
6: Die Nachrichten mit Richard Hucke. Guten Abend. Am letzten Spieltag der zweiten Fußball-Bundesliga ist es noch einmal spannend gewesen. Bielefeld schafft den Klassenerhalt. Der SC Paderborn hat Chancen auf den Aufstieg. Das Team muss in die Relegation. Schalke stand eh schon als Aufsteiger fest. Und Fortuna Düsseldorf steigt in die dritte Liga ab. Daniela Müllenborn, WDR Sport, fasst den letzten Spieltag zusammen.
7: Für den SC Paderborn hieß es noch lange zittern. Er hatte zwar sein Auswärtsspiel in Darmstadt mit 2:0 gewonnen, musste aber im Rennen um den Aufstiegsrelegationsplatz 3 auf einen Ausrutscher von Hannover 96 hoffen. Aufatmen für den SC erst, als das Spiel der Hannoveraner gegen Nürnberg nach einer XXL-Nachspielzeit abgepfiffen wurde. Ergebnis 3:3. Paderborn damit Tabellendritter. Trifft jetzt in der Relegation auf den VfL Wolfsburg. Direkt aufgestiegen als Tabellenzweiter. Die SV Elversberg. Bielefeld schaffte auf den letzten Drücker den Klassenerhalt mit einem 6:1 gegen Hertha BSC und Fortuna Düsseldorf steigt nach einer 0:3 Niederlage bei Greuther Fürth ab.
6: In Würzburg ist der Deutsche Katholikentag zu Ende gegangen. Gläubige aus dem ganzen Land waren seit Mittwoch nach Bayern gereist, um dort an Diskussionen, Konzerten und Ausstellungen teilzunehmen. Die Veranstalter äußerten sich zufrieden. Aus Würzburg Irene Essmann für WDR aktuell.
8: 34.000 Tickets sind verkauft worden. Erwartet hatte man 30.000 Teilnehmer, zusätzlich noch 40.000 Menschen, die in der Stadt waren und die kostenfreien Angebote wahrgenommen haben. Und auch beim Abschlussgottesdienst sind 14.000 Menschen hier hinter mir auf dem Residenzplatz gestanden. Viele Veranstaltungen waren überfüllt. Manchmal mussten die Türen zum Beispiel vom Dom geschlossen werden, weil der Andrang so wahnsinnig groß war. Das Wetter hat nicht gepasst, aber die Stimmung war offenbar, so haben es auch wir hier als Berichterstatter empfunden, richtig gut.
6: Weitere Meldungen im Überblick. Ein Drohnenangriff auf die Vereinigten Arabischen Emirate hat ein Feuer auf dem Gelände eines Atomkraftwerks ausgelöst. Nach Behördenangaben war die Sicherheit nicht beeinträchtigt. Woher die Drohnen stammten, ist noch nicht klar. Die Emirate werden seit Wochen vom Iran angegriffen, weil sie als Verbündete der USA und Israels gelten. Auf dem Reichstagsgebäude in Berlin weht heute die Regenbogenflagge. Heute ist Internationaler Tag gegen Homophobie. Und vor 24 Jahren rehabilitierte der Bundestag homosexuelle Opfer der Nazis. Zuletzt wollte Bundestagspräsidentin Klöckner zum Berliner CSD keine Regenbogenflagge hissen. Diesmal, so Klöckner, gäbe es aber einen parlamentarischen Anlass. In Pforzheim in Baden-Württemberg ist die entdeckte Weltkriegsbombe entschärft worden. Dort hatten bis zu 30.000 Menschen ihre Wohnungen und Häuser verlassen müssen. Die Bombe war mit rund 1,35 Tonnen ungewöhnlich groß. Sie war am Mittwoch bei Bauarbeiten in Pforzheim gefunden worden.
0: WDR aktuell aus der Region.
6: In Gelsenkirchen hat sich ein Autofahrer eine Verfolgungsjagd mit der Polizei geliefert. Sie endete erst nach etwa einer halben Stunde durch einen Unfall. Sascha Baschinski für WDR aktuell.
9: Der Wagen mit Recklinghäuser Kennzeichen war gegen 22 Uhr in Gelsenkirchen-Buer unterwegs. Den Polizisten fiel er auf, weil die Kennzeichen als gestohlen gemeldet waren. Als sie den Wagen anhalten wollten, flüchtete der Fahrer. Während der Flucht durchs Ruhrgebiet rammte er auch ein Polizeifahrzeug. Die Verfolgungsjagd endete erst, als der 49-jährige Fahrer aus Gelsenkirchen in Mahl einen Unfall baute. Die Polizei konnte ihn festnehmen. Das Auto war nicht zugelassen, der Mann hatte keinen Führerschein und stand unter dem Einfluss von Betäubungsmitteln.
6: Das war WDR aktuell. Das Wetter in Nordrhein-Westfalen am Abend ist es bedeckt, stellenweise regnet es bei 10 bis 17 Grad. In der Nacht breitet sich der schauerartige Regenwetter aus bei 11 bis 6 Grad. Morgen wird es zunächst bewölkt und regnerisch, später lockert es auf, bevor am Nachmittag weitere Schauer und Gewitter aufziehen. In Nettersheim 13 Grad, in Bergisch Gladbach 15 und in Bottrop 16 Grad. Die Zeit 19.04 Uhr.
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1: Nicht wenige bescheinigen ihm, einer der größten Improvisatoren des Jazz gewesen zu sein und mit seinem kraftvollen, mächtigen Ton immer unverkennbar. Heute in Giant Steps in Jazz Extended Version Saxophone Colossus, der Tenorsaxophonist Sonny Rollins. Am Mikrofon begrüßt Sie Carsten Mützelfeld.

Wheatley Hall, Dizzy Gillespie Trompete, Sonny Rollins Tenorsaxophon, Ray Bryan Piano, sein Bruder Tommy Bryan Bass und Charlie Persip Schlagzeug. Die Aufnahmen entstanden 1957 an dem Tag, an dem auch die Platte Sunny Side Up mit Gillespie und den zwei Sunnys, Sonny Stitt und Sonny Rollins, eingespielt wurde. Für jene Produktion spielten zunächst alle drei Bläser zusammen, anschließend lud Dizzy jeden der beiden Sunnys einzeln ein, später veröffentlicht auf dem Album Duets.

0: Sonny Rollins is probably the greatest improviser in the history of jazz, and the musician less likely to repeat himself. It is though Sonny Rollins was inventing new words, like Shakespeare did.
1: Sein Instrumentalkollege Branford Marsalis vergleicht ihn mit keinem geringeren als William Shakespeare. Wie der englische Schriftsteller erfindet Sonny Rollins beim Spielen permanent neue Worte. Diese improvisatorische Eloquenz hat Folgen. Nicht nur die Länge seiner Konzerte ist legendär, auch der eigentliche Grund dafür, die Länge seiner Soli. Da geraten Mitmusiker schon mal zu reinen Statisten. Der Saxophonist redet und redet mit nonverbalen Mitteln, versteht sich, und wiederholt sich nie, so scheint es zumindest. Sein Ding sei es, so Rollins, einfache Ideen weiter und weiter zu entwickeln, und so halte er es auch mit seinen Themen. Eher einfach.
2: I like more or less simple songs. I think the thing about my playing is the development, and the development of a simple idea and to take it through difficult waters and to maintain this basic simplicity of it.
1: Einige von Rollins Eigenkompositionen haben es zu Jazzstandards geschafft und wurden von unzähligen Musikern in ihr Repertoire übernommen. Zwei der bekanntesten Stücke sind Calypsos, Don't Stop the Carnival und St. Thomas.

0: My mother came from St. Thomas, and when I was real young, she used to take me to some of these dances.
1: Meine Mutter stammte von der Karibikinsel St. Thomas. Als ich jung war, nahm sie mich mit, wenn getanzt wurde. Das hat mich beeinflusst. Und schließlich will ich, wenn ich spiele, auch etwas Spaß haben.
0: You know, and I've got to get some enjoyment out of my playing, man. You know.

0: Tenor Madness, das Titelstück aus einem der populärsten Rollins-Alben. Ein Blues, in dem er sich mit seinem Kollegen John Coltrane misst. Spätestens hier empfiehlt sich Rollins als einer der neuen Tenorsaxophonisten des Modern Jazz, mit viel Autorität im Spiel und mit einem mächtigen Ton. Der erinnert mit seiner Fülle an eine ältere Generation, an Vorbilder wie Don Byers, Ben Webster und Coleman Hawkins, der in Rollins Nachbarschaft in Harlem lebt und dem Sonny in seinen Teenagerjahren gerne den Saxophonkoffer trägt, wenn Hawkins abends zur Arbeit geht. Rollins hat diesen kraftvollen, robusten Sound über die Jahre entwickeln müssen, um sich in Clubs ohne Soundanlage und Mikrofone durchzusetzen.
1: A lot of the clubs didn't have the mic setups like they do now, you know, so I had to develop a big sound. Of course, my idols were Hawkins and I liked Webster a lot too. Guys that had big sounds. Byers, of course, Don Byers.

0: I sort of came into music later than a lot of people.
1: Ich bin im Vergleich zu vielen anderen ein Spätzünder. Ich habe zwar früh zu spielen begonnen, aber ich habe mich erst später dazu entschlossen, mit Musik meinen Lebensunterhalt zu verdienen. Ich habe mich immer als ewig Lernenden begriffen. Musik hat keine Grenzen, du kannst immer irgendetwas lernen.
2: Eine Bandstation darf in einer Sendung über Sonny Rollins nicht vergessen werden. Hören wir ihn als Mitglied des Quintetts des Trompeters Clifford Brown und des Schlagzeugers Max Roach. Am Piano Richie Powell, der Bruder Bud Powells. Das Album At Basin Street, eingespielt im Februar 1956, sollte die letzte offizielle Aufnahme dieses grandiosen Quintetts sein, da im folgenden Juni Clifford Brown und Richie Powell bei einem Autounfall ums Leben kamen. 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

Er interessiert sich zunächst sehr für Kunst und liebäugelt mit einer Tätigkeit als Cartoonist. Die Entscheidung, sich der Musik erst später voll und ganz zu widmen, hat auch mit künstlerischem Selbstzweifel zu tun, mit dem Gefühl, noch nicht bereit zu sein. Dies wird sich im Übrigen durch sein ganzes Leben ziehen.

0: Auch wenn ihn der Titel eines Albums als Saxophone Colossus, als Koloss des Saxophons bezeichnet, 1959 als Größen wie Dizzy Gillespie, Miles Davis und Thelonious Monk das Talent des jungen Sonny längst entdeckt haben, zieht er sich überraschend aus der Szene zurück. Da sind sie wieder, die Selbstzweifel. Sein Eindruck, bei einem Clubgastspiel vollkommen enttäuscht zu haben, führt zu einer radikalen Konsequenz.
1: My first really disappearance came around 59.
2: Ich zog mich zum ersten Mal 1959 aus der Szene zurück. In einer Zeit, als in der Musik viel passierte. Ich hatte zuvor viel Lob bekommen. Wo immer ich auch spielte, sagten die Leute, hey, Sonny Rollins, den muss man einfach sehen.
1: Which was good, except that I didn't have the feeling within myself that I was really able to put out what they expected from me.
2: Das war natürlich schön, nur ich selber war nicht davon überzeugt. Glaubte nicht daran, das bringen zu können, was die Leute von mir erwarteten.
1: Elvin Jones was playing with me around that time.
2: Ich erinnere mich noch an einen Job mit dem Schlagzeuger Elvin Jones in Baltimore. Ich hatte das Gefühl, das Publikum zu enttäuschen. Viele Fans waren da und riefen, Sonny, Sonny. Aber es lief nicht bei mir und ich dachte, ich sei einfach noch nicht gut genug vorbereitet. Und das ärgerte mich sehr.
1: And this was really beginning to take me out. You know, I was really upset about it.
2: Also sagte ich mir, entweder du machst weiter und musst mit solch schlechten Nächten leben, oder du reißt dich zusammen und arbeitest an dir und all den anderen Dingen, an denen du arbeiten musst.
1: You know, brush up on this, learn this, get this together, different things like that.

You are too beautiful. Ein alter Standard von Richard Rodgers, hier in einer Version von 1958. Sonny Rollins mit singendem und ungemein sonorem Ton, der noch mächtiger klingt vor dem Hintergrund einer sehr zurückgenommenen Begleitung von John Lewis, Percy Heath und Connie Kay, drei Mitglieder einer Band, die immer für eine gewisse kammermusikalische Dezenz stand, das Modern Jazz Quartet. WDR 3 Giant Steps in Jazz Extended Version, basierend auf der Podcast-Reihe Giant Steps in Jazz. Heute im Fokus Sonny Rollins. Hören wir ihn jetzt in einer Aufnahme von 1964. Herbie Hancock Piano, der allseits an der Seite des Saxophonisten weilende Bob Cranshaw Bass und Mickey Roker Schlagzeug. When You Wish Upon a Star, bekannt geworden vor allem als Filmsong aus Walt Disneys Pinocchio. Wenn Sie Lust haben, widmen Sie ein besonderes Ohrenmerk der delikaten und sehr musikalischen Begleitung Hancocks, etwas, das so häufig im Rezeptionsschatten eines Solisten im wahrsten Sinne überhört wird, die Kunst des Begleitens.

0: Rollins entschließt sich, eine Auszeit zu nehmen, 2 Jahre lang nicht öffentlich aufzutreten, um sich zu sammeln, von der Drogenabhängigkeit zu befreien und als Künstler weiterzuentwickeln. Tag und Nacht geht er auf die New Yorker Williamsburg Bridge, um dort zu üben. Über sich den Himmel und im Gesicht den Wind.
1: I'd go there at night, I'd go there in the daytime. And it was beautiful because you're playing against the air, you know, the sky. And it was just a beautiful place to practice a horn.
0: Direkt nach seiner Rückkehr in die Jazzclubs entsteht sein berühmtestes Album, The Bridge.

Without a Song, Sonny Rollins Tenorsaxophon, Jim Hall Gitarre, The Inevitable, der unumgängliche Bob Crenshaw Bass und Ben Reilly Schlagzeug. Ein Standard mittleren Tempos, ausgesprochen relaxed dargeboten, und diese Entspanntheit hat durchaus ihre Vorgeschichte. Zwischen 1953 und 1959 nimmt Rollins nicht weniger als 21 Alben unter eigenem Namen auf, eine, gerade aus heutiger Sicht, atemberaubende Produktivität. Und sie fordert ihren Tribut. Der Saxophonist, zu einer der führenden Größen des Modern Jazz gereift, ist erschöpft und ausgebrannt und entschließt sich zu dem, was man ein Sabbatjahr nennen könnte, nur dass diese selbst auferlegte Pause nicht ein, sondern 2,5 Jahre dauern wird. Und eine solche lange Auszeit und Abwesenheit von der Szene ist nicht folgenlos, gerade in ökonomischer Hinsicht, zeigt aber, dass Sonny Rollins diesen Schritt für dringend notwendig hielt.

0: I was trying to, well, basically it was myself. It wasn't so much, I mean, I've heard a lot of people say, well, Sonny was trying to get into or compete with what Ornette was doing. A Coltrane was beginning to get a lot of play at that time and all that.
1: Das Problem war letztlich ich selber. Viele Leute sagten damals, ich wolle mich an Saxophonisten wie Ornette Coleman und John Coltrane messen. Aber ich wollte mich einfach weiterentwickeln und eine bessere Kontrolle über mein Spiel erreichen. In gewisser Weise arbeitete ich mehr gegen mich selbst als gegen äußere Umstände.
0: Against what was going on in the business or what was going on outside, you know.

Für seine Suche nach einer eigenen Identität nimmt sich der Saxophonist Zeit. Ende der 60er Jahre zieht er sich aus dem Grunde ein weiteres Mal zurück. Als Rollins in der Szene wieder auftaucht, tritt er fortan einzig in eigener Sache auf.

0: In den 70er Jahren taucht in seinen Bands erstmals ein Posaunist auf. Die Kombination von Saxophon und Posaune mit ihrem warmen, voluminösen Klang wird von nun an fast jedes Konzert von Sonny Rollins prägen. Und der Saxophonist zieht weitere Konsequenzen. Meidet er zunächst die Clubs, um nur noch in Konzerthallen aufzutreten, zeigt er sich alsbald nur noch auf Festivals, wo ihm Umfeld und Atmosphäre zusagen. Das North Sea Jazz Festival in Den Haag bietet ihm einen Blankoscheck an. Er selbst möge doch bitte die Höhe seiner Gage eintragen. Rollins lehnt ab. Auch im Alter ist Sonny Rollins eine außergewöhnliche Erscheinung. Elegant gekleidet, mit hipper Sonnenbrille und schneeweißen, nicht selten wild in die Luft stehenden Haaren. Ein Glücksfall für Fotografen wie Jimmy Katz. Er positioniert ihn noch einmal dort, wo der Saxophonist für seine Anhänger einst zum Helden geworden war, auf der Williamsburg Bridge. Ein Bild für die Götter, mehr noch, ein Bild von einem Gott.
1: I was really interested in doing a portrait of him where he looked like if God could play the saxophone as well as Sonny Rollins.
2: Ich hatte auf einmal diese Idee vor Augen. Wenn Gott so gut Saxophon spielen könnte wie Sonny Rollins, er würde so aussehen. Ich machte einige Aufnahmen und auf einem Porträt sieht er aus wie Moses, der uns den Weg zeigt, oder wie ein mythischer griechischer Gott.
1: He really looks like a mythical Greek god.
0: Eines seiner Deutschland-Gastspiele kommentiert ein Rezensent der Tageszeitung Die Welt so:
2: Ein hünenhafter, alter Mann mit weißem Bart und dunkler Brille im Gesicht, dass er bedächtig wie ein Löwe wiegt. Er läuft etwas gebeugt und richtet sich zu voller Größe auf, sobald das Saxophon verkabelt ist. Nach jedem der vollbrachten Stücke reckt der alte Mann im Gehrock seine Faust. Dann kommt er einem Denkmal ziemlich nah.
3: Ständig denke ich über Musik nach. Sie ist immer in mir. Wie in einem Tagtraum begegnen mir Melodien und Töne. Den ganzen Tag über höre ich Musik in mir. Vieles davon kommt aus meinen Träumen und aus meinen Erinnerungen. Solange ich lebe, habe ich die Möglichkeit, Dinge wieder und wieder zu probieren. Ich hoffe also, dass meine Träume nie vollständig in Erfüllung gehen. Denn nur so bin ich lebendig.

Zum Ausgang noch einmal Sonny Rollins mit einer Kostprobe aus dem Album Falling in Love with Jazz von 1989 und einem weiteren Beleg für das Diktum »Der Ton macht die Musik«. Jerome Harris Gitarre, Mark Soskin Piano, am Bass, Sie ahnen es, Bob Cranshaw und Jack DeJohnette Schlagzeug mit dem unverwüstlichen Tennessee Waltz. Hier mit einer angemessenen Portion Country und Gospel. Vielen Dank für Ihr Interesse. Am Mikrofon verabschiedet sich Carsten Mitzelfeld.

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2: Die Nachrichten mit Richard Hucke. Guten Abend. In Gelsenkirchen haben einige Schalke-Fans schon den ganzen Tag gefeiert. Richtig ausgelassen ist die Stimmung aber seit dem Ende des offiziellen letzten Spieltags. Auch wenn der Aufstieg in die Fußball-Bundesliga schon wieder feststand, sind jetzt noch viele zum Stadion gekommen. Aus Gelsenkirchen Andreas Arz für WDR aktuell.
3: Hier vor dem Stadion ist noch richtig was los. Viele Fans sind aus dem Stadion herausgekommen und ja, stehen jetzt hier vor so einem großen DJ-Set. Sie feiern, sie singen, sie tanzen zusammen. Auch viele Essens- und Getränkestände haben noch etwas länger geöffnet. Das ist quasi der Ersatz für die große Meisterfeier. Auf die verzichtet der Verein ja in Absprache mit Stadt und Polizei aus Sicherheitsgründen, heißt es. Hier draußen vor dem Stadion wird sich die Mannschaft jetzt nicht mehr zeigen. Aber das ist für viele Fans gar nicht schlimm, denn die sind einfach happy, dass Schalke zurück ist in der Fußball-Bundesliga und werden hier noch feiern bis tief in den Abend hinein.
2: Außerdem bleibt Arminia Bielefeld in der zweiten Liga. Der SC Paderborn darf in der Relegation um den Aufstieg in die erste Liga spielen. Fortuna Düsseldorf steigt ab. Der Schweizer Bundespräsident Parmelin hat nach der tödlichen Brandkatastrophe von Crans-Montana Versäumnisse eingeräumt. Im Spiegel sagte er, die Schweiz müsse aus Fehlern lernen. Hintergrund sind Vorwürfe, dass vorgeschriebene Brandschutzkontrollen in der betroffenen Bar jahrelang ausgeblieben waren. Beim Brand in der Silvesternacht waren 41 Menschen ums Leben gekommen. In Österreich ist eine Wanderin von einer Kuh getötet worden. Die 67-Jährige war in der Region Linz in Osttirol unterwegs. Sie und ihr Ehemann sind wohl auf einer Weide mit Kühen gegangen und angegriffen worden. Die Frau wurde tödlich, ihr Mann schwer verletzt. Warum die Tiere so aggressiv waren, ist noch unklar. Mit einem Aufruf zu Mut und Zuversicht ist der Deutsche Katholikentag in Würzburg zu Ende gegangen. Beim Abschlussgottesdienst rief der Vorsitzende der Deutschen Bischofskonferenz Wilmer dazu auf, trotz Krisen Verantwortung zu übernehmen und Hoffnung zu bewahren.
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2: Im Bonner Kunstmuseum hat es eine ungewöhnliche Aktion gegeben. Wer seinen eigenen Stuhl mitgebracht hat, kam kostenlos in die Ausstellung. Andreas Palik, WDR Bonn.
4: Mit dem Projekt will das Bonner Kunstmuseum sein Foyer umwandeln. Hier stehen jetzt zum Beispiel ein Balkonstuhl aus Holz, ein alter Bürosessel und ein selbstgebauter Stuhl aus Aluminiumplatten. Eine Frau hat einen Yoga-Block als Sitzmöglichkeit mitgebracht, auch der zählt als Stuhl. Der Eingangsbereich soll nicht nur ein Ort sein, an dem man ankommt und weitergeht. Es soll jetzt ein Raum hier in der Nachbarschaft werden, an dem sich Anwohner und Besucher treffen und verweilen können. Die Stühle bleiben hier jetzt für etwa 6 Wochen stehen und ersetzen die eigentlichen Möbel des Bonner Kunstmuseums. Danach müssen sie wieder abgeholt werden.
2: Das war WDR aktuell. Das Wetter in Nordrhein-Westfalen. In der Nacht breitet sich Regen aus bei 11 bis 6 Grad. Morgen wird es überwiegend bewölkt und regnerisch. In Winterberg 10 Grad, in Nettersheim 13 und in Heinsberg 17 Grad. Die Zeit 20.03 Uhr.
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5: Hallo und einen wunderschönen guten Abend. Ich bin Antje Hollunder und habe für Sie in WDR 3 Konzert diesmal Konzertaufnahmen von zwei prominenten Größen der globalen Musik, die im vergangenen Sommer mit großen Werken in sinfonischem Gewand in Großbritannien aufgetreten sind, bei dem traditionsreichen Musikfestival BBC Proms. Die Sängerin Angeliki Jo, die ursprünglich aus Benin in Westafrika kommt, hat bei den BBC Proms 2025 ihre African Symphony aufgeführt. Und die Meisterin der indischen Sitarlaute Anushka Shankar hat gemeinsam mit dem London Contemporary Orchestra ihre Trilogie Chapters zur Welturaufführung gebracht.
6: Hi! Welcome to my prom! Oh my God! I'm so, so excited to be here with all of you and with all of you. It's my fifth prom, but I just realized apparently it doesn't get any less scary when you do a fifth prom. It's as scary as the first one. So here we are.
5: Die weltberühmte Tochter von Indiens Sitar-Legende Ravi Shankar ist bei ihrem 5. Auftritt bei den Proms genauso aufgeregt gewesen wie bei ihrem 1. Konzert dort. Anushka Shankar beschreibt in ihrer Trilogie Chapters mit ihren Kompositionen sozusagen 3 verschiedene Kapitel ihres Lebens, Stationen und Einflüsse, die sie geprägt haben. In Europa, wo sie zur Welt gekommen ist, in Kalifornien, wo sie als junger Mensch lange gelebt hat und aus Indien, von dessen Kultur sie von klein an umgeben gewesen ist. Mit einem karnatischen Wiegenlied, das Anushka Shankar früher von ihrer Mutter vorgesungen bekommen hat, die aus Südindien stammt, beginnt ihre Trilogie unter dem Titel Chapter One, Forever for Now. Und so hat das 1. Kapitel live in der Royal Albert Hall geklungen von Anushka Shankar und dem London Contemporary Orchestra unter der Leitung von Robert Ames.

0: Voriges Jahr am 12. August hat Anushka Shankar erstmals in einem Konzert ihr komplettes Werk Chapters aufgeführt. An dem hat die gebürtige Engländerin indischer Herkunft, die seit über 3 Jahrzehnten rund um den Globus bekannt ist für ihr Spiel auf der klassischen nordindischen Sitarlaute, insgesamt 3 Jahre lang gearbeitet. Seit 2023 hat Anushka Shankar jedes Jahr von dieser Trilogie einen Teil fertiggestellt. Den hat sie dann jeweils als Mini-Album veröffentlicht. Die Mini-Alben hat sie dann in verschiedenen Ländern produziert, gemeinsam mit immer anderen Musikern, immer anderen Produzenten. Und auch die Musik darauf hat sie mit jeweils anderen Komponisten und Komponistinnen zusammengeschrieben. Nach der Aufnahme der Musikstücke im Studio hat Anushka Shankar dann die Kompositionen nach und nach mit ihrer Band auf die Bühne gebracht und von dort aus weiterentwickelt.
1: I set about writing these 3 mini-albums about 3 years ago and I've been releasing them over the last 2 years in this kind of ongoing flow with touring and allowing the music to evolve on stage, off stage. It's been very collaborative. Each chapter has had a different producer, different writers. So it feels like this is tonight the culmination of that process of what started in a studio, then moved onto the stage with my band. And now it's with the London Contemporary Orchestra and Robert Ames, which is just incredible. I really had a dream. I was like, what if we finished this whole story with it being a prom where we tie all of it together in one single story? So it really does mean a lot to me.
0: Für Anushka Shankar ist es ein Traum gewesen, die 3 Teile von Chapters zu einer einzigen zusammenhängenden Erzählung zu verknüpfen und die ganze Geschichte dann mit einem Konzert bei den BBC Proms abzuschließen. Dass dieser Traum Wirklichkeit geworden ist, in der Zusammenarbeit mit dem London Contemporary Orchestra unter der Leitung von Robert Ames, ist für Anushka Shankar definitiv ein Höhepunkt gewesen in dem ganzen Schaffensprozess und hat ihr sehr viel bedeutet. Die Trilogie Chapters gilt als das bisher persönlichste Werk von Anushka Shankar. Damit hat sie eine schwere Zeit verarbeitet. Über die Schönheit der Musik im Kapitel 1 hat sie dann begonnen, sich aus dem lähmenden Schmerz herauszuheben, den sie damals empfunden hat. Um den Heilungsprozess im Schutze der Nacht geht es dann im 2. Kapitel von Chapters. Diesen Teil hat Anushka Shankar 2024 in Kalifornien geschaffen. Die Musik ist entsprechend geprägt von Einflüssen aus dem Land, in dem sie 15 Jahre lang gelebt hat, als Kind, Jugendliche und junge Erwachsene, und wo ihr Vater Ravi Shankar sie erstmals auf der Sitar unterrichtet hat. Das Gefühl des Pazifiks, von dem Anushka Shankar früher im kalifornischen San Diego umgeben gewesen ist, drückt sie in der Komposition Pacifica aus, am Anfang von Chapter 2, How Dark It Is Before Dawn.

0: seat, our virtuoso and composer Anushka Shankar taking us through a healing night in the world premiere performance of her orchestral version of her trilogy Chapters. That was the close of Chapter 2, How Dark It Is Before Dawn.
1: Sie sind bei WDR3 Konzert, auch wenn Sie hier gerade gehört haben, wie meine englische Kollegin von BBC Radio 3, Sitar-Virtuosin und Komponistin Anushka Shankar, abgesagt hat nach dem zweiten Teil ihres Werkes Chapters. Wie dunkel ist es vor der Dämmerung, wenn man den Titel des zweiten Kapitels von Anushka Shankar mal ins Deutsche übersetzen will. Alle drei Teile des komplexen und musikalisch vielseitigen Werkes hat Anushka Shankar voriges Jahr erstmals bei dem großen Musikfestival BBC Proms auf die Bühne gebracht. Gemeinsam mit dem London Contemporary Orchestra unter der Leitung von Robert Ames in der Royal Albert Hall in London. Nachdem Anushka Shankar im zweiten Teil ihres Werkes Chapters, How Dark It Is Before Dawn, die heilende Nacht durchschritten hat mit Musik, die zum Teil experimentell gewesen ist und zum Teil beeinflusst vom Minimalismus des amerikanischen Komponisten Philip Glass, von Filmmusik und Ambient Americana, geht es in Chapter 3 von Anushka Shankar dann um die Rückkehr zum Licht und zur Liebe. Dieses dritte, abschließende Kapitel ist besonders stark von der indischen Kultur geprägt. Die Musik darin hat Anushka Shankar gemeinsam mit zwei weiteren Musikern indischer Herkunft komponiert. Hier hören wir jetzt, wie Anushka Shankar in Chapter 3, We Return to Love, gemeinsam mit dem London Contemporary Orchestra unter der Leitung von Robert Ames zunächst den Tagesanbruch feiert, weil er den Menschen das Licht zurückbringt. Die erste Komposition in diesem Titel heißt Daybreak.

0: We return to love. Music there based on the raga Maj Ka Manj, with which Anushka Shankar's father Ravi Shankar used to end most of his concerts.
1: Den letzten Teil ihrer Trilogie Chapters hat Anushka Shankar auf der Basis eines indischen Ragas ausklingen lassen, mit dem auch ihr Vater, der Maestro der Sitar Ravi Shankar, oft seine Konzerte beendet hat. We Return to Love heißt die letzte Komposition des dritten Kapitels und auch das dritte Kapitel selbst des großen Werkes der aktuell bekanntesten Sitarspielerin der Welt, in der sie mit ihrer Musik von der Dunkelheit ins Licht zurückkehrt. Hier in WDR3-Konzert haben wir gerade erlebt, wie Anushka Shankar ihre Trilogie erstmals vollständig an einem Abend aufgeführt hat, begleitet von den gut 50 klassischen Musikern und Musikerinnen des London Contemporary Orchestra, die Robert Ames dirigiert hat. Er hat auch einen Großteil der Musik arrangiert, speziell für dieses magisch-hypnotische und streckenweise berauschende Konzertereignis der historischen Art bei den BBC Proms 2025. Zu den Highlights der Proms-Konzerte in Bradford hat der Auftritt von Angélique Kidjo gehört. Die Sängerin mit der markanten, kraftvollen Stimme ist in Benin geboren, lebt aber schon seit inzwischen rund 30 Jahren in New York. In Bradford hat Angélique Kidjo zum ersten Mal ihre African Symphony in England aufgeführt. Darin singt sie Welthits, Kultsongs und Klassiker von afrikanischen Superstars wie Miriam Makeba, Yu Masekela, Yusundur und vielen mehr. Sie alle haben die fünffache Grammy-Gewinnerin in ihrer Musik beeinflusst. Als erstes hat Angélique Kidjo bei ihrem Auftritt am 7. September in Bradford in der St. George's Hall einen Klassiker von Nigerias Erfinder des Afrobeats Fela Kuti angestimmt. Dabei ist sie von dem Gitarristen Armen Biana begleitet worden, der ursprünglich aus Togo kommt, dem Perkussionisten David Donatien, der auf der karibischen Insel Martinique zur Welt gekommen ist, und vom BBC Philharmonic Orchestra unter der Leitung von Chris Cameron.

0: Welcome song in this prom from Bradford today. Lady by Fela Kuti. Angelique looking stunning in a silk orange and pink gown.
1: 1972 hat Fela Kuti den Song Lady veröffentlicht, mit dem Angelique Kidjo ihr Konzert in Bradford eröffnet hat. Mein Kollege von BBC Radio 3 hat gefunden, dass sie dabei umwerfend ausgesehen hat in ihrem rosé-orangefarbenen langen seidenen Abendkleid mit extrem langen Ärmeln. Mit einem Protestsong aus dem Jahr 1965 gegen die Apartheid von Südafrikas legendärer Sängerin Miriam Makeba hat Angelique Kidjo ihr Programm dann fortgesetzt.

Sie hören WDR3 Konzert mit Aufnahmen, die voriges Jahr im Spätsommer gemacht worden sind, als Angélique Kidjo gemeinsam mit dem BBC Philharmonic Orchestra unter der Leitung des britischen Dirigenten Chris Cameron in Bradford die England-Premiere ihrer African Symphony gegeben hat. Die englischen Kollegen von BBC Radio 3 haben das Konzert aufgezeichnet in der St. George's Hall. Angélique Kidjo ist eine der erfolgreichsten und einflussreichsten Musikerinnen Afrikas der Gegenwart. In der African Symphony veredelt sie seit 2023 Lieder von vielen Kollegen und Kolleginnen afrikanischer Herkunft, die sie bewundert und liebt und deren Musik sie als ihre Grundlage bezeichnet. Das Programm beinhaltet unter anderem den wohl bekanntesten Song von Manu Dibango aus Kamerun und verschiedene Lieder der Sängerin Cesaria Evora von den Kapverdischen Inseln. In der African Symphony singt Angélique Kidjo aber auch Stücke von Musikern der jungen Generation, die heute zu den Superstars der Popmusik gehören, vor vielen Jahren aber andersherum von Angélique Kidjo beeinflusst worden sind, wie die nigerianischen Musiker Burna Boy und Rema. Gemeinsam mit der britischen Singer-Songwriterin Corinne Bailey-Ray, deren Vater aus der Karibik stammt, hat Angélique Kidjo bei den BBC Proms voriges Jahr mehrere Lieder im Duett gesungen. Die zweifache Grammy-Gewinnerin Corinne Bailey-Ray hören wir hier in WDR3-Konzert gleich auch nochmal, zusammen mit Angélique Kidjo in zwei Stücken. Das eine ist ein Protestsong des legendären südafrikanischen Trompeters und Songschreibers Hugh Masekela. Das andere ist eine Komposition von Angélique Kidjo. Weiter geht es jetzt aber erst einmal mit einem Song, den Miriam Makeba und Harry Belafonte weltweit bekannt gemacht haben. Angélique Kidjo hat ihn schon als Neunjährige gesungen. Bei den Proms hat sie das Stück im Duo mit ihrem Gitarristen Armen Viana angestimmt. Malaika.

Nach dem offiziellen letzten Stück der African Symphony von Angelique Kidjo, das ist der Welthit Pata Pata gewesen von Südafrikas größter Sängerin Miriam Makeba, hat das absolut begeisterte Publikum in der St. George's Hall in Bradford Angelique Kidjo noch 2 Zugaben abgewinnen können. Einen ganz neuen Song, den die ikonische Sängerin aus Benin auf bisher noch keinem Album veröffentlicht hat, Money is No Good. Und dann hat sie zum endgültigen Abschluss noch ein zweites Mal eines der bekanntesten Lieder der Grande Dame der Kapverden, Cesária Évora, gesungen. Carnaval de São Vicente. Natürlich auch diese beiden Stücke wieder in Begleitung des BBC Philharmonic Orchestra unter der Leitung von Chris Cameron, ihres Gitarristen Armen Viana und dem Perkussionisten David Damisien. Angelique Kidjo ist zum ersten Mal bei den BBC Proms 2019 aufgetreten. Da hat sie ein fulminantes Debüt hingelegt. Ihr zweiter Auftritt jetzt vergangenes Jahr bei der legendären Sommerkonzertreihe am Nachmittag des 7. September in Bradford hat dem in nichts nachgestanden. Angelique Kidjo versteht es einfach, das Publikum mitzureißen. Kraft ihrer Stimme, aber auch mit ihrer energiegeladenen Art, ihrer Herzlichkeit und mit ihrem Witz. Dabei beabsichtigt sie mit ihrer afrikanischen Sinfonie über das Programm aus bekannten Liedern großer afrikanischer Künstler und Künstlerinnen der Welt den Reichtum und die Schönheit der afrikanischen Kultur zu zeigen. In diesem WDR3-Konzert gibt es ausschließlich Konzertaufnahmen von führenden Akteurinnen der globalen Musik zu hören, die im vorigen Sommer bei den BBC Proms aufgetreten sind. Zu ihnen gehört auch die Sängerin Odo Jaftab. Das ist die erste pakistanische Künstlerin, die jemals einen Grammy gewonnen hat. 2022 ist das erst gewesen. Odo Jaftab ist am 29. Juli 2025 in Begleitung des BBC Symphony Orchestra unter der Leitung von Jules Buckley bei den Proms aufgetreten in der Royal Albert Hall in London. Eins der Stücke, die Odo Jaftab dort vorgetragen hat, ist ihre Komposition Diya Hai gewesen. Darin singt sie die Worte des indischen Dichters Mirza Ghalib aus dem 19. Jahrhundert.

Gleich vom ersten Moment an hat Urojaf Tab das Publikum in der Royal Albert Hall in ihren Bann gezogen mit ihrem einzigartigen Gesang und ihrer Musik, in der Traditionelles aus Pakistan und Indien auf Jazz und Ambient trifft und bei den Proms 2025 auch auf den Klang und die Spielart der klassischen westlichen Musik durch das BBC Symphony Orchestra, das Urojaf Tab unter der Leitung von Jules Buckley begleitet hat. Das war's dann leider auch jetzt schon fast mit WDR3-Konzert. Diesmal ganz im Zeichen großer Musikerinnen aus der globalen Musikszene, die beim traditionsreichen Musikfestival Proms im vergangenen Sommer in Großbritannien aufgetreten sind. Mit einem weiteren poetischen Stück, das Urojaf Tab unter dem Titel Bargon Main komponiert hat und in ihrer mystischen Art auf Urdu singt, geht WDR3-Konzert gleich zu Ende. Alles, was in den vergangenen 3 Stunden hier zu hören gewesen ist, die Trilogie Chapters von Anushka Shankar, die African Symphony von Angélique Kidjo und die Musik von Urojaf Tab, finden Sie 30 Tage im WDR3-Konzert-Player online, auch gerne zum Weiterempfehlen. Gleich nach 23 Uhr geht es hier dann weiter mit WDR3-Studio Neue Musik. Darin ist der österreichische Komponist Bernhard Gander das Thema. Ich bin Antje Hollunder. Tschüss und bis bald wieder.

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5: Die Nachrichten mit Richard Hucke. Guten Abend. Über 5 Monate nach der Brandkatastrophe im Schweizer Skiort Crans-Montana hat der Schweizer Bundespräsident Parmelin Versäumnisse eingeräumt. Im Spiegel sagte er, die Schweiz sei durch die Katastrophe hart geprüft worden. Christian Schwitzke, WDR aktuell.
6: Parmelin sagte, man sei nicht perfekt und müsse aus Fehlern lernen. Hintergrund sind Vorwürfe gegen die Behörden, weil vorgeschriebene Brandschutzkontrollen in der betroffenen Bar offenbar jahrelang nicht durchgeführt wurden. Laut Parmelin wurden inzwischen landesweit die Brandschutzvorschriften verschärft, an vielen Orten Feuerfontänen verboten und Baunormen angepasst. Außerdem soll ein runder Tisch für Opfer, Angehörige und Behörden eingerichtet werden. Beim Brand in der Silvesternacht waren in Crans-Montana 41 Menschen ums Leben gekommen. Mehr als 100 weitere wurden verletzt. Brandursache waren vermutlich Feuerwerksfontänen.
5: Die Weltgesundheitsorganisation warnt vor einem Virusausbruch in Afrika. In der Demokratischen Republik Kongo sind mehr als 80 Menschen an Ebola gestorben. Jetzt gilt ein internationaler Gesundheitsnotstand, vor allem um Behörden vor Ort besser helfen zu können. Für Deutschland hat die WHO-Einschätzung laut Gesundheitsministerin Wagen keine direkten Auswirkungen. In Bulgarien ist die Siegerin des Eurovision Song Contest empfangen worden. Die 27-jährige Sängerin Dara kehrte zurück in ihre Heimat und landete am Flughafen in der Hauptstadt Sofia. Hunderte Fans warteten dort auf sie. Sie stimmte spontan am Flughafen ihren Siegersong Bangaranga an. Bulgarien hatte 3 Jahre ESC-Pause gemacht und hatte mit deutlichem Vorsprung gewonnen.
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5: In der 2. Fußball-Bundesliga gab es heute noch wichtige Entscheidungen. Düsseldorf steigt ab, Bielefeld hat den Klassenerhalt geschafft und Paderborn darf in der Relegation um den Aufstieg in die 1. Bundesliga spielen. Dass Schalke aufsteigt, war schon klar. Da wurde heute noch gefeiert. Aus Gelsenkirchen Andreas Arz für WDR aktuell.
7: Die Schalker Mannschaft hatte noch eine Überraschung für die Fans. Eigentlich sollte es ja keine große Aufstiegsfeier vor der Arena geben, bei der sich die Mannschaft auch zeigt. Aber viele Fans sind nach Abpfiff trotzdem stundenlang geblieben, haben gemeinsam gefeiert. Und dann kam die Mannschaft doch noch mal raus, hat die Fans überrascht und hat ihnen die Meisterschale präsentiert. Kurz darauf gab es noch eine Drohnenshow hier vor der Arena. Verschiedene beleuchtete Drohnen haben Bilder, Szenen und Schriftzüge dargestellt. Und besonders emotional wurde es dann noch mal, als die Fans alle zusammen die Vereinshymne gesungen haben.
5: Und noch eine Personalie aus der Bundesliga. Eintracht Frankfurt hat sich von Trainer Albert Riera getrennt. Das Wetter in Nordrhein-Westfalen. In der Nacht ist es bedeckt mit Schauern bei 11 bis 6 Grad. Morgen wird es bewölkt und regnerisch. In Waldbröl 13 Grad, in Hattingen 15 und in Gütersloh 17 Grad. Die weiteren Aussichten am Dienstag neben einigen Wolken mehr sonnige Abschnitte bei 15 bis 20 Grad. Das war WDR aktuell.
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Erste Eindrücke. Eine Musik, die stampfend ihren Weg nach vorne sucht. Mit trocken, regelmäßigen Schlägen auf einem Tom-Tom. Dazu das pochende, die Zwischenräume füllende Klavier und ein in großen Notenwerten skandiertes Melodiefragment der Bassposaune. Die Musik des österreichischen Komponisten Bernhard Gander steht im Zentrum dieses Studios Neue Musik mit Thorsten Möller. Es sind kraftvoll, direkte Klänge, oft geboren aus der treibenden Kraft des Rhythmus.

bin mit Pop und Schlager aufgewachsen und Rock und Metal. Habe dann auch schon experimentellere Phasen gehabt, bin aber dann wieder zurückgekommen auf einfachere Elemente. Und zwar deshalb, weil ich habe einfach mich beobachtet beim Musikhören, wenn ich jetzt in ein Konzert gehe oder ein tolles Musikstück anhöre, auf was höre ich dann hin? Mich interessiert dort nicht so wahnsinnig, so, ob dort so ein toller, neuer, unentdeckter Klang daherkommt, sondern wie ist jetzt dieses rhythmische Pattern, in welcher Lage ist es, ist der Klang griffig, hat er einen Drive? Das sind eher die Elemente, die mich ansprechen und eben über die Hörerfahrung will ich das dann auch im aktiven Kompositionsprozess so umsetzen.

0: Sludge Lines nennt Bernhard Gander sein mehr als 20-minütiges Stück. Sludge erklärt Gander mit einem anderen Fremdwort, mit Gatsch, dem österreichischen Wort für Matsch oder Schlamm. Schlammlinien also, und in der Tat, das Stück entwickelt zunehmend das Bild eines durch nasse Erde Watenden. Langsam ist das Tempo, eher tief ist die Ton- und Klanglage. Eben ganz so, als würde man manchmal versinken und nur zäh vorankommen. Entstanden ist Sludge Lines für das Stuttgarter Eklat-Festival Anfang 2026 und das dort spielende Ensemble Ascolta.
1: Bei Ascolta habe ich mir das dann gleich angeschaut. Dann habe ich eben gesehen, es sind zwei Schlagzeuger, Posaune, Trompete, Keyboard, Elektrogitarre und Cello. Also Instrumente, mit denen ich gut im tieferen Bereich arbeiten kann und vor allem auch durch die zwei Schlagzeuger im rhythmischen Bereich. Da ergibt sich dann schon eine Vorahnung, wie die Klanglichkeit ausschaut. Aber bevor ich anfange zu komponieren, habe ich manchmal überhaupt nichts im Kopf. Das entwickelt sich erst während dem Schreiben.

0: Ganze 12 Minuten hält Gander am Ausgangsrhythmus der Sludge-Lines mehr oder weniger fest. Zu Rock und Pop gehört der Beat wie die Synkope zum Jazz. Aber in der neuen Musik der letzten Jahre gehen die Blicke eher in Richtung Klangarbeit, hin zu außergewöhnlichen Klangereignissen oder einem mikrotonal gewürzten Klangstrom. Gander hingegen geht gern direkte Wege, ohne Umschweife. Das Konstruieren mit dem feinen Bleistift findet im Hintergrund statt. Es soll den Hörenden nicht zu Bewusstsein kommen. Ganders spitzfindiges Komponieren beabsichtigt ganz direkte Hörerlebnisse.
1: Bei vielen Stücken der neuen Musik mag ich das nicht, wenn das Stück 300 Mal beginnt. Also man hat immer ein Klangereignis, dann kommt das nächste, dann macht es da wieder mal Wumm, dann macht es da Zisch und man hat dauernd das Gefühl, hey, bleib mal dabei bei einer Sache. Und deshalb bin ich zurückgegangen auf, also man kann schon sagen, traditionelle

Elemente. Ich habe gerne den vollen, satten Klang. Ich entwickle zum Beispiel eine Basslinie, eine Bassline, und bei dieser Bassline bleibe ich aber dann auch fast das ganze Stück.

0: Take 5 for 3. Das Stück schreibt Bernhard Gander für zwei Schlagzeuger und einem Kontrabass mit elektronischem Verzerrer, der normalerweise bei der E-Gitarre gebräuchlich ist. Der Titel Take 5 erinnert natürlich an den gleichnamigen Jazz-Hit des Pianisten und Bandleaders Dave Brubeck. In der Tat ist Brubeck eine Inspirationsquelle. Es fällt auch der Name des amerikanischen Jazz-Trompeters Lester Bowie. Bernhard Gander ist 1969 geboren. Er gehört zur Generation X, der das Streben nach Unabhängigkeit attestiert wird und ein gewisser Hang zum Pragmatismus. Aus musikalischer Sicht ist es die Generation, für die ästhetische Grenzüberschreitungen längst kein Tabu mehr sind. Neben Jazz interessiert sich Gander schon früh für Pop und Rock, insbesondere für manch härtere Gangarten des Heavy Metal. Er selbst blickt auf seinen musikalischen Werdegang zurück, der in den frühen 1980er Jahren beginnt.
1: Ich habe relativ spät begonnen. Ich komme vom Land, bin mit Schlagermusik aufgewachsen. Dann war ich im Internat. Dort hat es einen gut ausgerüsteten Musikraum gegeben. Dort haben wir dann angefangen, eigene Lieder zu schreiben, haben eine Band gegründet. Da war ich 13, 14 Jahre. Und habe dann erst mit 14 richtig Klavier angefangen und dann mit 18 halt studiert. Und davor hat jeder in der Band hat Gitarre, Saxophon, Schlagzeug und Keyboard gespielt. Also bei jeder Nummer haben wir einfach gewechselt. Das war so einmal die Grundausbildung. Also ich habe dann Klavier studiert. Nebenbei habe ich aber immer komponiert und später habe ich dann Komposition studiert.

Xenakis war, wo ich den das erste Mal gehört habe, ein richtiges Aha-Erlebnis. Da war ich 14 Jahre, glaube ich, und ich habe da bei einem Veranstalter in Hall in Tirol, das war die Galerie St. Barbara von Gerhard Krepatz, ich habe dort manchmal geholfen zu plakatieren oder Stühle aufzustellen, und da hat ein Ensemble aus Paris, Deuxet, Deuxième haben die geheißen, Klaviersolo gespielt, das war das Herma, und ich beim Stühle aufstellen hörte das Stück und ich war im Himmel. Ich habe immer gedacht, was ist das? Ich habe keine Ahnung gehabt, wie Xenakis komponiert oder was das überhaupt für ein Name ist. Aber einfach nur über diese Töne, die ich gehört habe, habe ich mir gedacht, ich kapiere es nicht, aber ich bin geblättet.

0: Hermer von Yannis Xenakis hier, der Jazz oder die düstere norwegische Metalband Mayhem dort. Es ist ein ganz eigenartiger Kosmos, aus dem Bernhard Gander Einflüsse aufsaugt. Das Direkte wird zum Markenzeichen. Ein vertrackter Manierismus ist nicht seine Sache. Kunst soll wirken, seine Körperlichkeit entwickeln und dabei möglichst natürlich und authentisch bleiben. Das, was Gander gern zu Hause hört, möchte er im Konzert auch in eigenen Werken wiedertreffen.
1: Alles ist für mich Vorrang des Ohrs. Das, was ich höre und interessant finde, das will ich dann wieder umsetzen. Weil für mich macht es wenig Sinn, wenn ich mir irgendwas ganz Tolles und Kompliziertes ausdenke, was als Gedanke wahnsinnig interessant ist, das in die Musik umsetze und ich das aber nicht nachvollziehen kann. Das kann dann mein Privatvergnügen sein, aber ich will mit dem Hörer kommunizieren.
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Also ich versuche schon, für das Instrument zu schreiben. Also wenn ich jetzt Klarinette habe, will ich einfach den schönen, fetten Klarinetten-Sound. Wenn ich eine Bassklarinette nehme, will ich vor allem die schönen, tiefen Töne. Wenn ich jetzt auf einer Kontrabassklarinette nur die ganz hohen Töne nehmen will, da kommen schon interessante Töne raus, aber die sind für mich jetzt nicht so interessant. Da will ich einfach die Töne hören, für das das Instrument gebaut ist.

Vom österreichischen Komponisten Bernhard Gander im Studio Neue Musik des WDR. Das Stück Morbidable 2 für Bassstimme und Kontrabassklarinette. Der Text zum tiefdüsteren Duo basiert auf dem Gedicht Une Charonne, zu Deutsch ein Aas, aus den Fleurs du Mal, den Blumen des Bösen von Charles Baudelaire. Jener französische Dichter also, der berühmt wurde für die Ästhetik des Hässlichen. Schon Mitte des 19. Jahrhunderts entdeckte er im Verderben, im Tod, auch im Grauenhaften wesentliche Prämissen der modernen menschlichen Existenz. Auch Bernhard Gander hat eine Vorliebe fürs Dunkle, für das Morbide und sagt, dass ihn das Ernste kompositorisch besonders herausfordere. Gander hat radikale Stücke geschrieben, wie das Stück Oozing Earth, zu Deutsch Triefende Erde, in dem es im Sinne eines klanglichen Endzeitpanoramas um die sieben Plagen geht. Die Klimakatastrophe schwingt natürlich im Hintergrund mit, wenn Gander davon spricht, dass in Oozing Earth Menschen durch die Hitze versenkt werden, wenn Flüsse ausgetrocknet sind und ein großes Erdbeben kommt. Im Jahr 2017 schreibt der Österreicher Totenwacht, ein Vokalstück für das SWR-Vokalensemble. Mit seiner Lebensgefährtin Sarah Scharker besuchte Gander ein Klarissenkloster auf der Insel Ischia. Dort stießen die beiden auf einen besonderen Totenkult, den die schwesterlichen Gemeinschaften pflegen. Stirbt eine Nonne, wird sie nicht begraben, nicht in der Erde verscharrt. Nein, die Schwestern bahren die Tote bis heute in ihrer Gemeinschaft noch etwas auf. Früher, vor etwa 700 Jahren, gar bis zum Beginn der Verwesung. Der Tod gehört bei den Klarissen zum Leben dazu. Sarah Scharker schrieb den Text zum Stück Totenwacht.

0: Totenwacht, ein Vokalstück des österreichischen Komponisten Bernhard Gander, hier im Studio Neue Musik auf WDR 3, gesungen vom SWR-Vokalensemble. Gander bleibt sich treu in seinem Schaffen. Eine expressive Direttissima-Musik, ein wesentlich am Rhythmus orientiertes Komponieren, bleibt sein Markenzeichen. Zu einem einschneidenden Stilwandel ist es bisher noch nicht gekommen, zu einem stillen Wandel aber schon.
1: Wenn ich über 5 Jahre gewisse Elemente behandle und verwende, wird es mir dann einfach zu fad. Dann denke ich mir, okay, ich kann jetzt sicher noch 10 Stücke mit diesem Schema machen, ich wäre sogar schneller und virtuoser in der Erzeugung, aber es interessiert mich nicht mehr. Der Arbeitsprozess ist einfach uninteressant. Und das ist schon auch eines der wichtigsten Sachen für mich, den Arbeitsprozess interessant zu gestalten. Also nicht nur die Musik, sondern ich will bei meiner täglichen Arbeit lächeln und auch Freude damit haben können.

für das Schweizer Hardcore-Trio Steamboat Switzerland und die neue Musikspezialisten vom Klangforum Wien komponiert Gander 2016 Cold Cadaver with 13 Scary Scars. Kalter Kadaver mit 13 gruseligen Narben. Es sind Narben, so Gander, die er sich musikalisch im Sinne einer Selbstbefragung zufügen wollte. Schon bedingt durch die Besetzung des Trios Steamboat Switzerland ist der Sound rau. Eine verzerrte Hammond-Orgel, auch der verzerrte Bass tragen zum harsch, unruhig getriebenen Eindruck bei. Urplötzlich kommt die Hochkultur ins Spiel, das Signum der klassischen Musik per se. Beethovens Fünfte. Ganz so, wie es Ganders Art ist, unverblümt, direkt zitiert, dann lustig fortgeführt und plötzlich abgebrochen, um wieder tief rumorenden Klangwelten Platz zu machen. Selten zitiert Gander. Hier aber scheint Beethoven am richtigen Platz. Er dient offenbar der Selbstbefragung und die Fünfte passt zum Titel. Die 13 gruseligen Narben bestehen oft aus 6er- und 7er Takten und 6 und 7 auch zur Opuszahl von Beethovens Fünfter, Opus 67.

0: Beethoven kombiniert mit Hardcore-Jazz, Cold Cadaver with 13 Scary Scars von Bernhard Gander. Gander komponiert in klassischen Besetzungen. Werke entstehen für Solisten, für Ensembles und für Orchester. Er arbeitet gern mit Musikern eng zusammen, schreibt ihnen Rhythmen und Klänge auf den Leib, wie es heißt. Gander ist ein kommunikativer, offener und sympathischer Mensch. Er geht auf die Musiker zu. Und das gilt auch, wenn er für ein 60- bis 80-köpfiges Orchester schreibt.
1: Es klingt vielleicht komisch, aber ich habe auch bei großen Orchestern das Gefühl von Intimität. Ich glaube, das ist einfach, wie gehe ich an die Musiker und wie gehe ich an den Dirigenten heran. Wenn ich jetzt bei den Proben bin von Orchester, da gehe ich genauso zu den Streichern, zu den Bläsern hin, sage, geht es? Und wir arbeiten am Klang. Natürlich, es ist dann eine große Masse, aber es ist für mich trotzdem keine anonyme Masse. Es sind halt 80 Individuen. Ich habe mit vielen Musikern dann im Orchester, kommt mir vor, einen sehr guten musikalischen Draht und einen sehr intimen Draht.

0: Huckel für Orchester entsteht für das SWR-Symphonieorchester anlässlich der Donaueschinger Musiktage des Jahres 2012. Es ist eine orchestrale Weiterentwicklung des Streichquartetts Cool, das er ein Jahr zuvor komponierte. Im Orchester scheint es zu brodeln, manchmal entlädt sich die aufgestaute Energie in mächtigen Bläserfigurationen und Schlagwerkgewittern. Huckel und Cool sind Anagramme, Buchstabenumstellungen, die von Hulk ausgehen, einer Comicfigur, weltweit bekannt geworden durch den gleichnamigen Film aus dem Jahr 2003.
1: Das war eben ein Stück aus der Comic-Vertonungsphase, eben Cool, das bezieht sich auf den Hulk, den Incredible Hulk. Und bei der Figur des Hulk geht es ja ums Wütendsein, um unterdrückte Wut, weil er so bei irgendwelchen Atomtests sind seine Gene verändert worden und immer wenn er geärgert wird, blustert er sich halt auf und schlagt alles kurz und klein. Und das wollte ich eben auch so in Klang umsetzen, dass ich einen infizierten Klang habe. Zum Beispiel der Anfang von Cool klingt schön ruhig, aber man merkt schon, das ist ein bisschen krank, dieser Sound. Und aus diesen kleinen Ecken und Kanten, die jetzt quasi die Krankheit spiegeln, explodiert dann einfach der Sound. Also der Sound selber und dann auch das Ensemble, wenn man ihn zuschaut, da merkt man einfach, das ist jetzt eine Figur und die explodiert.

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4: Die Nachrichten mit Frank Wörner. Guten Abend.
5: Das Risiko für die deutsche Bevölkerung in Deutschland ist als äußerst gering einzuschätzen.
4: Bundesgesundheitsministerin Wagen ist wegen des Ebola-Ausbruchs in einigen afrikanischen Ländern nicht besorgt. Die Weltgesundheitsorganisation hatte den internationalen Gesundheitsnotstand ausgerufen wegen des Ebola-Ausbruchs in der Demokratischen Republik Kongo und in Uganda. Maximilian Ulrich, WDR Berlin.
6: Der internationale Gesundheitsnotstand dient laut Wagen vor allem dazu, die Behörden in den betroffenen afrikanischen Ländern zu unterstützen, zum Beispiel um größere Feste abzusagen. Ebola wird nicht über die Luft, sondern durch Kontakt mit den Körperflüssigkeiten Infizierter übertragen. Schon 2014 und 2019 rief die WHO wegen Ebola-Ausbrüchen in Afrika den internationalen Gesundheitsnotstand aus.
4: Der Schweizer Bundespräsident Pamela hat nach der tödlichen Brandkatastrophe von Crans-Montana an Silvester Versäumnisse eingeräumt. Im Spiegel sagte er, die Schweiz müsse aus Fehlern lernen. Hintergrund sind Vorwürfe, dass vorgeschriebene Brandschutzkontrollen in der betroffenen Bar jahrelang ausgeblieben waren. In mehreren Städten Tschechiens sind tausende Menschen auf die Straße gegangen. Sie demonstrierten für die Unabhängigkeit des öffentlich-rechtlichen Radios und Fernsehens. Die rechtspopulistische Regierung Tschechiens will die bisherigen Gebühren abschaffen und die Medien von einer direkten Staatsfinanzierung abhängig machen. Bei der Eishockey-Weltmeisterschaft hat die deutsche Mannschaft wieder verloren. Das Team unterlag Lettland 0:2. Es ist die zweite Niederlage und weil Deutschland insgesamt bisher nur ein Tor erzielt hat, ist nicht klar, ob es fürs Viertelfinale reicht. Montag geht's gegen den Gastgeber und Vize-Weltmeister Schweiz.
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4: In der zweiten Fußball-Bundesliga hat es zum Saisonabschluss noch wichtige Entscheidungen gegeben. Düsseldorf steigt ab, Bielefeld hat den Klassenerhalt durch ein 6:1 gegen Hertha BSC geschafft und Paderborn kam noch auf einen Relegationsplatz durch einen Sieg in Darmstadt. Mathis Hohm, WDR Sport.
7: Es waren bange Minuten und Blicke auf Smartphone für die Fans im Gästeblock und das Team des SCP davor nach dem Schlusspfiff. Das eigene Spiel hatte Paderborn mit 2:0 in Darmstadt gewonnen und nun wartete man auf das Ergebnis aus Hannover. Als das Endergebnis von 3:3 in Darmstadt ankam, kannte der Jubel bei den mitgereisten Fans keine Grenzen mehr. Paderborn steht in der Relegation und bekommt es in 2 Spielen mit dem VfL Wolfsburg zu tun.
4: Definitiv in die Fußball-Bundesliga aufgestiegen sind schon Schalke und Elversberg. Das Wetter in Nordrhein-Westfalen. Bis zum Morgen breiten sich Schauer aus bei 11 bis 6 Grad. So bleibt es dann auch tagsüber mit dichten Wolken und immer wieder Regen. Zwischendurch kann es auch mal kurzzeitig auflockern. Dazu die Höchstwerte in Bad Berleburg 12 Grad, in Schleiden 15 und in Porta Westfalica bis 17 Grad. Der Dienstag bringt mehr sonnige Abschnitte und nur noch einzelne Schauer bei 15 bis 20 Grad. Mittwoch ein Mix aus Sonne und Wolken und einigen Schauern. Das war WDR aktuell.
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9: Durch diese Nacht auf Montag begleitet Sie Tobias Hürenbach. Ganz herzlich willkommen. Hallo. Wir starten mit einer schönen Flusskreuzfahrt. Die Geschichte Böhmens, Schlesiens und Mährens hat sich Bedřich Smetana gewidmet in seiner Sammlung symphonischer Dichtungen »Mein Vaterland« und wir reisen entlang der Moldau, deren Name so viel wie wildes, reißendes Wasser bedeutet. Den Böhmer Wald durchläuft sie, wunderschöne Stauseen und natürlich die tschechische Hauptstadt Prag, bevor sie dann in die Elbe mündet. Die Moldau von Smetana mit der Staatskapelle Dresden unter der Leitung von Paavo Berglund.

Unterwegs auf der Moldau, das war Unterwegs auf der Moldau, ein Auszug aus dem Zyklus sinfonischer Dichtungen Mein Vaterland, Mavlast von Bedřich Smetana. Pavo Berglund dirigierte die Staatskapelle Dresden. Hier im ARD-Nachkonzert erwartet uns jetzt Musik des berühmten Bachsohns Karl Philipp Emanuel Bach. Sein Vater Johann Sebastian, der hat das Klavierkonzert als Gattung quasi ins Leben gerufen. Sein Sohn Karl Philipp Emanuel hat dieses Genre mit insgesamt 53 Kompositionen zur Meisterschaft gebracht. Das Leipziger Kammerorchester und Michael Rische haben sich hier das Konzert D-Moll vorgenommen.

Michael Rische und das Leipziger Kammerorchester unter Morten Schult-Jensen mit dem Konzert D-Moll von Karl Philipp Emanuel Bach. Wir sind heute Nacht hier im ARD-Nachtkonzert zunächst im Sendegebiet des Mitteldeutschen Rundfunks unterwegs und da treffen wir jetzt auf das Hallensia-Quartett. Der Leitspruch lautet von Händel bis Tango. Die vier Musikerinnen und Musiker setzen sich für die Aufführung der Werke von unbekannten Quartettkomponisten aus Mitteldeutschland ein, wie etwa Karl Friedrich Abel oder auch Johann Friedrich Reichert. Und auch von Karl Löwe wurden sämtliche vier Streichquartette auf CD erstmalig eingespielt, auch das in G-Dur.

Cornelia Metz Violine, Daniel Schad Violine, Petra Berner Viola und Thomas Knappe Violoncello. Sie bilden das Hallensia Quartett und präsentierten hier das Streichquartett G-Dur von Karl Löwe. Jetzt geistlich Musik hier im ARD Nachtkonzert und zwar von Jan Dismas Zelenka. Seine Tedeum-Vertonung in prächtiger Besetzung mit 5 Solisten und je 2 vierstimmigen Chören sowie einem 5-stimmigen Trompetenchor, 4 Trompeten und Pauken und solistischen Traversflöten. Die Besetzung lässt vermuten, dass das Werk für einen Dankgottesdienst anlässlich der Geburt der sächsischen Kurprinzessin Maria Josepha komponiert worden ist. Wir hören das Werk hier mit Heike Halaschka Sopran, Martina Linz Räuber Sopran, Patrick van Gutem Countertenor, Markus Ullmann Tenor sowie Jochen Kupfer Bass. Der Dresdner Kammerchor an der Hochschule für Musik Karl Maria von Weber ist zu hören, genauso wie das Dresdner Barockorchester. Die Leitung hat Hans-Christoph Rademann. Tedeum von Jan Dismas Zelenka.

Das Tedeum von Jan Dismas Zelenka, Heike Halaschka Sopran, Martina Linz Räuber Sopran, Patrick van Gutem Countertenor, Markus Ullmann Tenor, Jochen Kupfer Bass, der Dresdner Kammerchor an der Hochschule für Musik Karl Maria von Weber und das Dresdner Barockorchester unter Hans-Christoph Rademann. Jetzt kommen wir hier im ARD-Nachtkonzert zu einer Institution. Die Erzgebirgische Philharmonie Aue ist seit über 100 Jahren fester Bestandteil der Kulturlandschaft des Erzgebirges. Zusammen mit Emilian Daskal haben sie das Viola-Konzert Fis-Moll von Thomas Schmidt eingespielt. 1949 wurde Schmidt geboren, zuerst Avantgardist, dann entwickelte er eine völlig eigene tonale Klangsprache auf Basis der Romantik. Die Leitung hat Naoshi Takahashi.

Jan Daskal und die Erzgebirgische Philharmonie Aue unter Naoshi Takahashi mit dem Viola-Konzert Fis-Moll von Thomas Schmidt. Gleich 2 Uhr.

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1: Die Nachrichten mit Frank Wörner. Guten Morgen.
2: Das Risiko für die deutsche Bevölkerung in Deutschland ist als äußerst gering einzuschätzen.
1: Bundesgesundheitsministerin Wagen ist wegen des Ebola-Ausbruchs in einigen afrikanischen Ländern nicht besorgt. Die Weltgesundheitsorganisation hatte den internationalen Gesundheitsnotstand ausgerufen wegen des Ebola-Ausbruchs in der Demokratischen Republik Kongo und in Uganda. Maximilian Ulrich, WDR Berlin.
3: Der internationale Gesundheitsnotstand dient laut Wagen vor allem dazu, die Behörden in den betroffenen afrikanischen Ländern zu unterstützen, zum Beispiel um größere Feste abzusagen. Ebola wird nicht über die Luft, sondern durch Kontakt mit den Körperflüssigkeiten Infizierter übertragen. Schon 2014 und 2019 rief die WHO wegen Ebola-Ausbrüchen in Afrika den internationalen Gesundheitsnotstand aus.
1: Bundesfinanzminister Klingbeil hat vor dem Treffen der wichtigsten Industrienationen vor den Folgen des Irankriegs gewarnt. Der SPD-Politiker sprach bei seinem Abflug von einer ernsthaften Bedrohung für die Weltwirtschaft. Die Finanzminister und Notenbankchefs der G7 beraten heute in Paris über den Irankrieg und über die Folgen für den Welthandel. Der Schweizer Bundespräsident Parmelin hat nach der tödlichen Brandkatastrophe von Crans-Montana Versäumnisse eingeräumt. Im Spiegel sagte er, die Schweiz müsse aus Fehlern lernen. Hintergrund sind Vorwürfe, dass vorgeschriebene Brandschutzkontrollen in der betroffenen Bar jahrelang ausgeblieben waren. Beim Brand in der Silvesternacht waren 41 Menschen ums Leben gekommen.
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1: In der zweiten Fußball-Bundesliga hat es zum Saisonabschluss noch wichtige Entscheidungen für NRW-Vereine gegeben. Düsseldorf steigt ab, Bielefeld hat den Klassenerhalt durch ein 6:1 gegen Hertha BSC noch geschafft und Paderborn kam noch auf einen Relegationsplatz. Dass Schalke aufsteigt, war schon klar, da wurde jetzt nochmal gefeiert. Aus Gelsenkirchen Andreas Arz für WDR aktuell.
4: Die Schalker Mannschaft hatte noch eine Überraschung für die Fans. Eigentlich sollte es ja keine große Aufstiegsfeier vor der Arena geben, bei der sich die Mannschaft auch zeigt. Aber viele Fans sind nach Abpfiff trotzdem stundenlang geblieben, haben gemeinsam gefeiert. Und dann kam die Mannschaft doch noch mal raus, hat die Fans überrascht und hat ihnen die Meisterschale präsentiert. Kurz darauf gab es noch eine Drohnenshow hier vor der Arena. Verschiedene beleuchtete Drohnen haben Bilder, Szenen und Schriftzüge dargestellt. Und besonders emotional wurde es dann noch mal, als die Fans alle zusammen die Vereinshymne gesungen haben.
1: Das Wetter in Nordrhein-Westfalen. Bis zum Morgen breiten sich Schauer aus bei Tiefstwerten von 11 bis 6 Grad. So ähnlich bleibt es auch tagsüber mit dichten Wolken und immer wieder Regen. Zwischendurch lockert es mal auf, später gibt es dann aber neue Schauer und Gewitter. Dazu die Höchstwerte in Monschau 12 Grad, in Brilon 14 und in Detmold 17 Grad. Der Dienstag bringt mehr sonnige Abschnitte und nur noch einzelne Schauer bei 15 bis 20 Grad. Mittwoch dann ein Mix aus Sonne, Wolken und teils kräftigen Schauern und Gewittern bis 21 Grad. Das war WDR aktuell.
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6: Heute Nacht mit Tobias Führenbach. Herzlich willkommen zu dieser Stunde. Ludwig van Beethoven hat insgesamt 11 Ouvertüren geschrieben. 10 davon sind fürs Theater im weitesten Sinne entstanden, eine nicht. Die Ouvertüre C-Dur wurde zu Weihnachten 1815 uraufgeführt. Zur Namensfeier lautet da der Titel, laut Manuskript zum Namenstag unseres Kaisers, nämlich Franz I. von Österreich.